0: Der Aktionsplan sieht außerdem vor, dass Selbstanzeigen nicht mehr straffrei bleiben. Kriminelle sollten sich nicht mehr freikaufen können, sagte Klingbeil. Tanja Wagner, Nachrichtenredaktion.
1: Bei der Online-Kündigung eines Fitnessstudio-Vertrags darf das Studio keine Informationen zu Kündigungsalternativen wie etwa das Pausieren des Vertrags enthalten. Das hat der Bundesgerichtshof entschieden. In dem Verfahren hatte der Bundesverband der Verbraucherzentralen gegen die Fitnesskette FitEx aus Essen geklagt.
2: Wer seinen Fitnessstudio-Vertrag kündigen wollte, wurde nach Anklicken der entsprechenden Schaltfläche auf eine Bestätigungsseite weitergeleitet. Neben einem Formular zum Eingeben der nötigen Informationen wurde dort prominent auf die Möglichkeit hingewiesen, den Vertrag beitragsfrei zu pausieren, anstatt ihn zu kündigen. Der Bundesverband der Verbraucherzentralen hatte kritisiert, Kunden würden dadurch vom Kündigungsprozess abgelenkt. In Karlsruhe konnte sich der Verband nun mit seiner Klage durchsetzen. Das Gericht verurteilte FitEx zur Unterlassung. Jacqueline Melcher, Redaktion.
1: Leihmutterschaft sollte in Deutschland aus Sicht der CDU verboten bleiben. Das betonte eine Parteisprecherin, nachdem Unionsfraktionschef Jens Spahn und sein Ehemann die Geburt eines Babys mithilfe einer Leihmutter in den USA bekannt gegeben hatten. Auch ein Sprecher des Familienministeriums stellte klar, der Koalitionsvertrag sehe keine Änderung der aktuellen Rechtslage vor. Kritik an Spahn kam unter anderem aus der Frauenunion.
3: Das Wetter.
4: Ihr habt da ein paar Wolken über euch und die werden zum Morgen hin dann auch immer dichter. Da kann es auch mal regnen. 18 bis 14 Grad heute Nacht und in den frühen Morgenstunden. Tagsüber dann wechselhaft. Viele Wolken, mal Schauer oder Gewitter mit Starkregen und Hagel möglich heute bis 29 Grad. Ja, und der Samstag wieder ruhiger. Viel Sonne, ein paar Wolken gibt's auch. Dazu meist trocken bis 25 Grad.
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6: Hier die aktuelle Verkehrslage. A40 Dortmund-Essen zwischen Dortmund-Hombruch und Dortmund-Barob. 1 Kilometer Stau. Weiterhin auf der A45 Hagen-Gießen zwischen Kreuz-Olpe-Süd und Freudenberg. 1 Kilometer stockender Verkehr, 5 Minuten Verzögerung. Und zusätzlich auf der A57 Krefeld-Köln zwischen Dormagen und Köln-Worringen. 1 Kilometer zähfließender Verkehr. Wir wünschen allen unterwegs gute Fahrt.
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4: Guten Morgen zusammen, gute Nacht, guten Abend, was auch immer. Ich habe jetzt Musik für euch aus den sehr, sehr frühen 90ern. Das ist eine wunderschöne Nummer von Roxette, das ist Fading Like a Flower. Kommt gut in diesen Freitag mit uns.

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0: sag's euch, unsere Reporter, die haben's echt gut, ne? In der Arbeitszeit, schön am Badesee chillen. Toll, und ich hänge hier im Studio ab. Das ist wirklich unfair. Naja, aber unsere Reporter haben ja auch die ganze Zeit jetzt in den letzten Wochen eine sehr, sehr wichtige Aufgabe. Sie sollen ja für euch herausfinden, welche Seen in NRW sich denn lohnen für einen Sommertag. Und für den Kollegen Jonas Mikolajczak ging es zum Beispiel nach Essen, zum Seaside Beach am Baldeneysee.
1: Es fehlt eigentlich nur noch ein Pina Colada in meiner Hand. Und ich könnte meinen, man hätte Hawaii hier ins Ruhrgebiet geholt. Also wirklich ein wunderschöner, feiner Sandstrand hier aufgebaut worden. Überall stehen so ein bisschen verteilt Palmen, die so tropisches Feeling geben. Ihr kommt gerade frisch aus dem Wasser, ne?
2: Ja, genau.
1: Wie war's?
2: Oh, schon angenehm.
1: Wie würdet ihr das hier so als Badesee bewerten?
2: Ja, also ich finde den Badesee vielleicht ein bisschen klein hier in diesem Bereich. Aber ich bin trotzdem, wenn es jetzt nicht ganz so viele Leute sind, dann passt das trotzdem.
3: Ist gut zum Abkühlen.
1: Ja, ich würde fast so weit gehen und sagen, das ist weniger Badesee hier, sondern Erlebnispark. Mit was werft ihr hier gerade rum? Es scheint irgendwie so ein größerer Federball zu sein oder so.
4: Ja, irgendwie sowas in die Richtung. So ein bisschen auch wie ein Football mit so einem bisschen mit so einer Fischflosse hinten dran.
1: Da fliegt er und gefangen. Traumhaft. Seid ihr zum ersten Mal hier am Baldeneysee?
4: Wir sind nicht oft hier, aber ich war hier schon mal und sonst waren es hier schwierig, aber sonst hier schön geil, schön große Fläche und so.
1: Ich stehe auch gerade vor so einer Art Wegweiser, wo alle Aktivitäten aufgelistet sind. Du kannst Kanu fahren, Stand-Up-Paddling, du hast einen Grillplatz, du hast einen Klettergarten, du kannst Bogenschießen, du kannst Beachvolleyball spielen, du kannst Fußball spielen, also mir geht auch langsam die Luft aus. Durch diese ganzen Aktivitäten kriegt man aber wahrscheinlich auch sehr schnell Hunger. Dann würde ich einmal die Seaside-Fritten Mexicano probieren.
5: Komm gleich!
1: Dann probieren wir mal. Ja, das sind Fritten mit Fertig-Guacamole, Fertig-Sour-Cream und Fertig-Salsa. Also, ich erwarte hier keine kulinarische Neuerfindung. Es erfüllt seinen Zweck, aber die Portion ist groß genug. Also, wer wirklich nur zum Schwimmen einen Badesee sucht, der ist vielleicht woanders besser aufgehoben. Aber der Baldeneysee ist perfekt geeignet für einen grandiosen Sommertag. Du hast ein wunderschönes Strandfeeling hier am See, hast eine riesige Rasenfläche, wo du so viel machen kannst. Also die Redaktion kann lange auf mich warten. Ich bleib jetzt hier und sonne mich.

0: Das Wetter.
1: 18 bis 14 Grad, dazu einige Wolken, die im Verlauf der Nacht und zum Morgen hin dichter werden. Es kann stellenweise regnen. Tagsüber heute dann weiter viele Wolken, teils kräftige Gewitter mit Starkregen und Hagel sind möglich heute, dazu bis 29 Grad. Und am Samstag bis 25 Grad. Es kühlt also ein bisschen runter. Dazu ein Mix aus Sonne und Wolken.
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2: A40 Dortmund-Essen. Zwischen Dortmund-Hombruch und Dortmund-Barob. 1 Kilometer Stau. Und A57 Krefeld-Köln zwischen Dormagen und Köln-Worringen. 1 Kilometer stockender Verkehr. Wir wünschen allen unterwegs gute Fahrt.
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1: Hallo zusammen, wir starten gemeinsam in diesen Freitag und ins Wochenende und musikalisch untermalt wird das jetzt von dem großartigen und einzigartigen Phil Collins. Das ist Can't Stop Loving You. Schöne Nacht mit uns.

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0: Hallo zusammen, habt ihr denn eigentlich schon das behaarte Croissant gesehen? Jetzt so schön als ganz, ganz frühes Frühstück, na? Das gibt's in der Bäckerei in Thailand und das Ganze geht gerade im Netz total viral. Jeder und seine Mutter hat schon die Fotos und Videos von diesem behaarten Croissant geteilt. Und dieses Croissant, das ist eben mit so essbaren Algen dran und die sehen aus wie so schwarze Haare. Und dieses ganze Croissant sieht voll eklig aus und es sieht halt aus, als hätte das Croissant, weißt du, so untenrum... Ach egal, schaut es euch selbst an. Mich jedenfalls spricht es nicht an. Was ist denn eigentlich aus diesem stinknormalen Croissant ohne alles geworden? Warum müssen wir das denn jetzt immer variieren mit Schokolade und Pistazien und Käse und Wurst und Haaren? Nee, einfach nein.
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1: Ich bin Diana Kramer. Frankreichs Präsident Emmanuel Macron will neuen Schwung in die Zusammenarbeit mit Deutschland bringen und bei internationalen Schlüsselthemen mit Berlin an einem Strang ziehen. Das sagte er zum Auftakt des deutsch-französischen Regierungstreffens im Rheinland. Er wurde am Abend auf Schloss Benzberg bei Köln von Bundeskanzler Friedrich Merz empfangen. Heute tagt der deutsch-französische Verteidigungs- und Sicherheitsrat auf dem Fliegerhorst Nörvenich. Anschließend kommt der sogenannte Ministerrat in Brühl zusammen. Die Bundesregierung will mit einem Aktionsplan entschiedener gegen Steuerbetrug und Geldwäsche vorgehen. Gemeinsam mit Justizministerin Stefanie Hubig kündigte Finanzminister Lars Klingbeil ein gemeinsames Zentrum gegen Steuer- und Finanzkriminalität an.
2: Wir haben ein gemeinsames, klares Ziel. Die Ehrlichen in unserer Gesellschaft dürfen nicht die Dummen sein. Es geht für mich um Gerechtigkeit. Die wenigen, die betrügen, schaden allen, die ehrlich ihre Steuern zahlen. Und das macht auch den fairen Wettbewerb zwischen Unternehmen kaputt.
1: Bundesfinanzminister Klingbeil kündigte außerdem an, dass Selbstanzeigen bei Steuerbetrug nicht mehr grundsätzlich zur Straffreiheit führen. In sozial und wirtschaftlich benachteiligten Landkreisen sind mehr Vorschüler übergewichtig oder fettleibig. Das geht aus einer Analyse des RKI hervor, für die Daten von 4,3 Millionen Kindern ausgewertet wurden.
3: Die Eltern haben wenig Geld oder achten nicht auf eine gesunde Ernährung. Der nächste Sportverein ist 3 Orte weiter und es gibt keinen Bus, der dorthin fährt. Gründe, warum schon Kinder zwischen 4 und 7 zu dick werden können. Gleichzeitig leiden sie häufig auch darunter. Der RKI-Studie zufolge hatten von den zwischen 2006 und 2024 eingeschulten Kindern knapp 9 bis gut 13% Übergewicht, bis zu fast 6% waren fettleibig. Lea Matschulat, Nachrichtenredaktion.
1: In New York ist das Weltmeistertrikot von Brasiliens Fußballlegende Pelé aus dem Jahr 1958 versteigert worden. Das blaue Jersey mit der gelben Nummer 10 wechselte für 4,88 Millionen Dollar den Besitzer, teilte das Auktionshaus Sotheby's mit. Teurer war mit rund 8 Millionen bislang nur das Fußballtrikot von Diego Maradona, das er beim 2:1-Sieg Argentiniens im WM-Viertelfinale 1986 gegen England getragen hatte.
0: Das Wetter.
4: Der Tag heute wird ein bisschen wechselhaft. Es ziehen dichte Wolken auf und es kann auch mal einen Schauer geben. Die Sonne guckt aber trotzdem auch mal raus. Das Ganze bei bis zu 29 Grad.
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5: A57 Krefeld-Köln zwischen Dormagen und Köln-Worringen. 1 Kilometer Stau. Wir wünschen allen unterwegs gute Fahrt.
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4: Hallo, hallo. Eine ganz schöne Nacht mit uns. Halte durch. Johanna Tänzer ist hier. Ich bin bei euch. Das ist Taylor Swift mit Opalite. Schönen Freitag.

0: Tampa City mit Self-Aware. Hallo, einen schönen Freitagmorgen, also sehr frühen Freitag. Und heute wichtiger Tag für alle, die in die Schule gehen. Es gibt Zeugnisse und da sind endlich Ferien. Mega gut. Und vielleicht fahrt ihr ja in Urlaub. Und man muss ja sagen, Urlaub ist ein bisschen mehr als nur wegfahren. Weil für die einen geht er schon beim Packen los, für andere erst, wenn sie wirklich erst angekommen sind. Wie ist das bei euch? Wann fängt für euch Urlaub genau an?
1: Sobald ich meinen Rucksack gepackt habe und aus der Haustür gehe, dann fängt mein Urlaub an. Weil man dann so ein Freiheitsgefühl hat irgendwie.
2: Wir sind eigentlich Camper, aber wenn ich am Flughafen bin, habe meinen Koffer aufgegeben, da fängt für mich der Urlaub an.
3: Ich würde schon auch sagen, ich muss da sein, weil ich auch sagen würde, die Anreise ist tendenziell eher immer stressig. Da bin ich froh, wenn das rum ist.
4: Der Urlaub beginnt mit dem Wohnwagen schon beim Losfahren. Wenn ich fliege, ist halt eher so ein Ding, wenn ich im Flugzeug drin sitze.
5: Ich würde sagen, ab dem Moment, wo ich die Haustür hinter mir zumache, weil auch die Reise oft stressig sein kann, aber irgendwie zum Abenteuer dazugehört und weil es schon was ganz anderes als mein Alltag ist. Und deswegen, ich würde sagen, eigentlich, sobald ich mich auf den Weg mache.
0: Ja, verstehe ich. Wisst ihr was? Bei mir ist es so, ist eigentlich total bescheuert, ne? Aber für mich startet der Urlaub mit dem richtig überteuerten Kaffee am Flughafen. Wenn man sich darüber dann wieder aufregt, über die Preise, dann geht der Urlaub richtig los.
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0: Das Wetter.
1: Der Start in den Freitag und in die Ferien wird ein bisschen durchwachsen. Es ziehen kompakte Wolken auf und es kann auch mal regnen und gewittern. Aber die Sonne kommt auch mal durch. Die Werte gehen rauf bis auf 29 Grad.
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2: A57 Krefeld-Köln zwischen Dormagen und Köln-Worringen. 1 Kilometer Stau. Wir wünschen allen unterwegs gute Fahrt.
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1: Hallo, eine gute Nacht mit uns. Johanna Tänzer hier. Und weil man ja nachts ein bisschen mehr Zeit hat meistens, habe ich mal gezählt, wie oft das Wort Skips in dem Song Heart Skips a Beat von Olly Murs und Rizzle Kicks vorkommt. Ich komme auf 33. Ihr könnt das ja jetzt

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1: Ich bin Diana Kramer. Das US-Militär hat damit begonnen, in der sechsten Nacht in Folge Ziele im Iran anzugreifen. Laut iranischen Medien wurden dabei mehrere Brücken sowie ein Flughafen im Süden des Landes bombardiert. Dabei seien 2 Menschen getötet und 4 weitere verletzt worden. Die iranische Armee kündigte daraufhin Vergeltungsschläge auf US-Militärstandorte in den Golfstaaten Kuwait und Bahrain an. Erst in dieser Woche hatte US-Präsident Donald Trump damit gedroht, die Angriffe im Iran auf Kraftwerke und Brücken auszuweiten. Die Zahl der schweren E-Scooter-Unfälle ist im vergangenen Jahr in Deutschland regelrecht nach oben geschnellt. Insgesamt gab es etwa 16.500 Unfälle mit Personenschaden, 38 Menschen wurden getötet. Unfallopfer sind dabei überwiegend jüngere Menschen.
2: Mehr als jeder zweite Verunglückte war jünger als 25 Jahre. Und obwohl die E-Scooter erst ab 14 zugelassen sind, werden die Roller oft von noch viel Jüngeren genutzt. Über 870 Mal waren die Unfallopfer höchstens 13. Und meist sind die Fahrer selbst schuld. Fast die Hälfte der Todesopfer kam bei Unfällen ums Leben, an denen kein anderer beteiligt war. Grund ist neben Leichtsinn häufig auch Unerfahrenheit. Unfallexperten fordern deshalb einen Befähigungsnachweis für alle ohne Führerschein. Das würde auch klar machen, dass es sich beim E-Roller eben nicht nur um ein Spaßfahrzeug handelt. Tanja Wagner, Nachrichtenredaktion.
1: Der russische Angriffskrieg gegen die Ukraine verändert auch den Blick auf den Zivilschutz in Deutschland. Außenminister Johann Wadephul fordert Maßnahmen, wie etwa in Finnland. Dort schaute er sich an, wie sich das Land auf Krisen und mögliche Angriffe vorbereitet.
3: Ich glaube, wir brauchen in unserer Gesellschaft, und das gilt natürlich auch für das staatliche Handeln, ein wirkliches Umdenken. Und wir sollten uns von dem, was hier in Finnland praktiziert wird, eine große Scheibe abschneiden. Ein Staat, der Vorsorge betreibt, und das wird von allen Menschen hier gelebt.
1: Bundesaußenminister Wadephul. Das US-Raumfahrtunternehmen SpaceX von Tech-Milliardär Elon Musk hat einen weiteren geplanten Testflug seines Raketensystems Starship kurz vor dem Start abgebrochen. Einige der Triebwerke hätten nicht gezündet, schrieb Musk auf seiner Plattform X. Den letzten und 12. Testflug hatte die Riesenrakete, die höher ist als die Freiheitsstatue, im Mai absolviert.
4: Das Wetter.
5: Der Tag heute wird eher durchwachsen mit Wolken und ein paar Regenschauern, aber auch die Sonne kommt mal raus. Dazu gibt's so bis zu 29 Grad.
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7: A57 Krefeld-Köln zwischen Dormagen und Köln-Worringen. 1 Kilometer Stau. Wir wünschen allen unterwegs gute Fahrt.
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5: Hallo, eine schöne Nacht habt ihr hoffentlich. Johanna Tänzer ist hier. Habt ihr eventuell schon den Trailer für Odyssee gesehen? Der läuft jetzt neu im Kino. Und Leute, da spielen so viele krasse Stars mit. Habe ich lange nicht mehr gesehen, so ein Star-Auflauf. Was der Film kann, klären wir gleich.

0: Vor genau 3 Jahren hat Christopher Nolan mit Oppenheimer für volle Kinos gesorgt. Und 2 Oscars hat er auch noch mitgenommen als Regisseur und Produzent für den besten Film 2023. Diese Woche wird sich zeigen, ob er den Erfolg wiederholen oder vielleicht sogar noch toppen kann mit dem neuen Film Die Odyssee. Der kommt jetzt in die Kinos, wird total gehypt. Filmexperte Jörg Albrecht, wie sieht's aus? Müssen wir eigentlich unser Altgriechisch jetzt ein bisschen aufpolieren?
1: Nee, da haben wir nochmal Glück gehabt. Müssen wir nicht. Ganz so originalgetreu, wie es seinerzeit Mel Gibson bei Die Passion Christi getan hat, wo er ja die Schauspieler aramäisch hat sprechen lassen, wollte es Christopher Nolan dann doch nicht machen. Da hat Homers Die Odyssee auf Englisch verfilmt und wir bekommen das Epos über die Irrfahrten des König Odysseus von Ithaka natürlich auch synchronisiert auf Deutsch zu sehen.
2: Du bist ein Mann, der sein Schicksal selbst lenken will. Aber das kannst du nicht kontrollieren.
3: Niemand stellt sich zwischen mich und meine Heimat. Nicht einmal die Götter.
1: Die haben nämlich was dagegen, dass Odysseus zurückkehrt. Als Strafe für die Zerstörung Trojas und seinen Hochmut. Aber auf seiner Odyssee bekommen er und seine Männer es auch noch mit Sirenen und einem Zyklopen zu tun.
4: Ich glaube, es schläft.
0: Ne, scheinbar doch nicht. Odysseus wird in dem Fall von Matt Damon gespielt und auch sonst, ne, sind da ja so unfassbar viele gute Stars dabei, ne?
1: Ja, eine höhere Stardichte wird in diesem Jahr nur noch der neue Avengers haben. Wer ist alles dabei? Odysseus' Frau wird von Anne Hathaway gespielt, sein Sohn von Tom Holland. Ja, und dann braucht jede Fantasy-Geschichte auch einen Bösewicht, denn dieser heißt Antinos. Er will die Macht in Ithaka an sich reißen und Odysseus' Frau zwingen, dass sie ihn heiratet. Gespielt wird Antinos von Robert Pattinson. Und das macht er richtig gut.
5: Dies ist ein Haus, das auf einen Herrn wartet. Ich will, dass du mich erwählst.
6: Ithakas König wird zurückkehren.
5: Nein, wird er nicht.
0: Ich habe auch schon Trailer gesehen. Ich finde, das klingt alles nach ganz großem Kino. Ist es das?
1: Also, Homer hatte sich ja vor 2800 Jahren als gewaltiges Epos ausgedacht. Und Christopher Nolan wird dem wirklich zu 100% gerecht. Auch hier bringt er wieder seine Markenzeichen mit ein, nämlich das Ganze auf verschiedenen Zeit- und Realitätsebenen zu erzählen. Ich bin echt gespannt, ob sich das Publikum für die griechische Heldenreise begeistern kann. Vor 3 Jahren bei Oppenheimer, da hatte er ja noch Starthilfe durch Barbie. Diesmal gibt's kein Barbenheimer-Phänomen. Christopher Nolan muss es jetzt allein rocken.
0: Okay, also guckt den euch an. Vielleicht, ja oder nein? Bin gespannt, was ihr sagt. Jetzt neu in den Kinos Christopher Nolans Die Odyssee ist auf jeden Fall gerade irgendwie Talk of the Town. Da sprechen die Menschen gerade drüber. Danke dir, Jörg.
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0: Heute wird ein bisschen wechselhaft, es ziehen dichte Wolken auf und es kann auch mal einen Schauer geben. Die Sonne guckt aber trotzdem auch mal raus, das Ganze bei bis zu 29 Grad.
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2: A57 Krefeld-Köln zwischen Dormagen und Köln-Worringen, 1 Kilometer Stau. Wir wünschen allen unterwegs gute Fahrt.
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0: Hallo zusammen, Johanna Tänzer ist hier, wünsche euch eine ganz schöne Nacht oder einen ganz schönen, ganz frühen Freitagmorgen. Wir machen das ganz entspannt zusammen mit Last Goodnight und Pictures of You.

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0: Berlia an diesem frühen Freitag mit Torn. Hallo zusammen. 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

0: bin Diana Kramer. Zuletzt lief es nicht so gut in den deutsch-französischen Beziehungen. Ein großes Regierungstreffen im Rheinland soll heute aber neue Impulse bringen. Am Abend empfing Bundeskanzler Merz auf Schloss Bensberg bei Köln den französischen Präsidenten Macron.
1: Ich freue mich sehr, dass die französische Regierung und der französische Präsident meiner Einladung gefolgt sind. Wir werden uns über die großen Themen unterhalten, über die Wirtschaftspolitik, über die Energiepolitik, über die Sicherheits- und Verteidigungspolitik.
0: Macron erklärte am Abend, er wolle neuen Schwung in die Zusammenarbeit mit Deutschland bringen und bei internationalen Schlüsselthemen mit Berlin an einem Strang ziehen. Das US-Militär hat in der sechsten Nacht in Folge Ziele im Iran angegriffen. Laut iranischen Medien wurden mehrere Brücken im Süden sowie ein Flughafen bombardiert. Dabei seien zwei Menschen getötet und vier weitere verletzt worden. Die iranische Armee reagierte mit Vergeltungsschlägen auf US-Militärstandorte in den Golfstaaten Kuwait und Bahrain. Der Bundesrat hatte sich vor einer Woche für die Einführung des Grundsatzes "Nur Ja heißt Ja" im Sexualstrafrecht ausgesprochen. Knapp jeder zweite Bundesbürger hält es für richtig, wenn sexuelle Handlungen ohne ausdrückliches Einverständnis in Zukunft strafbar wären. Das ergab eine dpa-Umfrage. Für über 30% soll es bleiben, wie es ist.
2: Im Sexualstrafrecht gilt in einigen europäischen Ländern der Grundsatz "Nur Ja heißt Ja", bei dem eine aktive Zustimmung bei sexuellen Handlungen verlangt wird. In Deutschland muss ein Opfer sexueller Übergriffe aktiv widersprochen haben. Ein Täter kann also argumentieren, dass das Opfer nicht Nein gesagt hat und sein Handeln in Ordnung ist. Befürworter der Neuregelung verweisen auf Fälle, in denen Opfer aufgrund von Angst in Schockstarre geraten und keinen Widerstand leisten. Nun steht es an der Bundesregierung, ob sie den Vorschlag der Länder aufnimmt. Tine Klimach, Berlin.
0: Im Müritz-Nationalpark kämpfen rund 400 Einsatzkräfte weiter gegen den Flächenbrand auf dem Gebiet eines früheren Truppenübungsplatzes. Das Feuer hat sich inzwischen auf einer Fläche von etwa 360 Hektar ausgebreitet, teilte der Landkreis Mecklenburgische Seenplatte mit. Auch die Bundeswehr unterstützt die Löscharbeiten mit Hubschraubern.
3: Das Wetter.
4: Der Start in den Freitag und in die Ferien wird ein bisschen durchwachsen. Es ziehen kompakte Wolken auf und es kann auch mal regnen und gewittern. Aber die Sonne kommt auch mal durch. Die Werte gehen rauf bis auf 29 Grad.
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5: A57 Krefeld-Köln zwischen Dormagen und Köln-Worringen. 1 Kilometer Stau. Wir wünschen allen unterwegs gute Fahrt.
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4: Hallo, guten Morgen zusammen. Yes, endlich, wir haben es geschafft. Schönster Tag der Woche ist angebrochen. Herzlich willkommen im sehr frühen Freitag. Johanna Tänzer ist hier und das ist Coldplay mit Feels Like I'm Falling in Love.

0: wichtig?
1: Na, was ist wohl wichtig heute? Das Wichtigste ist ja wohl, dass heute der allerletzte Schultag ist. Es geht endlich in die Sommerferien. Ich freue mich einfach so mit euch mit, weil ich mich auch noch so daran erinnere, dieses Gefühl, wie das ist, wenn du nach Hause kommst aus der Schule und dann irgendwie den Ranzen in die Ecke wirfst. Und das Schulbrot lassen wir auch einfach mal 6 Wochen da drin, ne Claudia? Ich fühle es auch komplett, aber echt. Ja, wir begleiten euch auf jeden Fall heute dabei. Wir haben unsere Reporter in Stellung gebracht. Claudia Löhr, was ist denn der Plan für heute?
2: Genau, der Kollege José Nassiani, den haben wir aus dem Landtagsstudio mal abgezogen. Ne? Da ist auch ja Sommerpause so jetzt. José wird dann ab gleich für uns am Flughafen Düsseldorf sein. Wird dort wahrscheinlich viele Familien treffen, die sich freuen, die aber vielleicht auch ein bisschen hektisch unterwegs sind, ne? Ob das alles so klappt mit dem Urlaubsflieger. Mhm. Und Kim Klages, die liebe Kollegin, wird auf den Raststätten dieses Landes unterwegs sein. A1, A2, A3. Wahrscheinlich wird es überall voll. Mal schauen, wie entspannt die Leute sind.
1: Ja, wir machen die entspannt. So. Genau. Und unsere Musikredaktion ist sowas von entspannt. Die ist nämlich auch schon im Urlaubsmodus. Ne?
2: Ja, das wird sehr cool. Gleich ab 10 Uhr stellen wir euch jede Stunde einen aktuellen Hit aus einem Urlaubsland vor. Und dazu gibt es ja noch ein paar Infos und Fun Facts. Und das ist halt so Schweden, Kroatien, Türkei. Keine Ahnung, was hören die da für Musik? Wir hören mal schon mal rein.

0: Geil, macht richtig Bock.
1: Freue mich.
0: Genau.
1: Heute ist letzter Schultag vor den Sommerferien und das werdet ihr bei uns hören. Könnt ihr euch freuen.
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0: Das Wetter.
1: Der Tag heute wird eher durchwachsen mit Wolken und ein paar Regenschauern. Aber auch die Sonne kommt mal raus. Dazu gibt es so bis zu 29 Grad.
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2: A57 Krefeld-Köln zwischen Dormagen und Köln-Worringen. 1 Kilometer Stau. Wir wünschen allen unterwegs gute Fahrt.
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1: Hallo, guten Morgen zusammen. Johanna Tänzer ist hier für euch und ja, es ist ein besonderer Freitag, muss man sagen, ne? Ja, heute starten in NRW endlich die Sommerferien. Und es gibt halt auch noch so ein paar Noten, Zeugnisse, dies, das. Ja, nee, komm, da denkt man noch nicht dran.

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0: wanna be my lover. Die Spice Girls mit Wannabe. Guten Morgen.
1: Augenblick mal vorgestellt.
2: Das sind normale Passagiere mit der wichtigsten Frage, wo ist die Toilette? Aber auch Menschen, die wirklich in Not sind.
3: Egal, was ist, jede und jeder kann kommen. Johannes Westerdick ist der katholische Part der ökumenischen Flughafenseelsorge in Düsseldorf. Mitten in NRWs größtem Flughafen sind katholische und evangelische Kirche zusammen präsent. Mitten im Terminal an einem eigenen Schalter, aber natürlich auch mitten unter den Menschen, sagt die evangelische Flughafenseelsorgerin Ute Klevers.
4: Man erkennt uns sehr gut an unseren blauen Westen. Da ist hinten drauf ein Kreuz, was in vielen Sprachen Willkommen sagt. Und wir haben ein Namensschild, sodass man uns persönlich ansprechen kann.
3: Vor ziemlich genau 25 Jahren, im Sommer 2001, hat es angefangen. Mittlerweile machen über 40 Ehrenamtliche mit. Dabei ist die Flughafenseelsorge fast wie eine eigene Gemeinde. Und das nicht nur für die Passagiere.
2: Wenn wir mal was nicht wissen, können wir irgendjemand vom Flughafen fragen, der hilft uns weiter. Und das ist eine super Familie in diesem System. 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
3: Natürlich, jetzt zu Ferienbeginn wird wieder jede Menge los sein. Und dann gibt es auch die wichtigen Aufgaben, wenn es um mehr geht. Johannes Westerdick.
2: Man möchte hin zu jemandem, der im Krankenhaus liegt. 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Dann noch was zu organisieren, dass man, bevor jemand verstorben ist, dort ankommt. Kommt, solche Dinge zu organisieren und die Unklarheit auszuhalten, da sind wir dann häufig dabei.
3: Aushalten, Dasein, Kirche mitten im Leben, 25 Jahre Flughafenseelsorge. Alle Infos auf augenblickmalonline.de. Stefan Klinkhammer von der katholischen Kirche für Augenblick mal.
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1: Mit Malte Albrecht, guten Morgen. Mit dem Start in die Sommerferien beginnt heute in NRW auch die große Reisewelle. Auf den Autobahnen im Land wird es voraussichtlich wieder voll, denn rund 2,5 Millionen Schülerinnen und Schüler haben jetzt 6 Wochen frei. An den etwa 5.400 Schulen in NRW ist heute letzter Schultag. Schulministerin Feller hat sich zum Ferienstart mit einer Botschaft an Kinder, Eltern und Lehrkräfte gewandt. Aus unserem Landtagsstudio José Nasiandi.
2: Für viele Familien in NRW heißt es heute endlich Ferien. Es beginnt mit dem heutigen letzten Schultag, der Start in die Phase ohne Hausaufgaben, Weckerklingeln und Notenstress. Die meisten der rund 2,5 Millionen Schülerinnen und Schüler in NRW bekommen ihre Zeugnisse. Die etwa 70.000 Abiturientinnen und Abiturienten haben ihre bereits erhalten. NRW-Schulministerin Feller sagte mir, sie wolle auch alle die trösten, die mit ihrem Zeugnis nicht ganz so zufrieden sind.
3: Wenn die Note nicht so ist, wie es eigentlich man sich erwünscht hätte, nicht traurig sein. Noten sind Momentaufnahmen und sagen nichts über den Wert eines Menschen aus. Das ist mir immer ganz wichtig zu betonen.
2: Wer Fragen zu einem Zeugnis oder zur Notengebung hat, kann sich an die Zeugnistelefone der Bezirksregierungen wenden. Dort beraten Fachleute, Schülerinnen und Schüler sowie Eltern vertraulich und kostenlos. Das neue Schuljahr beginnt dann am 2. September.
1: Und nun weitere Nachrichten im Überblick. Wenige Monate vor den Zwischenwahlen hat US-Präsident Trump wieder einmal Misstrauen an fairen und freien Wahlen in den USA geweckt. In einer Rede an die Nation warf er China unter Berufung auf Geheimdienstinformationen massive Einflussnahme auf Wahlen vor. In keinem Drittweltland sei die Situation bei Wahlen so schlecht wie in den USA, sagte Trump. Die geplante Zuckersteuer soll wohl schon im nächsten Jahr rund 650 Millionen Euro einbringen. Das hat Bundesgesundheitsministerin Wagen dem RND gesagt. Die Steuer soll auf zuckergesüßte Getränke erhoben werden und die Krankenkassen entlasten. Über die genaue Ausgestaltung werde noch gemeinsam mit dem Finanzministerium entschieden. Das neue Kita-Gesetz in NRW kommt. Nach langem Streit hat der Landtag es am Abend beschlossen. Die Maßnahmen sollen die angespannte Betreuungssituation in den Kitas verbessern, auch mit mehr Geld. Die Opposition stimmte geschlossen gegen die Pläne. Besonders umstritten ist der Einsatz von nicht qualifizierten Fachpersonal. Um die Personalnot der Kitas zu lösen, sollen zu bestimmten Randzeiten auch nicht ausgebildete Betreuerinnen und Betreuer auf die Kinder aufpassen dürfen, zum Beispiel Kinderpflegerinnen. Auch beschlossen wurden die sogenannten ABC-Klassen. In speziellen Kursen sollen hier Kinder mit mangelhaften Sprachkenntnissen im letzten Jahr vor der Einschulung besonders gefördert werden. Und das waren die Nachrichten mit Malte Albrecht.
4: Dankeschön, Malte. Hier kommt das Radio Berg Wetter. Und da kriegen wir erst noch öfter mal die Sonne zu sehen. Später ziehen ein paar mehr Wolken auf. Gebietsweise sind Schauer und Gewitter möglich. Die Temperaturen heute bei 27 Grad in Hückeswagen, 28 Grad in Bergisch Gladbach. Morgen Wolken, ab und zu Sonne im Wechsel, meist trocken bis 24 Grad. Und auch am Sonntag dann bewölkt, aber trocken, dann nur noch knapp über 20 Grad. Radio Berg Verkehr. Eine Meldung von der A3 Oberhausen Richtung Köln zwischen Leverkusen Zentrum und Köln-Mülheim. 2 Kilometer Stau in dem Bereich 19 Minuten plus. Allen unterwegs eine gute und sichere Fahrt. Kommt gut an.
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4: Freitag, Zeugnistag und von mir gibt's die erste Note des Tages. Es ist eine 1. Eine 1 für die Wahl des richtigen Radiosenders. Habt ihr gut gemacht. Radio Berg eingeschaltet und das pünktlich um 3 Minuten nach 6. Mein Name ist Volker Seiler. Guten Morgen. 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

0: Paddyberg ist hier, 9 Minuten
1: ich
0: nach 6.
1: Herr Dr. Melzer, Sie lassen jetzt die Frage bitte zu Ende.
2: Da ja, ich verstehe Sie nicht.
1: Die Versammlungsleitung hat der leitende Präsident. Das bin eindeutig ich.
0: Ja, so hörte sich das an. Der Start in die Sommerpause im Landtag, also richtig ruhig war dieser Start nicht. Es ging am Abend nochmal richtig zur Sache. Kurz vor den Ferien hat die schwarz-grüne Koalition 2 umstrittene Gesetze beschlossen. Das war zum einen die Reform des Kinderbildungsgesetzes und zum anderen die Einführung sogenannter ABC-Klassen zur Sprachförderung von Vorschulkindern. Das war beides vorher sehr umstritten. José Nassiandi aus dem Landtagsstudio hat die Debatte verfolgt. Fangen wir mit der Kita-Reform an, José. Die Landesregierung spricht von mehr Verlässlichkeit für Familien. Trotzdem gab es viel Kritik daran.
3: Ja, man muss zuerst sagen, die Landesregierung will damit vor allem verhindern, dass Kita-Gruppen wegen Personalmangels ständig plötzlich schließen müssen. Deshalb sollen Fachkräfte künftig vor allem in Kernzeiten eingesetzt werden, während Randzeiten zum Teil von weniger gut ausgebildetem Personal übernommen werden können. Familienministerin Verena Schäfer räumt zwar ein, dass damit nicht alle Probleme gelöst sind, sagt aber:
4: Wir gehen die Probleme an, und zwar realistisch und bedacht und verantwortungsvoll.
3: Die Opposition hält das für einen Fehler und für einen großen Qualitätsverlust. SPD und FDP haben davor gewarnt, dass am Ende die Kinder darunter leiden, weil sie weniger lernen.
0: Und mindestens genauso umstritten waren die neuen sogenannten ABC-Klassen. Worum geht's da genau?
3: Ja, ab dem übernächsten Schuljahr sollen Kinder, die Probleme mit der deutschen Sprache haben, noch vor der Einschulung verpflichtend zusätzliche Sprachförderung erhalten. 2x pro Woche in sogenannten ABC-Klassen. Das soll an den Grundschulen stattfinden. Die Landesregierung sagt, so erreicht man auch Kinder, die gar nicht oder nur zum Teil in die Kita gehen. SPD und FDP argumentieren, dass Kinder, wenn sie aus ihrem vertrauten Umfeld, also aus der Kita herausgelöst werden, weniger gut lernen. Warum das Ganze nicht in der Kita machen? Trotzdem, das Gesetz ist beschlossen und wird so umgesetzt.
0: In der letzten Sitzung vor der Sommerpause hat der NRW-Landtag also auf dem letzten Drücker 2 umstrittene Gesetze beschlossen. Die Infos von José Nassiandi für Radio Berg. Dankeschön.

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0: Schönen guten Morgen. Ich sage mal zur Sicherheit Bonjour. Vielleicht hört ja auch Emmanuel Macron gerade zu oder auch der Bundeskanzler. Denn die beiden sind ja im Moment in Bergisch Gladbach auf Schloss Beensberg. Gestern Abend sind sie angekommen und die haben sich so begrüßt.
1: Emmanuel, s'il vous plaît. Ja, ich fange an. Also ich heiße den französischen Staatspräsidenten Emmanuel Macron herzlich willkommen. Ich freue mich sehr, dass wir die deutsch-französischen Regierungsgespräche, den deutsch-französischen Ministerrat in diesem Jahr in Deutschland durchführen. Wir sind heute hier in Nordrhein-Westfalen. Herzlich willkommen in Deutschland. Ich freue mich auf unsere Begegnung und auf unsere Beratungen heute Abend und morgen.
2: Merci beaucoup. Merci, Monsieur le Chancelier, cher Friedrich. Bonjour, Mesdames et Messieurs.
0: Ja, das hörte sich doch ganz freundlich an. Also Macron und Merz auf Schloss Beensberg. Natürlich auch Thema gleich um 6:30 Uhr in unseren Radio Berg Lokalnachrichten.

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0: 6:30 Uhr. Jetzt habe ich gerade gelesen, die stellen einen Fall für zwei ein beim ZDF. Und Sabine sagt, läuft das überhaupt noch? Ja, also der Matula ist schon lange raus. Also Fall für zwei gibt es nicht mehr, aber hier unsere Nachrichten natürlich.
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2: Mit Sabine Karnitz. Guten Morgen. Hoher Besuch in Bergisch Gladbach. Bundeskanzler Friedrich Merz und Frankreichs Staatspräsident Emmanuel Macron haben die Nacht im Schloss Binsberg verbracht. Wegen Unwettergefahr gestern Abend sind sie statt mit dem Hubschrauber mit der Staatskarosse in einem langen Autokorso zum Schloss gekommen. Viele Schaulustige waren vor Ort. Es gab aber auch zwei kleine Demos auf der Schlossstraße. Unter anderem rief das Bündnis gegen das Reformpaket zu Protesten gegen die Sparpläne der Bundesregierung auf, vor allem im Gesundheitssektor. Darunter zum Beispiel auch Psychotherapeutin Miriam Stark aus Refrath.
3: Meine Sorge ist, dass das Worst-Case-Szenario eintritt, dass wir die Hälfte der Patienten rausschmeißen müssen, weil wir keine Sicherung haben, ob das bezahlt wird, was wir leisten. Und langfristig ist ehrlich gesagt meine Befürchtung, gänzlich das Vertrauen in die Politik zu verlieren. Da ist viel schon jetzt verloren gegangen.
2: Für Merz und Macron stand im Schloss der Wall der Eintrag ins Goldene Buch der Stadt mit Bürgermeister Marcel Kreuz an. Der eigentliche Anlass ihres Besuchs im Bergischen ist der deutsch-französische Ministerrat, der heute im Schloss Augustusburg in Brühl stattfindet. Bahnreisende auf der Strecke zwischen Wuppertal und Köln können aufatmen. Das Reparaturkonzept für die beschädigte Wupperbrücke bei Leichlingen steht jetzt. In den kommenden Tagen soll nahezu wieder das volle Angebot im Regionalverkehr fahren und bereits jetzt fahren auch wieder Fernzüge. Solingen, Wuppertal und Hagen sind damit wieder per ICE und IC erreichbar. Ursache der Einschränkung ist ein Riss in einer stählernen Lagerplatte, der am 10. Juli entdeckt wurde. Die rund 10-wöchige Reparatur soll Ende September abgeschlossen sein, sagt die DB Infra Go. Und jetzt weitere Meldungen kurz und kompakt. Die Lindlarer Feuerwehr hat Schlimmeres verhindert. Gestern Morgen war ein Waldbrand in Heiligenhofen ausgebrochen, circa 80 Quadratmeter groß. Die Einsatzkräfte haben die schwierige Wasserversorgung schnell hinbekommen und konnten verhindern, dass der Brand sich ausbreitet. Die Stadt Bergisch Gladbach plant die Erneuerung mehrerer Straßenabschnitte in Refrath und sucht dafür die Mithilfe der Bürgerinnen und Bürger. Im Projekt Halbenmorgen-Dollmannstraße Alt-Refrath sollen unter anderem Straßen ausgebaut, Kreuzungen sicherer gemacht und Bushaltestellen barrierefrei umgebaut werden. Wer Hinweise oder auch Anregungen hat, kann diese bis zum 16. August online einreichen. Heute starten die Sommerferien. Der Flughafen Köln-Bonn rechnet mit rund 1,8 Millionen Reisenden in den nächsten 6,5 Wochen. Der Spitzentag ist laut Flughafen der 9. August mit rund 42.000 Passagieren. Wer dann fliegt, sollte besonders viel Zeit einplanen. Neu in diesem Sommer, moderne CT-Scanner in der Sicherheitskontrolle sollen für schnellere Abläufe sorgen.
0: Dankeschön, Sabine. Hier kommt das Radio Berg Wetter. Da scheint heute am Freitagvormittag erst nochmal auf die Sonne. Später ziehen ein paar mehr Wolken auf. Gebietsweise sind Schauer und Gewitter möglich. Die Temperaturen erreichen heute 26 Grad in Lindlar, 28 Grad in Rösrath. Morgen Wolken und ab und zu Sonne. Das Ganze im Wechsel meist trocken bis 24 Grad. Auch am Sonntag viele Wolken, aber trocken. Da nur noch knapp über 20 Grad.
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0: Mit nur einer Meldung jetzt beim Radiobergverkehr, aber das ist ein dicker Stau. A3 Oberhausen Richtung Köln zwischen Leverkusen-Opladen und Köln-Mülheim. 3 Kilometer Stau, 1 Stunde plus in dem Bereich, da laufen Bergungsarbeiten. Allen unterwegs wünschen wir eine gute Fahrt und kommt gut an.
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0: Am letzten Schultag, kurz vor den Sommerferien. Ich bin Volker Seiler. Guten Morgen.

0: 20:07 ist es schon. Countdown läuft für die Ferien.
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2: Endlich Sommerferien. Ja, für alle meine Lehrerfreunde, ich weiß, das heißt unterrichtsfreie Zeit. Ihr habt nicht einfach 6 Wochen frei. Nein, Quatsch. Ihr müsst ja zum Beispiel über das kommende Schuljahr nachdenken. Und dann Ende August gibt's ja auch schon wieder Konferenzen und so. Das wird hart sein. Ihr werdet ja nicht einfach in Badehose und Füße auf dem Tisch von euren Urlauben erzählen, Pizza bestellen und wieder ab nach Hause. Nein, ihr werdet da sicher sehr, sehr hart konferieren. Na, ich will echt nicht tauschen. Aber für alle Schüler, genießt es. Diese Zeit ist wie das Sommermärchen, nur ohne den nervigen Fußball. 6 Wochen Freiheit und Abenteuer. Also ist doch immer herrlich zu sehen, wenn so Teenager in den Sommerferien gegen 13, 14 Uhr wie so zerzauselte Ozzelots aus ihrer Höhle kriechen. In der Bude 46 Grad, es riecht nach alten Käsenachos, Eistee Pfirsich und Axe Dark Chocolate Deo. Ja, der unschuldige Duft der Jugend. Dann wird im Freibad in der Rutsche der gröbste Dreck abgeschubbert und abends wieder bis 4 Uhr gezockt. Ihr lebt echt den Traum. Und immer dran denken, esst zwischendurch auch mal was Gesundes. Ein Fruchteis oder Kartoffelsalat oder so.
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0: 6.47 Uhr.
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0: Ja, und ab 12 Uhr so ungefähr heute sind wir nicht nur euer Sommerradio Nummer 1, sondern natürlich auch euer Ferienradio Nummer 1. 2,5 Millionen Schüler in NRW bekommen heute Ferien, letzter Schultag. Und die bekommen natürlich heute nochmal Zeugnisse. NRW-Schulministerin Dorothee Feller wünscht allen Kindern, Jugendlichen, Eltern und Lehrern jetzt vor allem auch eins Zeit zum Durchatmen.
2: Erstmal ist es doch jetzt ein schönes Gefühl, dass man 6 Wochen unterrichtsfreie Zeit vor sich hat. Und das ist doch eine schöne Zeit, um mal zur Ruhe zu kommen, die Seele baumeln zu lassen und auch mal sich mit Freunden, Familie zu verabreden und Dinge zu tun, wo man sonst keine Zeit für hat. Wir haben Schüler und Schüler, die jetzt zum letzten Mal ein Zeugnis bekommen, ein Abschlusszeugnis, und die können doch stolz auf sich sein, dass sie ihre Schulzeit mit viel Erfolg zu Ende gebracht haben. Und egal wie die Noten aussehen, man kann auf jeden Fall stolz sein auf das, was man geleistet hat.
0: Das auf jeden Fall. Da war sie wieder, die Formulierung unterrichtsfreie Zeit. Für Lehrer, für Schüler sind es dann doch eben die Ferien. Ja, und wer mit den Noten heute auf dem Zeugnis vielleicht dann doch nicht ganz zufrieden ist, der soll sich nicht entmutigen lassen, sagt die Schulministerin.
2: Das ist eine Momentaufnahme, eine Note. Es sagt nichts, und das ist mir immer wichtig auch zu betonen, über den Wert eines Menschen. Der Mensch hat an sich schon einen Wert, und da kommt es nicht auf die Noten an. Und es gibt viele Beratungsstellen, die man auch nutzen soll. Die Bezirksregierung als Schulaufsichtsbehörden bieten ein Zeugnistelefon an. Es ist keine Schande, da einfach auch mal anzurufen und sich beraten zu lassen. Manchmal hilft auch ein Blick von außen, um noch mal Tipps zu geben, wie kann ich nächstes Mal noch anders arbeiten.
0: Ja, und die Nummer vom Zeugnistelefon gibt es online bei radioberg.de. Ansonsten aber genießen wir jetzt die Ferien und genießen den Sommer. Das ist mein Vorschlag.
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1: Mit Malte Halbricht, guten Morgen. Heute beginnt für rund 2,5 Millionen Schülerinnen und Schüler in NRW die schönste Zeit des Jahres. Es ist letzter Schultag. Danach gibt es 6 Wochen Ferien. Das heißt aber auch, wer heute oder in den nächsten Tagen mit dem Auto in den Urlaub will, der braucht wieder starke Nerven. Die Straßen sollen am Wochenende extrem voll werden. Thorsten Adolfs aus dem News-Team, woran liegt das denn genau?
2: Ja, das liegt daran, dass jetzt fast ganz Deutschland Sommerferien hat. Mit NRW startet das letzte große Bundesland in die freie Zeit und deshalb rollt die Urlauberwelle so richtig an. Dazu kommen noch Urlauber aus den Nachbarländern, die auch unterwegs sind. Richtig kritisch werden soll es laut ADAC heute Nachmittag und morgen Vormittag. Neben dem normalen Urlaubsverkehr Richtung Alpenküsten oder Seen kommen nämlich auch noch viele Tagesausflügler dazu. Außerdem bremsen etwa 1000 Baustellen den Verkehr aus. Und wenn ihr zu einem der großen Events wie der Rheinkirmes in Düsseldorf, dem Perukaville-Festival in Wezo oder einem der anderen großen Festivals wollt, dann solltet ihr auf den Straßen rundherum noch mehr Zeit einplanen, weil es insgesamt auch einfach viel zu wenige Parkplätze gibt.
1: Wie sieht es denn hinter der deutschen Grenze aus in Richtung der Urlaubsländer?
2: Ja, da ist es leider nicht viel besser. In Österreich und der Schweiz sind die klassischen Urlaubsrouten wie die Brenner Autobahn oder die Gotthardroute extrem belastet. Auch dort gibt es viele Baustellen und natürlich dann auch Staus. Und wer nach Italien will, muss vor allem auf den Strecken Richtung Mailand Geduld mitbringen. Dazu kommen Grenzkontrollen nicht nur in Deutschland, sondern auch in Österreich, Polen, Tschechien oder der Schweiz mit den entsprechenden Wartezeiten. Das gilt dann natürlich auch wieder für die Rückreise.
1: Dankeschön, Thorsten. Und damit zu weiteren Themen. Das US-Militär hat wieder Ziele im Iran angegriffen. Dabei seien diesmal auch Straßen und Brücken bombardiert worden, um Nachschubwege für die iranische Marine zu unterbrechen, berichtet das Wall Street Journal. Nach Angaben aus dem Iran wurden mindestens 7 Menschen getötet. Knapp jeder zweite Bundesbürger ist für eine Verschärfung des Sexualstrafrechts nach dem Prinzip nur Ja heißt Ja. Das zeigt eine YouGov-Umfrage für die dpa. Besonders groß ist die Zustimmung demnach bei den 18- bis 29-Jährigen. Zuletzt hatte sich auch der Bundesrat für den neuen Grundsatz ausgesprochen. Das US-Raumfahrtunternehmen SpaceX hat den ersten Testflug seiner Starship-Rakete seit dem Rekordbörsengang abbrechen müssen. Einige der Triebwerke seien nicht gestartet, was zu einem automatischen Abbruch geführt habe, schrieb Konzernchef Elon Musk bei X. Die Riesenrakete sollte eigentlich zum 13. Mal abheben. Sie spielt eine wichtige Rolle bei den Weltraumplänen von SpaceX und der US-Raumfahrtagentur NASA. Ziel ist, noch vor Ende 2028 wieder Astronauten auf den Mond zu bringen. Und das waren die Nachrichten mit Malte Albrecht.
3: Dankeschön, Malte. Bevor wir uns alle auf den Mond schießen lassen, jetzt erst nochmal das Wetter. Heute scheint erst oft die Sonne, später ziehen allerdings ein paar mehr Wolken auf. Gebietsweise sind heute Schauer und Gewitter möglich. Die Temperaturen erreichen heute 26 Grad in Gummersbach, 28 Grad in Leichlingen. Morgen gibt's Wolken und etwas Sonne im Wechsel, meist trocken bis 24 Grad. Am Sonntag bewölkt, aber trocken, dann nur noch knapp über 20 Grad. Radio Berg Verkehr, A1 Köln Richtung Dortmund zwischen Kreuz Leverkusen West und Kreuz Leverkusen dichter Verkehr 5 Minuten. A3 Oberhausen Richtung Köln zwischen Leverkusen Opladen und Köln Mülheim 6 Kilometer Stau 52 Minuten plus Bergungsarbeiten nach einem Unfall. A4 Olpe Richtung Köln, Vorsicht beiden Richtungen Olpe Köln zwischen Reichshofberg Neustadt und Gummersbach Tiere, und zwar Rehe auf der Fahrbahn. Bitte da also besonders vorsichtig fahren auf der A4 Olpe Köln zwischen Reichshofberg Neustadt und Gummersbach. Unterwegs eine gute Fahrt.
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3: Und dann rein in diesen Freitag, der letzte Tag vor den Sommerferien. Ich bin Volker Seiler. Morgen!

0: I'm Bad. Hat er diesen Song geschrieben, der Michael Jackson, nachdem er die Zeugnisse bekommen hat? Ich weiß es nicht. Ja, manchmal fallen sie nicht ganz so gut aus, die Zeugnisse. Es ist 7:11. Hier hört Radio Berg. Und wenn bei euch auch ein paar schlechte Noten auf dem Zeugnis stehen, wir machen euch an dieser Stelle Mut. Hat auch ein bisschen was mit Fluch der Karibik zu tun. Mein Kollege Kevin Zimmer hat auch heute wieder ein Beispiel gefunden, dass man es trotz verkorkster Schulzeit und vielleicht nicht ganz so guten Zeugnissen doch schaffen kann. Heute geht es um Hollywood-Schauspieler Johnny Depp.
1: Einer der erfolgreichsten Schauspieler Hollywoods, ein mieser Schüler in nahezu allen klassischen Unterrichtsfächern. Aber er hat ja die Gabe, sich super zu verkaufen. Also als Lehrer ihm gesagt haben, du bist schlecht, hatte er immer die richtigen Argumente.
2: Bin ich nicht, bist du wohl.
3: Bin ich nicht, bist du wohl.
4: Bin ich nicht,
5: bist du doch.
6: Und das weißt du auch.
7: Bin ich nicht, Verleumdung und Rufmord.
1: Mit 15 schmiss Johnny Depp schon auf eigene Faust die Schule, um sich seinen Berufstraum zu erfüllen. Nein, noch nicht Schauspieler. Er wollte erstmal was Seriöses lernen. Rockmusiker. Das klappte nicht so. Also dachte er sich, vielleicht probiere ich es doch nochmal mit der Schule. Er ging zurück an seine Schule, aber sein damaliger Schulleiter ermutigte ihn, vielleicht doch besser, das mit der Rockmusik zu machen. Ja, wenn Lehrer einen aufgeben. Johnny Depp ging nach Hollywood und machte eine Ausbildung zum Piraten.
8: Ich bin Captain Jack Sparrow.
1: Als ihm vor Jahren die 9-jährige Beatrice aus London schrieb und Jack Sparrow um Hilfe bei einer Meuterei gegen ihre Lehrer bat, erinnert sich Johnny Depp an seine miesen Zeugnisse und die schlimme Schulzeit, wirft sich in sein Piratenkostüm und eilt der Klasse zu Hilfe. Große Freude bei der Klasse, aber keine Meuterei gegen die Lehrer am Ende. Meuterei hatte Jack Sparrow also nicht im Abifach, glaube ich. Und trotzdem kann man es mit miesen Zeugnissen zu was bringen.
9: Sie sind ohne Zweifel der schlechteste Pirat, von dem ich je gehört habe.
10: Aber ihr habt von mir gehört.
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0: 20 nach 7, dickes B mit Seed. Ja, Argentinien oder Spanien, was meint ihr?
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3: Ja, nee, ist klar.
4: Das wird ein Finale am Sonntag, oder? Argentinien gegen Spanien. Nur Spanisch auf dem Platz. Herrlich, oder? Die können sich in Muttersprache auch beschimpfen. Da heißt es denn, nuente nueve problemas, per una puta, no es ninguna. Salut, amore, pesetas, una buenas tetas. Und so weiter. Naja, gibt es eigentlich nur einen Friseur bei der FIFA, der, egal was du ihm sagst, immer dasselbe macht? Schön die Seiten auf Null und obendrauf fick dein Leben. Ey, die Spieler bei dieser WM haben ja alle dieselbe Frisur, oder? Also alle bis auf Kokorea, Nick Woltemade und die Franzosen. Aber ey, hier, Nick Woltemade, der zieht ja wirklich voll durch. Fukuhila-Locken mit Schnäuzer. Man möchte ihm ständig zurufen, Junge, es gibt nur einen Rudi Völler. Ja, der Rest der WM hat wahrscheinlich einfach gesagt, ich will aussehen wie Ronaldo, mach was. Somit haben wir am Sonntag 21 Mal Cristiano Ronaldo plus Kokorea im Finale stehen. Zumindest seine Frisur.
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0: Kelly.
1: Rockin. 5:08. Radiobergverkehr, Vorsicht auf der 1, Köln Richtung Dortmund, zwischen Wermelskirchen und Raststätte Remscheid. Gegenstände auf dem linken Fahrstreifen. Vorsicht auch auf der 1, Dortmund Richtung Köln. Im Kreuz Leverkusen in der Überleitung zur A3 Richtung Oberhausen. Gefahr durch eine ungesicherte Unfallstelle auf dem Standstreifen. Und es gibt immer noch die Warnmeldung von der A4 Olpe-Köln zwischen Reichshof Bergneustadt und Gummersbach. In beiden Richtungen Gefahr durch Rehe auf der Fahrbahn.
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0: 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Letzter Schultag vor den Ferien. Es ist 7.30 Uhr.
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2: Mit Sabine Karnitz. Guten Morgen.
3: Ich heiße den französischen Staatspräsidenten Emmanuel Macron herzlich willkommen. Ich freue mich sehr, dass wir die deutsch-französischen Regierungsgespräche, den deutsch-französischen Ministerrat in diesem Jahr in Deutschland durchführen. Wir sind heute hier in Nordrhein-Westfalen. Herzlich willkommen in Deutschland. Ich freue mich auf unsere Begegnung und auf unsere Beratungen heute Abend und morgen.
4: Merci beaucoup. Merci, Monsieur le Chancelier, cher Friedrich. Bonjour, Mesdames et Messieurs.
2: Bundeskanzler Friedrich Merz und Frankreichs Staatspräsident Macron sind am Abend im Bensberger Schloss eingetroffen. Mit dem Auto statt wie geplant mit dem Hubschrauber. Die Gewitterfront hatte einen Strich durchs Protokoll gemacht. Danach gab es den Eintrag ins Goldene Buch der Stadt und dann während und nach dem Gängemenü die Vorbereitung des Treffens des deutsch-französischen Ministerrats ab heute Mittag in Brühl. Zwei kleine Demonstrationen haben den hohen Staatsbesuch in Bergisch Gladbach-Bensberg begleitet. Rund 200 Menschen zogen mit dem Bündnis gegen das Reformpaket auf die Schlossstraße gegen die Sparpläne der Bundesregierung. Und auch das European Peace Project positionierte sich am Abend mit einer Kunstaktion gegen Krieg und Militarisierung. Heute starten die Sommerferien und der Flughafen Köln-Bonn rechnet mit rund 1,8 Millionen Reisenden in den nächsten 6,5 Wochen. Der Spitzentag ist laut Flughafen der 9. August mit rund 42.000 Passagieren. Neu ist in diesem Sommer, moderne CT-Scanner in der Sicherheitskontrolle sollen für schnellere Abläufe sorgen. Außerdem empfiehlt der Flughafen vorab einen kostenlosen Zeitslot für die Sicherheitskontrolle zu buchen. Und jetzt weitere Meldungen, kurz und kompakt. Nach dem Debakel um die kaputte Eisenbahnbrücke bei Laichlingen ist nun klar, wie groß der Schaden ist. Die Brücke soll im September repariert werden. Bis dahin sollen Züge eingleisig zwischen Köln und Wuppertal darüber fahren dürfen. Wer Hilfe braucht oder eigene Fähigkeiten einbringen möchte, ist beim Tauschring Engelskirchen genau richtig. Das Prinzip, statt Geld tauschen die Mitglieder ihre Zeit und Talente, ob Gartenhilfe, Nachhilfe oder Computerhilfe. Neue Teilnehmer sind immer willkommen. Das Medizinstipendienprogramm des Oberbergischen Kreises ist ein voller Erfolg. Alle Förderplätze sind vergeben. Seit dem Start im vergangenen Jahr fördert der Kreis angehende Ärztinnen und Ärzte, die sich später im Oberbergischen dann als Allgemeinmediziner oder Kinderärzte niederlassen wollen. 9 Studierende und 12 Ärzte in Weiterbildung erhalten dafür monatlich 600 Euro. Im Gegenzug verpflichten sie sich, nach ihrer Ausbildung für die Dauer der Förderung im Kreisgebiet zu sein. Landrat Klaus Grotens zeigt sich überrascht von der Resonanz. Die Menge an Bewerbungen habe ihn doch überrascht, so Grotens.
0: Dankeschön, Sabine. Hier kommt das Radio Berg Wetter. Bringt vielleicht auch die ein oder andere Überraschung heute. Erst scheint die Sonne, später ziehen mehr Wolken auf und die Überraschung könnten dann die Schauer und Gewitter sein. Die sind möglich, gebietsweise. Gucken wir mal, was da heute im Laufe des Tages auf uns zukommt. Wir behalten das im Blick. Könnt ihr auch über eure App mal gucken, wie das weitergeht mit den Gewittern. Die Temperaturen erreichen heute 26 Grad in Lindlar, 28 Grad in Rösrath. Morgen Wolken und etwas Sonne im Wechsel, meist trocken bis 24 Grad. Am Sonntag bewölkt, weiter trocken, dann Temperaturen so um 21 bis 22 Grad noch.
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0: Radio Berg Verkehr, nochmal die beiden Warnmeldungen. Vorsicht auf der 1, Köln-Dortmund zwischen Wermelskirchen und Raststätte Remscheid Ost. Gefahr durch Gegenstände auf dem linken Fahrstreifen. Und auf der A1 Dortmund Richtung Köln im Kreuz Leverkusen in der Überleitung zur A3 Richtung Oberhausen. Gefahr durch eine ungesicherte Unfallstelle auf dem Standstreifen. Und dann gibt es noch zwei kleinere Meldungen von der A1 und der A3. A1 Dortmund Köln zwischen Kreuz Leverkusen und Köln-Niel. 1 Kilometer stocken, 2 Minuten. Und A3 Köln Richtung Oberhausen zwischen Leverkusen-Opladen. Zwischen Kreuz Leverkusen und Leverkusen Opladen 1 Kilometer stocken plus 2 Minuten.
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0: Es ist Freitag, es ist Zeugnistag. Aber nicht nur das, heute ist auch Welt-Emoji-Tag. Und was ist euer Lieblings-Emoji?
5: Das küssende Herz. Ach, das ist einfach, es sagt viel aus, ohne lange Texte zu schreiben.
6: Das Lächelnde mit den roten Wangen, das mag ganz ich gerne, einfach. Weil das so für mich steht.
7: Einstehen mit der Sonnenbrille, das ist ganz cool, weil er halt immer lästig ist. Egal was für, auch jetzt, wenn es warm ist oder so, man bleibt halt einfach locker. So.
0: Ja, auf jeden Fall locker. Von mir gibt es ein Zwinker-Smiley. Mein Name ist Volker Seiler. Guten Morgen.

0: 7.42 Uhr.
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0: Und Sie sind doch jetzt schon in Sichtweite, noch eben die Zeugnisausgabe überspringen und dann sind wir drin in den Sommerferien. 6 Wochen, man müsste noch mal Schüler sein. Ja, also für viele von euch geht es ja dann auch direkt in den Urlaub. Andere bleiben hier zu Hause im Bergischen. Und bei uns gibt es gleich ab 10 Uhr schon Sommerfeeling pur. Denn ab 10 Uhr spielen wir jede Stunde für euch einen aktuellen Hit aus unseren Urlaubsländern. Das wird sich dann ungefähr so anhören.

Und dieser kurze Auszug macht doch Lust auf Urlaub und diese und andere Urlaubshits in voller Länge ab 10 Uhr heute hier bei Radio Berg. Und was habe ich jetzt für einen Stimmungshit, Sommerhit? Naja gut, die Bengals, auch nicht schlecht.

0: 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Sebastian aus Odenthal hat uns gerade einen Unfall noch gemeldet. Auf der Neschner Straße Richtung Bechen ein Unfall. Danke, Sebastian, für die Info. 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Bei unserem großen Badesee-Tindern quer durchs Land ist es gegangen. Und dabei ist uns aufgefallen, für einen Urlaub muss man wirklich nicht immer irgendwie weit wegfliegen. Wir haben hier bei uns im Bergischen und in NRW auch ein richtig tolles Angebot.
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2: Ich stehe hier an einem wunderschönen, wirklich sehr, sehr breiten Sandstrand. Zieh mal die Schuhe aus. Es ist einfach, ja, es ist Mallorca-Feeling hier am Otto-Meigler-See in Hürth. Ein paar Kinder touren hier schon herum. Das ist die große Attraktion, die Wasserrutsche, ganz neu in diesem Jahr.
3: Ja, die ist richtig cool, die Rutsche. Man kann so mit den Knien und dann Saltos machen und alles. Ich finde auch noch hier schön, dass es hier einen Spielplatz für kleine Kinder gibt.
4: Am Möhnesee in Körbeke an der Seetreppe. Und da vorne am Kiosk ist auch noch unter den Bäumen so eine Minigolfanlage. Da gehe ich jetzt auch mal rüber. Ihr spielt gerade Minigolf. Macht das Spaß?
5: Ja, das geht immer so. Das musst du so und dann so und durch den Tunnel.
2: Also wenn man reinkommt, dann ist hier direkt eine riesengroße Liegewiese, auf der man sich sonnen kann und entspannen kann. Direkt mit Blick auf den Ternschau See. Wirklich super schön. Im See sind gerade ganz viele Kinder, die zum Beispiel auf dem Wasserkletterpark klettern. Und wie ist es?
6: Cool. Ich find's auch cool. Also da auf dem Parcours, da kann man so springen und klettern und so.
4: So, ich stehe jetzt hier an der Tischtennisplatte zusammen mit
6: Amadeo.
4: Genau, und wir spielen jetzt mal ein kleines Match zusammen.
7: Aufschlag, let's go.
4: Boah, stark. Ja, eine knackige 0-5 Niederlage später bin ich jetzt wirklich komplett nass geschwitzt wegen ab ins Wasser. Ich bin jetzt gerade wieder durchs Drehkreuz nach draußen gegangen und ich hatte einen wirklich wunderschönen Tag hier am Kastersee. Seid ihr zum ersten Mal hier am Baldeneysee?
8: Nicht oft hier, aber ich war hier schon mal und sonst war es hier schwierig, aber sonst hier schön geil, schön große Fläche und so.
4: Kann man hier gut chillen?
9: Chillen par excellence. Bitte kommt alle zum Chillen hierher. Ihr seid nachher so gechillt, ihr könnt euch das gar nicht vorstellen. Wunderbar.
4: Also die Redaktion kann lange auf mich warten. Ich bleib jetzt hier und sonne mich.
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1: Mit Andreas Hecker. Es scheint nur noch eine Frage der Zeit und der Klärung von einigen Details zu sein. Die Nagelsmann-Nachfolge mit Jürgen Klopp als neuem Bundestrainer und seinem Rundum-Sorglos-Paket beim Neuaufbau der Nationalelf. Sein aktueller Arbeitgeber RB Leipzig klärt mit Klopp selber noch letzte Modalitäten für einen Wechsel zum Deutschen Fußballbund, mit dem bereits alles abgesprochen wurde. Der 59-Jährige soll dann einen Vertrag bis zur Mammut-WM 2030 in 6 Ländern auf 3 Kontinenten unterzeichnen.
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2: Mit Malte Albrecht, guten Morgen. Großer Tag heute für die deutsch-französischen Beziehungen. Präsident Macron ist in Deutschland. Zusammen mit Kanzler Merz nimmt er an mehreren Treffen von politischen Gremien beider Länder teil. Und es soll eine ganze Menge auf den Weg gebracht werden. Marc Weiß aus dem News-Team, wie sieht der Ablauf denn heute aus?
3: Also es tagt erst der deutsch-französische Verteidigungs- und Sicherheitsrat unter Leitung von Merz und Macron auf dem Flieger Horst Nörvenich. Anschließend trifft sich der Ministerrat auf Schloss Augustusburg in Brühl. Bei diesem Treffen sollen vor allem gemeinsame Militärprojekte vorangebracht werden. Und ja, das ist alles sehr bedeutungsvoll. Auch die Orte, Schloss Augustusburg zum Beispiel, ist das Schloss, in dem 1962 Charles de Gaulle dem Kanzler Adenauer den deutsch-französischen Freundschaftsvertrag vorgeschlagen hat. Also dieser Ort ist nicht zufällig gewählt.
2: Warum zieht man das so groß auf und trifft sich nicht einfach im Kanzleramt?
3: Ja, es sollen 2 Zeichen gesetzt werden, denke ich. Einmal die gemeinsame Stärke in Europa. Das sieht einfach an historischen Orten überzeugender aus. Und es geht auch darum, möglichst viel noch gemeinsam zu beschließen, also Fakten zu schaffen. Denn man weiß nicht, wie es weitergeht nach Macron. Im Frühling wird in Frankreich gewählt. Macron tritt nicht mehr an. Und sollte dann zum Beispiel die Rechtspopulistin Le Pen Präsidentin werden, wird es schwierig. Und deshalb sollen davor noch möglichst viele gemeinsame Projekte beschlossen werden, die nach Macron eben nicht so leicht wieder abgeschafft werden können.
2: Dankeschön, Marc. Und das sind jetzt weitere wichtige Nachrichten. Die USA und der Iran haben sich wieder gegenseitige Angriffe geliefert. Iranische Medien berichten, dass diesmal auch 2 Brücken, ein Flughafen und ein Bahnhof bombardiert wurden. Es soll mindestens 7 Tote geben. Der Iran griff nach eigenen Angaben ein Kommandozentrum in Syrien an. Auch Ziele in Kuwait, Bahrain und Katar wurden wieder beschossen. Gesundheitsministerin Wagen hat die Pläne der Regierung verteidigt, eine Krankschreibung ab dem ersten Tag einzuführen. Niemand müsse bei Krankheit zwingend zum Arzt, sagte sie dem RND. Es sei möglich, sich ein Attest per Videosprechstunde zu holen. In NRW beginnen heute die Sommerferien. Auf den Autobahnen dürfte es deshalb heute und in den nächsten Tagen extrem voll werden. Wer dann eine Pause auf einem kleinen Rastplatz einlegt, will da aber meistens sofort wieder weg, denn viele Toiletten sind dreckig und kaputt. Das hat erst vor wenigen Tagen auch ein Test des ADAC bestätigt. Jetzt hat sich die Autobahn GmbH dazu geäußert. Sie schätzt, dass in den nächsten Jahren rund 500 Millionen Euro vom Bund nötig ist, um die Rastplätze zu sanieren. Kurzfristig sollen zunächst 100 veraltete WC-Anlagen komplett erneuert werden. Geplant sind da neue, pflegeleichte Standardgebäude im Baukastensystem. Und das waren die Nachrichten mit Malte Albrecht.
4: Danke, Malte. Das Radio Berg Wetter. Heute scheint erst noch die Sonne, später ziehen so ein paar mehr Wolken auf. Meistens trocken, gebietsweise sind aber dann doch Schauer und Gewitter möglich. Die Temperaturen erreichen heute 26 Grad in Bergneustadt, 27 Grad in Wermelskirchen. Morgen mehr Wolken als Sonne, es bleibt aber meist trocken, 24 Grad und auch am Sonntag bewölkt, aber trocken. Dann so Temperaturen im Bereich von 21, 22 Grad, also noch ein bisschen frischer. 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Die Staus und Blitzer fürs Bergische hier bei Radio Berg. Fangen wir an mit einer Warnmeldung von der A1 Dortmund Richtung Köln. Im Kreuz Leverkusen in der Überleitung zur A3 Richtung Oberhausen eine ungesicherte Unfallstelle auf dem Standstreifen. A4 Köln Richtung Olpe zwischen Bielstein und Gummersbach 1 Kilometer Stau plus 3 Minuten. A4 Köln Richtung Aachen zwischen Dreikeulmer und Kreuz Köln Süd 5 Kilometer stockend 9 Minuten. A59 Bonn Richtung Köln zwischen Dreikeulmer und Dreikports 1 Kilometer Stau 4 Minuten. Und Sebastian Rodenthal hat vor einer halben Stunde Unfall gemeldet auf der Neschener Straße Richtung Bechen. Danke, Sebastian, und gute Fahrt allen unterwegs.
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4: Am Freitagmorgen, dann würde ich sagen, wir fangen mal an.
5: Ja, ich fange an. Also, ich heiße den französischen Staatspräsidenten Emmanuel Macron herzlich willkommen. Wir sind heute hier in Nordrhein-Westfalen. Herzlich willkommen in Deutschland. Ich freue mich auf unsere Begegnung und auf unsere Beratungen heute Abend und morgen.
6: Merci beaucoup. Merci, Monsieur le Chancelier, cher Friedrich. Bonjour, Mesdames et Messieurs.
4: Friedrich Merz und Emmanuel Macron. Irgendwo in NRW in Deutschland, auf Schloss Beensberg, haben sie die Nacht verbracht. Wie gestern Abend so die Ankunft war, Eindrücke aus Bergisch Gladbach, aus Beensberg, gleich hier bei mir. Ich bin Volker Seiler, guten Morgen.

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0: 14, hier ist Radio Berg. Schönen guten Morgen, bonjour an dieser Stelle. Vielleicht hörte er noch zu, Emmanuel Macron. War ja gestern zusammen mit Friedrich Merz auf Schloss Beensberg, ist vielleicht in diesen Minuten auch noch da, bevor es dann weitergeht nach Brühl. Ja, die beiden haben die Nacht im Schloss Beensberg verbracht in Bergisch Gladbach. Und Radio Berg-Reporterin Michelle Graf war gestern live mit dabei, als die beiden eingetroffen sind. Michelle, da war ja eigentlich eine richtig spektakuläre Ankunft angesagt und es sind auch einige Schaulustige vorbeigekommen.
1: Ja, absolut. Das wollte sich natürlich nie

0: Und das ist Herrn Macron dann fast zum Verhängnis geworden, denn den Konvoi von Macron haben dann viele Besucher für den von Merz gehalten.
1: Ja, ganz genau. Die Leute dachten, Merz reist gerade an, obwohl es eigentlich Macron war. Und die Reaktionen waren, ich sag mal, durchwachsen, wie man hier hören kann.
0: Vielleicht hat Macron dann gedacht, es gibt abends Spiegeleier auf Schloss Bensberg. Weiß ich nicht, wie gut der Deutsch kann. Also das war nicht so ein feierlicher Empfang. Und es gab noch ein paar Demos.
1: Ja, genau. Erstmal gab es eine Versammlung für Frieden und gegen Krieg und Militarisierung. Die war aber noch recht überschaubar von der Anzahl der Leute. Und später gab es dann eine zweite Demo gegen die Sparpläne der Bundesregierung. Und da waren dann schon mehrere hundert Menschen auf der Straße unterwegs.
0: Also ordentlich, wie Friedrich Merz sagen würde, Rambo Zambo rund um Schloss Bensberg. Und zur Feier des Tages kam dann auch Marcel Kreuz im Schloss vorbei. Gladbachs Bürgermeister Macron und Merz durften sich dann noch ins Goldene Buch der Stadt eintragen. Foto seht ihr auf radioberg.de. Und ja, heute reisen die beiden, also Macron und Merz, dann schon weiter in Richtung Rhein-Erft-Kreis. Wir behalten das weiter im Auge, hören wir auch in unseren Radioberg-Nachrichten. Michel Graf hatte die Infos aus Bergisch Gladbach. Dankeschön.

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0: Ja, sind alle verrückt. 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
2: Mit Sabine Karnitz. Guten Morgen. Hoher Besuch in Bergisch Gladbach. Bundeskanzler Friedrich Merz und Frankreichs Staatspräsident Macron haben die Nacht im Schloss Binsberg verbracht. Wegen Unwettergefahr gestern Abend sind sie statt mit dem Hubschrauber mit der Staatskarosse in einem langen Autokorso zum Schloss gekommen. Viele Schaulustige waren vor Ort. Es gab auch zwei kleine Demos auf der Schlossstraße. Unter anderem rief das Bündnis gegen das Reformpaket zu Protesten gegen die Sparpläne der Bundesregierung auf, vor allem im Gesundheitssektor. Darunter zum Beispiel Psychotherapeutin Miriam Stark aus Refrath.
3: Meine Sorge ist, dass das Worst-Case-Szenario eintritt, dass wir die Hälfte der Patienten rausschmeißen müssen, weil wir keine Sicherung haben, ob das bezahlt wird, was wir leisten. Und langfristig ist ehrlich gesagt meine Befürchtung, gänzlich das Vertrauen in die Politik zu verlieren. Da ist viel schon jetzt verloren gegangen.
2: Für Merz und Macron stand im Schloss derweil der Eintrag ins Goldene Buch der Stadt mit Bürgermeister Marcel Kreuz an. Ein Foto davon gibt's auch auf radioberg.de. Danach haben die Staatschefs dann das Treffen des deutsch-französischen Ministerrats vorbereitet. Das findet heute im Schloss Augustusburg bei Brühl statt. Bahnreisende auf der Strecke zwischen Wuppertal und Köln können aufatmen. Das Reparaturkonzept für die beschädigte Wupperbrücke bei Leichlingen steht. In den kommenden Tagen sollen nahezu wieder alle Regionalzüge fahren und bereits jetzt fahren auch wieder Fernzüge, wenn auch die nächste Zeit nur einspurig über die Brücke. Ursache der Einschränkungen ist ein Riss in einer stählernen Lagerplatte, der vor einer Woche entdeckt wurde. Die Reparaturarbeiten sollen bis Ende September dann fertig sein, so die Deutsche Bahn. Und jetzt weitere Meldungen kurz und kompakt. Die Lindlarer Feuerwehr hat Schlimmeres verhindert. Gestern Morgen war ein Waldbrand in Heiligenhofen ausgebrochen, ca. 80 Quadratmeter groß. Die Einsatzkräfte haben die schwierige Wasserversorgung schnell hinbekommen und konnten verhindern, dass der Brand sich ausbreitet. Die Stadt Bergisch Gladbach plant die Erneuerung mehrerer Straßenabschnitte in Refrath und sucht dafür die Mithilfe der Bürger. Im Projekt Halbenmorgen-Dollmannstraße-Alt-Refrath sollen unter anderem Straßen ausgebaut, Kreuzungen sicherer gemacht und Bushaltestellen barrierefrei umgebaut werden. Wer Hinweise oder Anregungen hat, kann dies bis zum 16. August online einbringen. Heute ist der letzte Schultag. Der Flughafen Köln-Bonn rechnet mit rund 1,8 Millionen Fluggästen in den Sommerferien. Die Abfertigung sollte schneller gehen als früher. Es gibt moderne CT-Scanner in der Sicherheitskontrolle. Auch Getränke dürfen jetzt mit reingenommen werden. Der Spitzentag am Flughafen wird wohl der 9. August werden. Rund 42.000 Passagiere werden dann in Köln erwartet.
0: Dankeschön, Sabine. Was erwarten wir heute beim Wetter? So ein bisschen Sonne, ein paar Wolken. Gebietsweise sind heute Schauer und Gewitter möglich. Die Temperaturen erreichen heute 27 Grad in Kürten, 25 Grad in Morsbach. Morgen auch viele Wolken, ab und zu etwas Sonne, meist trocken bis 24 Grad und am Sonntag bewölkt, aber weiter trocken, Temperaturen bis 21 Grad, vielleicht auch 22.
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0: Radio Berg, Verkehr, ich habe eigentlich nichts. Ich könnte mal die A45 vorlesen, Hagen Richtung Gießen zwischen Olpe und Kreuz Olpe Süd. Dichter Verkehr, eine Minute plus. Da dauert das Vorlesen aber länger als die Verkehrsbehinderung. Insofern, ihr kommt gut durch an diesem Freitagmorgen. Gute Fahrt.
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0: Mit Cyril Stumbling In, mit Shawn Mendes, mit Treat You Better und mit Volker Seiler, der sagt guten Morgen.

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1: Tja, dann schalten wir noch mal ins Radioberg WM-Studio. Da gehen auch so langsam die Lichter aus, aber noch natürlich nicht. Noch gibt's ja zwei Highlights, wobei das Spiel um Platz 3 morgen Abend, Frankreich-England, naja, ist also hört sich gut an, aber ist es eben nur das Spiel um Platz 3. Nicht zu vergleichen mit dem großen Finale, Sonntag 21 Uhr unserer Zeit in New York, Titelverteidiger Argentinien gegen Europameister Spanien. Andreas Hecker in unserem WM-Studio. Die Teilnehmerzahl hat bei dieser WM ja im Vorfeld für viele Diskussionen gesorgt. Nicht nur das, auch andere Regeländerungen waren umstritten. Wenn wir jetzt schon mal Bilanz ziehen, wie fällt die aus, diese Bilanz?
2: Es gab durchaus Regeländerungen, die Sinn gemacht haben. Das Herunterzählen des Schiedsrichters bei Einwürfen, wenn es zu lange dauerte und gleich im Eröffnungsspiel Mexiko-Südafrika dazu geführt hatte, dass erstmals ein Einwurf zurückgepfiffen wurde. Oder das Zeitfenster bei Ein- und Auswechslungen wurde nicht innerhalb von 10 Sekunden gewechselt, dann musste der eingewechselte Spieler bis zur nächsten Spielunterbrechung warten. Oder die Tatsache, dass Spieler, die auf dem Feld vom Doc oder dem Physios behandelt wurden, erst einmal den Platz für eine Minute verlassen mussten. Also da war schon einiges dabei, was durchaus durchdacht war.
1: Absolut, dieses Simulieren hat deutlich nachgelassen, da hat man gesehen, also kaum noch Spieler, die sich da minutenlang auf dem Platz gewälzt haben. Aber dann gab es ja andere Änderungen, zum Beispiel die Hydration Break, die Trinkpause, sinnvoll oder nicht?
2: Naja, je nach Stadion und Temperaturen von 40 Grad auf jeden Fall. Aber in einem überdachten und vollklimatisierten Superdome wie in Houston, Dallas oder Atlanta ganz sicher nicht. Aber aufgrund der Wettbewerbsgleichheit musste es natürlich gerade an den letzten Vorrundenspieltagen durchgezogen werden, damit alle Partien nicht zeitlich verzerrt werden. Die wären dann ja in Summe um 6 Minuten versetzt gewesen. Und es war von der FIFA natürlich geschickt vorbereitet, denn in 4 oder spätestens 8 Jahren wird es Commercial Break heißen. Zumal ja jetzt schon viele Länder die Trinkpause für den ein oder anderen Werbespot genutzt haben.
1: Ja, und es könnte bei dieser WM jetzt am Sonntag noch eine Regel gebrochen werden, nämlich die Dauer einer Halbzeitpause von 15 Minuten. Grund ist die Halbzeitshow, wie im amerikanischen Sport, vor allem im Football beim Super Bowl-Finale, droht uns da eine XXL-Pause. Was wird uns da geboten am Sonntag?
2: Zuallererst bekommen wir ganz sicher ein Spektakel geboten und in der Tat beim Super Bowl ist es ja jedes Jahr Anfang Februar ein Who is Who der Superstars. Ganz nebenbei kosten dann auch die Werbespots Unmengen von Dollars. Am Sonntagabend dürfen wir uns, wer es denn mag, auf die Darbietungen von Madonna und Shakira freuen. 11 Minuten wird ihnen für die Show eingeräumt und 4 Minuten für Auf- und Abbau. Naja, vielleicht klappt es, vielleicht aber auch nicht. Aber auch hier gilt, in 4 oder spätestens 8 Jahren wird die FIFA höchstwahrscheinlich eine mindestens 20-minütige Halbzeitpause einführen.
1: Ja, wenn sich das denn durchsetzt. Andreas Hecker mit einer Regelbilanz der Fußball-Weltmeisterschaft. Vielen Dank.
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0: Es ist 10 vor 9 und jetzt sind sie vielleicht schon in der Tasche oder werden gerade übergeben, die Zeugnisse. Ja, also die nehmen die Schüler jetzt mal ganz schnell und dann kommen die weg, die Zeugnisse. Und wir konzentrieren uns auf 6,5 Wochen Ferien. Was macht ihr in dieser langen Zeit? Was sind eure Highlights? Das haben wir in Bergisch Gladbach gefragt.
1: Mein Highlight ist auf jeden Fall mein Urlaub in der Heimat im Kosovo. Kann man mal so ein bisschen entspannen und sowas, ne?
2: Ich habe nächste Woche Geburtstag und ich fahre noch nach Österreich. Das sind so meine Highlights.
3: Fahren meine geliebten Berge. Auf die deutsche Seite nach Bad Hindelang. Ich möchte auf alle Fälle nochmal Richtung Oberstdorf fahren und da auf einen der höheren Berge das Nebelhorn hoch.
4: Also ich fahre auf Jugendreise nach Spanien und das ist so mein Highlight.
5: Ich fahre mit meiner Mom in die Alpen. Und wir gehen so eine Hüttentour und ich kann das jedem empfehlen, das ist ultra schön.
6: Also wir sind zu viert in Italien, erste Woche. Wir fahren nach Venedig mit einem Bus, freuen wir uns drauf auf jeden Fall, ja.
0: Ja, da kann man doch neidisch werden, das sind tolle Pläne. Wenn ihr zu Hause bleibt, kein Problem, wir hier bei Radio Berg, wir sind auch die ganzen Ferien da, senden 24 Stunden am Tag, unter anderem die Morningshow, immer live, jeden Morgen ab 6, auch in den Ferien.
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1: Mit Malte Albrecht. Guten Morgen. Der Iran-Konflikt eskaliert weiter und er wird unübersichtlicher. Die iranischen Revolutionsgarden haben jetzt unter anderem auch Ziele in Syrien angegriffen. Vorher hatten die USA die 6. Nacht in Folge Angriffe auf den Iran geflogen. Infos von Marc Weiß.
2: Nach iranischen Angaben haben die USA die Drohung von Präsident Trump wahrgemacht und tatsächlich auch Brücken, einen Flughafen und einen Bahnhof im Süden des Landes beschossen. Sollten diese Ziele nicht militärisch, sondern ausschließlich zivil genutzt werden, dann wäre das nach dem Völkerrecht ein Kriegsverbrechen. Die Streitkräfte Teherans reagierten nach eigenen Angaben mit Angriffen auf US-Stützpunkte in Bahrain und Kuwait. Auch Katar und Jordanien melden Raketenbeschuss. Neu ist jetzt, dass Teheran auch in Syrien angegriffen hat. Es gab Raketeneinschläge auf dem Militär. Der Stützpunkt Al-Tanf. Der wird vom syrischen Militär genutzt. US-Soldaten sind dort nach US-Angaben nicht mehr stationiert. Deshalb gibt dieser Angriff aktuell noch Rätsel auf. Die neue syrische Regierung hatte nach dem Assad-Sturz immer versichert, sich aus dem Konflikt heraushalten zu wollen, es sei denn, man würde angegriffen. Genau das ist jetzt aber passiert. Die Folgen davon sind im Moment noch unklar.
1: Und nun weitere Themen kurz und kompakt. Eine Mehrheit der Deutschen ist mit den jüngsten Reformen der Bundesregierung unzufrieden. Laut dem aktuellen ZDF-Politbarometer glauben nur 30% der Befragten, dass die Pläne in die richtige Richtung gehen. 63% sehen das anders. Nach heftigen internen Streitigkeiten erhöht die Bundesspitze der AfD den Druck auf ihren Landesverband in NRW. In einem Schreiben fordern die Parteichefs Weidel und Chrupalla, die Aufstellung der Landtagskandidaten abzubrechen und neu zu beginnen. Es gebe Anhaltspunkte dafür, dass Delegierte bedroht oder unter Druck gesetzt wurden, heißt es. Das US-Raumfahrtunternehmen SpaceX hat den ersten Testflug seiner Starship-Rakete seit dem Rekordbörsengang abbrechen müssen. Einige der Triebwerke seien nicht gestartet, was zu einem automatischen Abbruch geführt habe, schrieb Konzernchef Elon Musk bei X. Der Bundesgerichtshof beschäftigt sich gleich mit einer Frage, die wegen der Hitze für viele spannend sein dürfte. Haben Wohnungseigentümer Anspruch darauf, eine fest installierte Klimaanlage auf ihrem Balkon anzubringen? Im konkreten Fall hatten Eigentümer aus Berlin geklagt. Ihnen war von der Eigentümergemeinschaft verboten worden, eine Klimaanlage einzubauen. Die anderen Eigentümer hatten laute Geräusche, Kondenswasser oder Abluftwärme befürchtet. Das mindere den Miet- oder Verkaufswert der Nachbarwohnungen, hieß es. Und das waren die Nachrichten mit Malte Albrecht.
3: Danke Malte, das Radio Berg. Wetter, heute ist es wechselnd bewölkt, meistens trocken, gebietsweise sind aber zwischendurch auch Schauer und Gewitter möglich. Die Temperaturen heute bis 27 Grad in Odenthal, 25 Grad in Wiel. Morgen Wolken, etwas Sonne im Wechsel, meist trocken bis 24 Grad. Am Sonntag bewölkt, weiter trocken, Temperaturen am Sonntag knapp über 20 Grad. Radio Berg Verkehr. Wo sind denn die Staus und Blitzer? Ich muss sie hier mal aufrufen. Da wären sie, aber da sind keine. Also das sind doch gute Nachrichten. Freie Fahrt am Freitagmorgen. Gute Fahrt.
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3: Kurz vor den Sommerferien. Ah, die Ferien rücken immer näher. Pink gleich mit Trustfall. Das ist Neo, So Sick. Ich bin Volker Seiler. Schönen guten Morgen wünsche ich.

0: Es ist 8:50 und die Ferien-Countdown-Uhr tickt. Das Bergische macht sich bereit für die Urlaubszeit. Ferien stehen an. Und die ein oder andere Tasche, der ein oder andere Koffer ist wahrscheinlich schon gepackt. Dann geht's los, wohin auch immer. Dahin, wo es euch gefällt. Und was macht ihr eigentlich zuerst, wenn ihr ankommt am Urlaubsort?
1: Also ich muss als erstes alles auspacken, gucken, dass die Lebensmittel alle verstaut sind.
2: Ich glaube, recht schnell rausgehen und dann mal die Lage checken, wenn es geht, mal kurz ans Meer und vor allem auch mal in einen ausländischen Supermarkt und vielleicht schon mal das erste Getränk holen, was man nicht so gut kennt und noch nie getrunken hat. Also das mache ich so.
3: Duschen und essen. Ich freue mich darauf, die Klamotten auszuziehen, ne, um dann wieder duschen, mich wieder frisch zu machen.
2: Entspannen von der Anreise, mal ein bisschen durchatmen und dann einfach die Gegend erkunden.
0: Ein schönes Gefühl, oder? Jetzt ist Urlaub, jetzt ist frei. Euch ganz viel Spaß dabei.
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0: Für mich bitte ein Pistazieneis. Radio Berg hier um 9.18 Uhr, kurz vor den Ferien.
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2: Endlich Sommerferien. Ja, für alle meine Lehrerfreunde, ich weiß, das heißt unterrichtsfreie Zeit. Ihr habt nicht einfach 6 Wochen frei. Nein, Quatsch. Ihr müsst ja zum Beispiel über das kommende Schuljahr nachdenken. Und dann Ende August gibt's ja auch schon wieder Konferenzen und so. Das wird hart sein. Ihr werdet ja nicht einfach in Badehose und Füße auf dem Tisch von euren Urlauben erzählen, Pizza bestellen und wieder ab nach Hause. Nein, ihr werdet da sicher sehr, sehr hart konferieren. Na, ich will echt nicht tauschen. Aber für alle Schüler, genießt es. Diese Zeit ist wie das Sommermärchen, nur ohne den nervigen Fußball. 6 Wochen Freiheit und Abenteuer. Es ist doch immer herrlich zu sehen, wenn so Teenager in den Sommerferien gegen 13, 14 Uhr wie so zerzauselte Ozelots aus ihrer Höhle kriechen. In der Bude 46 Grad, es riecht nach alten Käsenachos, Eistee Pfirsich und Axe Dark Chocolate Deo. Ja, der unschuldige Duft der Jugend. Dann wird im Freibad in der Rutsche der gröbste Dreck abgeschubbert und abends wieder bis 4 Uhr gezockt. Ihr lebt echt den Traum. Und immer dran denken, esst zwischendurch auch mal was Gesundes. Ein Fruchteis oder Kartoffelsalat oder so.
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0: Schönen guten Morgen, Radio Berg ist hier, 9.30 Uhr.
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2: Mit Sabine Karnitz, guten Morgen.
3: Ich heiße den französischen Staatspräsidenten Emmanuel Macron herzlich willkommen in Deutschland. Ich freue mich auf unsere Begegnung und auf unsere Beratungen heute Abend und morgen.
4: Merci beaucoup. Merci, Monsieur le Chancelier, cher Friedrich. Bonjour, Mesdames et Messieurs.
2: Bundeskanzler Friedrich Merz und Frankreichs Staatspräsident Macron sind am Abend im Bensberger Schloss eingetroffen. Mit dem Auto statt wie geplant mit dem Hubschrauber. Die Gewitterfront hatte einen Strich durchs Protokoll gemacht. Danach gab es den Eintrag ins Goldene Buch der Stadt und dann während und nach dem Gängemenü die Vorbereitung des deutsch-französischen Ministerrats ab heute Mittag in Brühl. Zwei kleine Demos haben den hohen Staatsbesuch in Bergisch Gladbach-Bensberg begleitet. Rund 200 Menschen zogen mit dem Bündnis gegen das Reformpaket auf die Schlossstraße gegen die Sparpläne der Bundesregierung. Es gab auch eine Kunstaktion gegen Krieg und Militarisierung gestern. Das insolvente Krankenhaus Wermelskirchen bekommt eine weitere Finanzhilfe. Der Rheinisch-Bergische Kreisausschuss hat in einer Sondersitzung beschlossen, das Krankenhaus Wermelskirchen bis Ende 2028 zu unterstützen, und zwar mit maximal 1 Million Euro jährlich. In dieser Woche hatte auch schon der Rat in Wermelskirchen das Go für eine Finanzspritze von bis zu 9 Millionen Euro gegeben. Damit soll die Klinik die Chance bekommen, sich für die Zukunft aufzustellen. Und jetzt weitere Meldungen kurz und kompakt. Nach dem Debakel um die kaputte Eisenbahnbrücke bei Leichlingen ist nun klar, wie groß der Schaden ist. Die Brücke soll im September repariert werden. Bis dahin sollen Züge eingleisig darüber fahren dürfen. Kfz-Azubis im Bergischen können ab sofort an modernster Technik üben. Das Berufsbildungszentrum Bergisch Gladbach hat jetzt einen Mazda Plug-in-Hybrid als Schulungsfahrzeug bekommen, kostenlos vom Hersteller. Das Medizinstipendienprogramm des Oberbergischen Kreises ist ein voller Erfolg. Alle Förderplätze sind vergeben. Seit dem Start im vergangenen Jahr fördert der Kreis angehende Ärztinnen und Ärzte, die sich später im Oberbergischen als Allgemeinmediziner oder Kinderärzte niederlassen wollen. 9 Studierende und 12 Ärzte in Weiterbildung erhalten dafür monatlich 600 Euro. Landrat Klaus Grotens zeigt sich überrascht von der Resonanz. Die Menge an Bewerbungen habe ihn doch überrascht, so Grotens.
0: Dankeschön, Sabine. Hier kommt das Radio Berg. Wetter, einige Wolken sind unterwegs, die Sonne kommt ab und zu durch, später ziehen auch teilweise Schauer und Gewitter durchs Bergische. Die Temperaturen erreichen heute in Odenthal 27 Grad, in Morsbach 25 Grad. Morgen Wolken, ab und zu Sonne im Wechsel, dazu meist trocken bis 24 Grad, auch am Sonntag bewölkt, weiterhin trocken, Temperaturen erreichen so 21, 22 Grad.
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0: Radio Berg, Verkehr A1 Köln Richtung Dortmund zwischen Wermelskirchen und Remscheid, 2 Kilometer Stau, 16 Minuten plus. A4 Köln Richtung Olpe zwischen Engelskirchen und Gummersbach, 1 Kilometer Stau plus 9 Minuten. Und A4 Olpe Richtung Köln zwischen Gummersbach und Bielstein, 1 Kilometer Stau. In dem Bereich dauert es etwa 5 Minuten länger. Wenn ihr mehr Staus oder Blitzer gesehen habt, gerne Bescheid sagen. Telefon oder WhatsApp, die Hotline ist die 02207 701 666. Gute Fahrt.
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0: Ein besonderer Morgen, der Freitagmorgen, kurz vor den großen Ferien, die Sommerferien. Und heute und auch am Wochenende ist einiges los im Bergischen. Und wie immer am Freitag schauen wir auf die Highlights. Das machen wir gleich nach Bon Jovi und Ace of Base. Volker Seiler bin ich, guten Morgen.

0: Bon Jovi, gleich Mark Forster. Radio Berg, 20 vor 10, kurz vor dem Wochenende. Wir schauen auf die Highlights, die so anstehen heute. Und jetzt am Wochenende, da geht's heute schon los. Das Paveier Sommer Open Air. Heute Abend bei Pützroth in den Gärten der Bestattung. 7:30 geht's los. Also dieses Sommer Open Air, das könnt ihr besuchen. Gibt noch Tickets. Die Paveier freuen sich auf euch. Steht hier und ich bin mir ganz sicher, dass das auch so stimmt. Also das heute um 7:30. Michelle Graf aus dem Radio Berg Team ist da und hat noch den Überblick, was sonst so abgeht. Ist noch einiges, ne?
1: Ja, ganz schön viel. Zum Beispiel könnt ihr die Woche ganz entspannt ausklingen lassen heute Abend beim Feierabendmarkt in Lindlar-Linde, rund um den Linder-Treff oder auf dem Marktplatz in Rade vorm Wald. Ich würde sagen, perfekter Start ins Wochenende mit leckeren Drinks, Snacks und in Lindlar sogar noch mit einem Flohmarkt, wo ihr euch durchstöbern könnt.
0: Und dem einen oder anderen alten Teil ein zweites Leben schenken. Das geht auch bei der Tauschbörse am Samstag in Leichtlingen. Mhm. Und dann gibt es auch wieder jede Menge Feuerwehrfeste an diesem Wochenende.
1: Ja, genau. In Nümrecht Oberelben zum Beispiel wird 3 Tage lang gefeiert. 3 Tage wach, kann man sagen. Da spielt am Samstagabend auch die Band Stockbrot.

0: ein sehr breites Repertoire.
1: Ich wollte gerade sagen, Doppel, da ist doch jeder Musikgeschmack irgendwie befriedigt, würde ich sagen,
0: absolut,
1: oder?
0: Absolut, ja.
1: Und die Freiwillige Feuerwehr in Kürten, das muss man auch noch erwähnen, feiert ihr 100-jähriges Jubiläum am Samstag und Sonntag mit Showübungen, Spielen und ganz viel Live-Musik.
0: Und lass mich raten, das nächste Schützenfest steht an.
1: Ja, natürlich. Dieses Wochenende ist die St. Sebastianus Schützenbruderschaft in Bergisch Gladbach Hand dran. Da geht's heute Abend los im Festzelt an der Handerstraße mit der Hander-Partynacht. Eintritt ist frei. Morgen nach dem Königsschießen geht's dann weiter mit einem bayerischen Abend. Und der Abschluss am Sonntag ist der große Festumzug und Krönungsball.
0: Wir sollten viel mehr Marschmusik spielen. Schützfestmusik. Ist einfach schön. Also.
1: Macht Laune.
0: Wir kommen aus dem Feiern nicht mehr raus. Michelle hatte die Infos und das und mehr zum Nachlesen. Die Tipps für das erste Ferienwochenende online bei uns auf radioberg.de. Dankeschön.
1: Bitteschön.

0: Es ist 10 vor 10, es ist Freitag und es ist der letzte Arbeitstag auch für Laura Potting. Die hat dann frei, allerdings nur am Wochenende.
1: Ja, ich verstehe jetzt auch nicht, warum ich keinen langen Urlaub habe. Sehr unerquicklich, diese Tatsache. Naja, aber für alle, die heute in den Urlaub starten oder in die Ferien, haben wir uns was richtig Schönes ausgedacht. Wir stellen euch nämlich den ganzen Tag heute Songs vor, die gerade in unseren Lieblingsurlaubsländern total steil gehen. Italien ist dabei, Spanien, aber auch zum Beispiel Schweden, die Niederlande oder Kroatien. Ich bin gespannt, was wir da so auf die Ohren bekommen. Ich kenne viele Songs nämlich auch nicht. Also das alles gibt's gleich ab 10 bei mir.
0: Ich bleib dran. Mein Name ist Volker Seiler. Wünsche viel Spaß gleich mit Laura. Schade.

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1: Mit Andreas Hecker. Europa gegen Südamerika oder Spanien gegen Argentinien. Das Finale am Sonntag wirft seine Schatten voraus. Im Glanze des Flutlichts erstrahlt dann der WM-Pokal, der zum zweiten Mal auf die Iberer oder zum vierten Mal auf die Argentinier wartet. Und die Sieger dürfen sich über Körperschmuck freuen. Erstmals vergibt die FIFA, ähnlich wie in den US-amerikanischen Profiligen NFL und NBA, Ringe mit eingravierter WM-Trophäe an die Spieler des neuen oder alten Weltmeisters.
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2: Mit Malte Albrecht. Guten Morgen. Die Bundesregierung schafft es im Moment nicht, die Menschen von ihren Reformen wirklich zu überzeugen. Laut dem aktuellen ZDF-Politbarometer glauben nur 30%, dass die Reformen in die richtige Richtung gehen. Die große Mehrheit glaubt das nicht. Frage an Marc Weiß aus den Nachrichten. Offenbar halten viele die Reformen außerdem für ungerecht.
3: Ja, genau. Über 80% sagen, dass die Belastungen ungerecht verteilt seien. Top-Thema der vergangenen Tage waren hier ja unter anderem die Streichungen beim Unterhaltsvorschuss und natürlich auf Platz 1 die Änderungen im Gesundheitswesen. Stichwort höhere Beiträge, höhere Zuzahlungen, Krankschreibung ab Tag 1. Das alles hat für sehr viel mehr Wut und Frust als Hoffnung gesorgt. Bisher.
2: Jetzt hat Bundesgesundheitsministerin Waken heute aber nochmal versucht, die Gemüter etwas zu beruhigen.
3: Ja, da ging es unter anderem um die Abschaffung der telefonischen Krankschreibung. Man soll ja aber gleichzeitig ab Tag 1 diese Krankschreibung brauchen. Waken sagte dem Redaktionsnetzwerk Deutschland, dass es aber weiterhin die Möglichkeit des Videocalls mit dem Arzt geben soll. Es sei halt wichtig, dass Arzt oder Ärztin ihre Patienten sehen und das gehe eben auch am Bildschirm. Ob das die Menschen jetzt wirklich beruhigt, sehen wir dann beim nächsten Politbarometer. Und Waken hat noch was klargestellt. Bei der Zuckersteuer, da gab es ja Streit, weil niemand wusste, wie die Krankenkassen davon profitieren sollen. Denn Steuern nimmt ja nun mal der Staat ein. Waken sagt aber, dass die Krankenkassen im Gegenzug vom Staat mehr Geld eben aus diesen Steuereinnahmen dann bekommen.
2: Marc Weiß, vielen Dank für die Infos. Und damit zu weiteren Themen. Das US-Militär hat die sechste Nacht in Folge Ziele im Iran angegriffen. Laut Medienberichten wurden diesmal auch Brücken und ein Flughafen getroffen. Es soll mindestens 8 Tote geben. Gleichzeitig gerieten wieder Kuwait, Bahrain, Jordanien und Katar unter iranischem Beschuss. Außerdem wurden Ziele in Syrien angegriffen. Auch in der vergangenen Nacht hat es wieder schwere Unwetter gegeben. Betroffen waren vor allem weite Teile Baden-Württembergs. In Karlsruhe wurde ein 60-jähriger Radfahrer von einem umstürzenden Baum erschlagen. Auch im Saarland richteten Starkregen, Windböen und ein Blitzeinschlag Schäden an. In Deutschland werden wieder mehr neue Wohnungen genehmigt. Auch im Mai ist die Zahl der Baugenehmigungen um knapp ein Viertel auf 21.000 gestiegen, meldet das Statistische Bundesamt. Trotzdem fehlen Schätzungen zufolge noch immer etwa 1 Million Wohnungen, vor allem in Ballungsräumen. In Düsseldorf startet heute die Rheinkirmes. Nach dem Feuerwerksunfall vor einem Jahr setzen die Veranstalter jetzt auf ein neues Sicherheitskonzept. Die Abschussrampen werden in speziellen Containern mit über 2 Meter hohen Seitenwänden aufgebaut. Zusätzlich werden die Rampen mit Sand fixiert. Die Organisatoren sind überzeugt, dass so ein Unfall nicht mehr passieren kann. Beim großen Feuerwerk im vergangenen Jahr waren durch Querschläger 19 Menschen verletzt worden. Die Rheinkirmes gehört zu den größten Volksfesten in Deutschland. Bis nächste Woche Sonntag werden wieder rund 4 Millionen Besucher erwartet. Und das waren die Nachrichten mit Malte Albrecht.
4: Das Wetter.
5: Es kann heute stellenweise ungemütlich werden bei uns im Land. Da kann es dann auch mal Gewitter geben mit Starkregen und Hagel, aber eben nicht überall. Und sonnige Abschnitte gibt es heute auch, 29 Grad maximal. Morgen dann wieder mehr Sonne dabei, nur einzelne Schauer, meist trocken bis 25 Grad. Ja, und der Sonntag ist dann ähnlich, mal bewölkt, mal sonnig. Einzelne Schauer oder Gewitter sind möglich, bis 23 Grad sind drin, also es wird ein bisschen kühler.
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5: Und hier kommen die Staus ab 15 Minuten Zeitverlust. Die A1 Köln-Dortmund zwischen Wermelskirchen und Remscheid, 3 Kilometer Stau, 22 Minuten plus. Die A1 Dortmund-Münster zwischen Ascheberg und Münster-Hiltrup, 4 Kilometer Stau, 20 Minuten plus. Die A3 Arnheim-Köln zwischen dem Kreuz Oberhausen und dem Kreuz Kaiserberg, 5 Kilometer Stau. Ihr braucht hier 23 Minuten länger. Die A45 Hagen-Dortmund. Zwischen Dortmund-Süd und Dortmund-Eichlinghofen 4 Kilometer Stau, eine Viertelstunde plus. Und die A45 Hagen-Aschaffenburg zwischen Wetzlar-Süd und dem Gießener Südkreuz 3 Kilometer Stau, 18 Minuten plus. Hier hat es eben einen Unfall gegeben. Fahrt vorsichtig!

Es ist Freitag und die Sommerferien gehen los. Hervorragend in diesem Sinne, falls es gleich für euch in den Urlaub geht schon. Komm, die letzten Stunden schaukeln wir jetzt auch noch, oder? Ich bin Laura Potting.

0: So, letzter Schultag heute. Jetzt sind erstmal 6 Wochen Ferien angesagt. Zumindest für alle Schülerinnen und Schüler in NRW. Und um euch direkt zum Start in Urlaubsstimmung zu bringen, so ein bisschen, haben wir uns da mal was überlegt, ja? Und zwar stellen wir euch heute immer stündlich ein Lied aus unseren Lieblingsurlaubsländern vor. Kollege Stefan Rejek ist hier. Du hast die Songs mitgebracht. Und einmal die Stunde haben wir dich hier als Urlaubslied-Expertin.
1: Ja, genau. Und wir fangen im Süden an. Ganz klassisch in Spanien. Da sind gerade auf Platz 1 Quevedo und Elvis Crespo mit dem Lied La Graciosa.
0: Okay, habe ich noch nie gehört. Erzähl mal, was ist das für ein Song?
1: Ja, also lustig, dass wir im Kontext von Urlaubsorten über den Song sprechen. Der Titel La Graciosa ist nämlich gleichzeitig der Name einer winzigen Insel direkt vor Lanzarote. Und eine Zeile aus dem Lied heißt übersetzt: In diesem Herzen finden nur sehr

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0: Es ist 10:30.
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0: Mit David Bosbach, guten Tag. Im Prozess um den Kriegswaffenfund in Remscheid sollen heute die verdeckten Ermittler aussagen, die den Angeklagten auf die Spur gekommen sind. Der Hauptangeklagte schweigt weiterhin, zwei Angeklagte haben gestanden. Sabine Karnitz mit den weiteren Einzelheiten für Radio Berg.
2: Vor dem Wuppertaler Landgericht werden heute aber voraussichtlich nur verfremdete Videos der verdeckten Ermittler zu sehen sein. Der Grund ist klar, sie sollen unerkannt bleiben, weil sie noch an weiteren Fällen dran sind. Die verdeckten Ermittler hatten bei den drei Angeklagten im vergangenen Jahr mehrfach Kriegswaffen gekauft. So war letztendlich auch der riesige Fundus an Waffen und NS-Insignien in dem Haus in der Remscheider City hinter Geheimtüren und Zwischenwänden entdeckt worden.
0: Bundeskanzler Friedrich Merz und Frankreichs Staatspräsident Emmanuel Macron haben die Nacht im Schloss Bensberg verbracht. Wegen Unwettergefahr gestern Abend sind sie statt mit dem Hubschrauber mit der Staatskarosse zum Schloss gekommen. Viele Schaulustige waren vor Ort. Es gab auch zwei kleine Demos auf der Schlossstraße. Unter anderem rief das Bündnis gegen das Reformpaket zu Protesten gegen die Sparpläne der Bundesregierung auf, vor allem im Gesundheitssektor. Für Merz und Macron stand im Schloss derweil der Eintrag ins Goldene Buch der Stadt mit Bürgermeister Marcel Kreuz an. Ein Foto davon gibt's auch auf radioberg.de. Heute geht es für die beiden weiter nach Brühl. Und jetzt weitere Meldungen kurz und kompakt. Die Stadt Bergisch Gladbach plant die Erneuerung mehrerer Straßenabschnitte in Refrath und sucht dafür die Mithilfe der Bürgerinnen und Bürger. Im Projekt Halbmorgen Dollmannstraße Alt-Refrath sollen unter anderem Straßen ausgebaut, Kreuzungen sicherer gemacht und Bushaltestellen barrierefrei umgebaut werden. Wer Hilfe braucht oder eigene Fähigkeiten einbringen möchte, ist beim Tauschring Engelskirchen genau richtig. Das Prinzip, statt Geld tauschen die Mitglieder ihre Zeit und Talent. Ob Gartenhilfe, Nachhilfe, Computerhilfe oder Kinderbetreuung. Neue Teilnehmerinnen und Teilnehmer jeden Alters sind willkommen. Das insolvente Krankenhaus Wermelskirchen bekommt eine weitere Finanzhilfe. Der Rheinisch-Bergische Kreisausschuss hat in einer Sondersitzung beschlossen, das Krankenhaus Wermelskirchen bis Ende 2028 zu unterstützen, und zwar mit maximal 1 Million Euro jährlich. In dieser Woche hat auch schon der Rat in Wermelskirchen das Go für eine Finanzspritze von bis zu 9 Millionen Euro gegeben. Damit soll die Klinik die Chance bekommen, sich für die Zukunft aufzustellen. Und das waren die Nachrichten mit David Bosbach. Das Radioberg-Wetter. Heute werden es maximal 28 Grad in Leichlingen und 25 Grad in Radevormwald. Dazu bleibt es überwiegend bewölkt. Die Wolken sind aber heute harmlos. Morgen dann auch viele Wolken und es wird etwas kühler bei Temperaturen um die 24 Grad. Hier und da sind dann auch ein paar Windböen dabei. Der Radioberg-Verkehr auf der A1 Köln Richtung Dortmund zwischen Wermelskirchen und Remscheid. 1 Kilometer Stau, hier braucht ihr 5 Minuten länger. Die A4 Köln Richtung Olpe zwischen Engelskirchen und Gummersbach. 2 Kilometer Stau, mindestens 13 Minuten länger. Dann die A4 Olpe Richtung Köln zwischen Gummersbach und Bielstein. 1 Kilometer Stau, hier dauert 6 Minuten länger.
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3: Einen wunderschönen Freitag wünsche ich euch. Wir starten mit euch zusammen in die Sommerferien. Und für alle, die gar nicht wegfahren, die vielleicht auch gar keine Sommerferien haben, für die es einfach ein ganz normaler Freitag ist, habe ich nur Folgendes zu sagen. Wochenende! Wupp, wupp! Laura Pott.

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0: So, nach gefühlt 8 Jahren WM ist es dann jetzt soweit. Das Finale steht an, Spanien, Argentinien. Hätten ja einige nicht gedacht. Da gab es ja schon auch viele Stimmen, die sich sicher waren, Frankreich würde es safe ins Finale schaffen, aber jetzt ist es eben so. Und ganz ehrlich, eigentlich war dieses Finale Spanien-Argentinien schon sehr, sehr lange vorherbestimmt. Der Kollege Jonas Mikolajczak, der sagt euch, warum.
1: Es ist wie aus einem Film. Der unantastbare Fußballkönig Lionel Messi steht im WM-Finale und will seinen Titel verteidigen. Nur noch die spanische Mannschaft rund um Superstar Lamine Yamal kann ihm da einen Strich durch die Rechnung machen. Alte Legende gegen aufsteigenden Jungspund. Die ganze Welt ist gespannt auf diese epische Schicksalsbegegnung, welche schon vor Jahrzehnten in alten Bildern prophezeit wurde. Nein, wirklich jetzt. Es gibt ein Foto von 2007. Da wäscht ein junger Lionel Messi in einer Plastikwanne Baby Lamine Yamal. Der war damals nur paar Monate alt. Hintergrund war eine Spendenaktion des FC Barcelonas. Der hat damals Fotokalender für den guten Zweck verkauft und jeden Monat gab es ein Bild von einem Barcelona-Spieler mit einem zufälligen Kind aus der Barcelona-Region. Und Lionel Messi posiert ausgerechnet mit dem winzigen Lamine Yamal. Damals konnte noch keiner ahnen, dass der irgendwann selbst mal Topstar bei Barcelona wird und die beiden im wohl größten WM-Finale aller Zeiten aufeinandertreffen. Nur das Schicksal, das hat es schon lange gewusst.
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2: Mit Malte Albrecht. Guten Tag. Heute beginnt für rund 2,5 Millionen Schülerinnen und Schüler in NRW die schönste Zeit des Jahres. Es ist letzter Schultag. Danach gibt es 6 Wochen Ferien. Das heißt aber auch, wer heute oder in den nächsten Tagen mit dem Auto in den Urlaub will, der braucht wieder starke Nerven. Die Straßen sollen am Wochenende extrem voll werden. Thorsten Adolfs aus dem News-Team, woran liegt das denn genau?
3: Ja, das liegt daran, dass jetzt fast ganz Deutschland Sommerferien hat. Mit NRW startet das letzte große Bundesland in die freie Zeit und deshalb rollt die Urlauberwelle so richtig an. Dazu kommen noch Urlauber aus den Nachbarländern, die auch unterwegs sind. Richtig kritisch werden soll es laut ADAC heute Nachmittag und morgen Vormittag. Neben dem normalen Urlaubsverkehr Richtung Alpenküsten oder Seen kommen nämlich auch noch viele Tagesausflügler dazu. Außerdem bremsen etwa 1000 Baustellen den Verkehr aus. Und wenn ihr zu einem der großen Events wie der Rheinkirmes in Düsseldorf, dem Peruka Festival in Wezo oder einem der anderen großen Festivals wollt, dann solltet ihr auf den Straßen rundherum noch mehr Zeit einplanen, weil es insgesamt auch einfach viel zu wenige Parkplätze gibt.
2: Wie sieht es denn hinter der deutschen Grenze aus, so in Richtung der Urlaubsländer?
3: Ja, da ist es leider nicht viel besser. In Österreich und der Schweiz sind die klassischen Urlaubsrouten wie die Brenner Autobahn oder die Gotthardroute extrem belastet. Auch dort gibt es viele Baustellen und natürlich dann auch Staus. Und wer nach Italien will, muss vor allem auf den Strecken Richtung Mailand Geduld mitbringen. Dazu kommen Grenzkontrollen nicht nur in Deutschland, sondern auch in Österreich, Polen, Tschechien oder der Schweiz mit den entsprechenden Wartezeiten. Das gilt dann natürlich auch wieder für die Rückreise.
2: Dankeschön, Thorsten. Und das sind weitere Themen im Überblick. Deutschland und Frankreich wollen militärisch enger zusammenarbeiten. Darüber haben Bundeskanzler Merz und Frankreichs Präsident Macron am Morgen in Nörvenich gesprochen. Dabei ging es vor allem um die atomare Abschreckung. Gleich werden beide in Brühl erwartet. Dort beraten sie zusammen mit mehreren Ministern darüber, wie Europa sicherer und wirtschaftlich stärker werden kann. Mindestens 17 Krankenkassen und kassenärztliche Vereinigungen sollen Beitragsgelder in fragwürdige Immobilienfonds investiert und dabei viel Geld verloren haben. Das berichten unter anderem NDR und Süddeutsche Zeitung. Die Verluste sollen bei mehr als 170 Millionen Euro liegen. Nach dem Sozialgesetzbuch dürfen Beitragsgelder nur risikoarm und konservativ angelegt werden. Am Frankfurter Flughafen sind 4 Beschäftigte an Malaria erkrankt. Das hat das Robert-Koch-Institut mitgeteilt. Nach bisherigen Erkenntnissen wurden sie vermutlich von einer Mücke infiziert, die mit einem Flugzeug nach Deutschland gelangt ist. Wohnungseigentümer dürfen grundsätzlich eine fest installierte Klimaanlage auf den Balkon bauen. Das hat der Bundesgerichtshof entschieden. Voraussetzung sei, dass die Rechte der anderen Eigentümer nicht übermäßig beeinträchtigt werden, hieß es. Dass die Klimaanlage später beim Betrieb Geräusche macht, spiele keine Rolle. Hintergrund ist ein Fall aus Berlin. Die Eigentümer wollten auf ihrem Balkon eine Klimaanlage einbauen lassen. Die Eigentümerversammlung hatte das aber verboten, weil die Anlage die Nachbarwohnungen beeinträchtigen könnte, etwa durch Geräusche, Kondenswasser und Abluftwärme. Und das waren die Nachrichten mit Malte Albrecht.
4: Das Wetter. Stellenweise kann das heute ungemütlich werden bei uns. Es sind einzelne Schauer und auch Gewitter möglich, aber nicht überall bei uns im Land. Ansonsten zeigt sich euch auch die Sonne bei bis 29 Grad. Morgen mal sonnig, mal bewölkt, trocken bis 25 Grad. Am Sonntag noch kühler bis 23 Grad. Dazu einige Wolken und vereinzelt mal Schauer oder Gewitter.
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4: Und da sind jetzt die Staus ab 8 Minuten Zeitverlust. Die A1 Münster-Dortmund. Zwischen Münster-Hiltrup und Ascheberg 2 Kilometer Stau. Ihr braucht hier 13 Minuten länger. Die A1 Köln-Euskirchen zwischen Hürth und dem Kreuz Bliesheim. 6 Kilometer Stau, 11 Minuten plus. Die A4 Köln-Olpe zwischen Engelskirchen und Gummersbach, 2 Kilometer Stau, 11 Minuten Zeitverlust. Die A45 Hagen-Dortmund zwischen Dortmund-Süd und dem Kreuz Dortmund-Witten, 2 Kilometer Stau, 8 Minuten plus. Die A61 Mönchengladbach-Koblenz zwischen Gümnich und dem Dreieck Erftal 3 Kilometer Stau, auch hier 8 Minuten Zeitverlust. Und zum Schluss die A61 Mönchengladbach-Koblenz zwischen Miel und der Auffahrt Grafschaftringen 10 Kilometer Stau im Moment. Ihr braucht eine Viertelstunde länger. Kommt gut an!

Habt ihr schon gehört? Der neue Fußball-Weltmeister wird nicht nur den WM-Pokal bekommen und Goldmedaillen, sondern da wir ja in Amerika sind, da muss auch alles noch fetter und krasser sein. Und daher bekommen die Sieger zum ersten Mal auch Ringe. Die gibt es ja unter anderem im Football schon, ne? Also Ringe für den Finger, ne? Eine Seite des Rings soll dann die WM-Trophäe zeigen und die andere die Identität des Teams widerspiegeln. So, ich bin dafür, jeder bekommt zusätzlich auch noch eine vergoldete Kutsche mit Einhörnern. Und können wir irgendwie noch den Mond für den Abend des Finals buchen und übers Stadion hängen am Sonntag? Was kostet der Mond? Weiß das jemand? Laura Potting hier, hallo zusammen.

0: Okay, sorry. Ich muss einfach dringend aufhören, Kaffee zu trinken. So. Was ich aber jetzt eigentlich sagen wollte ist, die Sommerferien gehen los und für viele von euch geht es ja dann heute zum Beispiel schon in den wohlverdienten Urlaub. Und pünktlich dazu stellen wir euch die Mucke vor, die so läuft in unseren Lieblingsurlaubsländern. Vorhin haben wir schon mal reingehört in die Musik aus Spanien und der Kollege Stefan Räek ist da. Wo geht es denn jetzt hin?
1: Wir reisen jetzt vom Süden ganz weit in den Norden, nämlich nach Skandinavien. Und da muss man ja erstmal sagen, die Sommerassoziation ist da ja jetzt nicht ganz so krass wie bei Spanien und dementsprechend auch nicht so krass wie bei spanischer Musik.
0: Da hast du recht, ne? Wenn man so drüber nachdenkt, sind echt viele Sommersongs irgendwie auf Spanisch, aber so einen auf Norwegisch oder Finnisch oder so kenne ich jetzt nicht. Deswegen gut, dass du hier bist.
1: Ja, und ich habe jetzt die aktuelle Nummer 4 der Charts aus Schweden mitgebracht und zwar Det ligger något i luften von Bolaget. Übersetzt heißt der Titel Es liegt etwas in der Luft und tatsächlich ist das der WM-Song der Schweden. Geht da immer noch total steil, obwohl die Jungs genauso wie wir schon im 16. Finale ausgeschieden sind.
0: Oh, und dann hören wir mal rein in den Song.
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0: Es ist 11:30.
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0: Mit David Bosbach, guten Tag. Geheimtüren, Zwischenwände und dahinter Kriegswaffen und NS-Insignien. Der Prozess um den spektakulären Fund in einem Haus in der Remscheider City geht heute vor dem Wuppertaler Landgericht weiter. Zwei der drei Angeklagten haben bereits gestanden, der Hauptangeklagte schweigt. Sabine Karnitz mit den Einzelheiten für Radio Berg.
2: Heute stehen die verdeckten Ermittler im Mittelpunkt, die den Angeklagten überhaupt erst auf die Spur gekommen sind. Zu sehen sein werden sie allerdings nur als verfremdete Videos. Sie sollen unerkannt bleiben, weil sie noch in weiteren Fällen aktiv sind. Die Ermittler hatten im vergangenen Jahr bei den drei Angeklagten mehrfach Kriegswaffen gekauft und so letztendlich den riesigen Waffenfundus hinter Geheimtüren und Zwischenwänden in dem Mehrfamilienhaus in der Remscheider Innenstadt aufgedeckt.
0: Wer in diesen Tagen den Koffer packt, sollte auch an die Reiseapotheke denken und zwar sorgfältiger als früher. Denn durch den Klimawandel gibt es inzwischen auch in Regionen, die früher als gemäßigt galten, heftige Hitzewellen. Hohe Temperaturen belasten den Kreislauf, können Medikamente in ihrer Wirksamkeit beeinträchtigen und machen eine gute Vorbereitung wichtiger denn je. Die Apotheken im Oberbergischen Kreis raten deshalb, die Reiseapotheke nicht einfach aus der Schublade zu ziehen, sondern individuell zusammenzustellen, je nach Reiseziel, Alter, Vorerkrankungen und bestehender Medikationen. Wer regelmäßig Arzneimittel nimmt, sollte außerdem genug für die gesamte Reise einpacken, inklusive einer kleinen Reserve. Und jetzt weitere Meldungen kurz und kompakt. Kfz-Azubis im Bergischen können ab sofort an modernster Technik üben. Das Berufsbildungszentrum Bergisch Gladbach hat jetzt einen Mazda XC60 Plug-in Hybrid als Schulungsfahrzeug bekommen, kostenlos vom Hersteller. Wer Hilfe braucht oder eigene Fähigkeiten einbringen möchte, ist beim Tauschring Engelskirchen genau richtig. Das Prinzip: statt Geld tauschen die Mitglieder ihre Zeit und Talent. Ob Gartenhilfe, Nachhilfe, Computerhilfe oder Kinderbetreuung. Neue Teilnehmerinnen und Teilnehmer jeden Alters sind willkommen. Heute starten in NRW die Sommerferien und viele aus dem Bergischen zieht es in den nächsten Wochen nach Köln zum Shoppen oder zur Arbeit. Die Bundespolizei sagt, am Kölner Hauptbahnhof sind Taschendiebe in den Ferien besonders aktiv, wenn viele Reisende unterwegs sind. Die Täter gehen dabei professionell vor, mit Tricks wie dem Anrempeln im Gedränge oder dem falschen Touristen mit Stadtplan. Die Bundespolizei rät, Wertsachen und Ausweise am besten in verschlossenen Innentaschen nah am Körper tragen und das Gepäck nie aus den Augen lassen. Und das waren die Nachrichten mit David Bosbach. Das Radioberg-Wetter. Jetzt um den Mittag und Nachmittag rum sind vereinzelt leichte Schauer im Bergischen möglich und es bleibt überwiegend bewölkt. Am Abend soll es dann trocken bleiben und die Sonne guckt nochmal raus. Das Ganze bei 27 Grad in Overath und maximal 23 Grad in Reichshof. Morgen dann auch viele Wolken und es wird etwas kühler bei Temperaturen um die 23 Grad. Der Radioberg-Verkehr, Achtung auf der A3 Oberhausen Richtung Köln, zwischen Leverkusen-Zentrum und Köln-Mühlheim, Gefahr durch Gegenstände auf den Fahrstreifen. Dann die A4 Köln Richtung Olpe, zwischen Engelskirchen und Gummersbach, 2 Kilometer Stau, hier braucht ihr 8 Minuten länger. Und ebenfalls 8 Minuten länger braucht ihr auf der A4 Olpe Richtung Köln, zwischen Gummersbach und Bielstein, 2 Kilometer Stau hier. Und die Carmen meldet noch einen Blitzer in Overath-Obersteg und der Dirk aus Tente meldet einen Blitzer in Odenthal-Altenberg auf der L101.
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3: Vielleicht sitzt ihr ja schon auf gepackten Koffern, wartet irgendwie nur darauf, jetzt endlich loszudüsen in den Urlaub. Und ich habe jetzt den perfekten Soundtrack für euch, um gleich in die Ferien zu starten. Oder ins Wochenende. Oder beides zusammen. Das ist ein Song wie so ein ganz entspannter Tag am Meer. Kein Stress, keiner geht dir auf die Nerven. Du bist leicht angetüdelt, dazu immer mal wieder ab und zu ins Wasser springen. Irgendwann geht dann die Sonne unter. Hier ist Kygo mit Firestone und ich bin Laura Potting. Hi.

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3: Jedenfalls kommt Boogie zu mir und sagt, ey Margarita, ne? Wenn du hier was werden willst, dann musst du mal ein paar Schüsseln verkaufen. Ich sag, wir haben Tupper. Toiletten, du Vollheimer. Ich muss jetzt Toiletten verkaufen, ey. Una, das ist scheiße. Also jetzt ja wirklich so marketingtechnisch, stellt euch mal vor, hier stehen Toiletten. Ne? Ich komme auf euch zu und sag einfach, wollen wir beide mal ein Geschäft machen? Das ist doch komisch, oder nicht? Ist doch komisch, ja? Wirklich. Und wir haben jetzt so japanische Toiletten einfach. Ich kannte das gar nicht, japanische Toiletten. Kennt ihr das? Japanische Toiletten ist total geil. Du brauchst kein Klopapier mehr. Ja, und wie geil ist das denn? Weil wir hatten doch alle schon mal Kacke am Finger, oder nicht? Ja, jetzt nicht so doll, aber mal so ein Streifschuss so. Dann, ihr kennt das doch, einmal zu dünnes Papier so, und dann packst du den Pott Nutella, oder? Ihr kennt das doch, oder nicht? Lass mich nicht hängen. Das kennen wir doch. Das kennen wir doch. Ich dann auch nicht.
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1: Mit Malte Albrecht. Schönen guten Tag. An den umstrittenen Plänen zur Krankschreibung wird wohl nochmal gefeilt. Das zumindest hat Gesundheitsministerin Wagen angedeutet. Wagen will sich mit SPD-Arbeitsministerin Baas zusammensetzen, um gemeinsam nach Lösungen zu suchen. Die Pläne der CDU-Ministerin waren von fast allen Seiten kritisiert worden. Infos von Marc Weiß.
2: Der Kern des Ärgers, man soll nach den Wagen und übrigens auch Märzplänen schon ab dem ersten Tag eine Krankschreibung benötigen. Die telefonische Krankschreibung wird aber abgeschafft. Bedeutet, dass man sich schon am ersten Tag einer Erkrankung zur Not auch mit Fieber zum Arzt schleppen müsste, wo man dann vermutlich in einem völlig überfüllten Wartezimmer landet, weil ja alle anderen auch sofort zum Arzt müssen. Und wer nicht richtig krank ist, der steckt sich dann spätestens in diesem Wartezimmer an. Nach einer waren Protestwelle, deutete der Kanzler erste Lösungen an. Man könne auch später zum Arzt, die AU könne dann rückwirkend gelten. Ministerin Wagen schlug heute Morgen außerdem Videosprechstunden vor. Der Schaden, die Wut und auch die Verunsicherung sind aber da. Jetzt wird Bärbel Baas dazu geschaltet. Sie werde gemeinsam mit der Arbeitsministerin die Dinge zusammenführen, sagt Wagen. Ziel sei, dass auch dem Arbeitgeber Genüge getan wird, die Praxen trotzdem nicht überlaufen und Arbeitnehmer nicht das Gefühl haben, man würde ihnen misstrauen.
1: Und nun weitere Themen kurz und kompakt. Die NSU-Unterstützerin Susanne E. ist zu 2 Jahren Haft auf Bewährung verurteilt worden. Das hat das Oberlandesgericht Dresden am Vormittag entschieden. Unter anderem hatte die 45-Jährige der Rechtsterroristin Beate Zschäpe ihren Personalausweis und ihre Krankenkassenkarte geliehen, als Zschäpe im Untergrund lebte. Die Autobahn GmbH sieht hohe Kosten für bessere Rastplätze und Toiletten an den Autobahnen. Man brauche in den nächsten Jahren rund 500 Millionen Euro vom Bund für die Sanierung der Anlagen, sagte ein Sprecher. Bei einem ADAC-Test hatten viele unbewirtschaftete Rastplätze schlechte Noten bekommen. In England dürfen Kinder unter 16 Jahren ab April kommenden Jahres keine Energy-Drinks mehr kaufen. Das hat die britische Regierung mitgeteilt. Das Verkaufsverbot gilt demnach für Getränke mit mehr als 150 Milligramm Koffein pro Liter. Hintergrund sind mögliche gesundheitliche Folgen wie Schlafstörungen, Angstzustände und Konzentrationsprobleme. Ob im Kiosk, an der Tankstelle oder im Supermarkt, kontaktlos bezahlen ist für die meisten Menschen in Deutschland längst ganz normal. Das zeigt die aktuelle Digitalstudie der Postbank. Am beliebtesten ist noch immer das Bezahlen mit Bank oder Kreditkarte. 87% tun das. Mit dem Smartphone oder der Smartwatch zahlen dagegen erst 47%. Vor allem die Jüngeren setzen auf dieses sogenannte Mobile Payment. Bei den unter 40-Jährigen nutzen es fast 3/4. Bei den Älteren ist es gut jeder Dritte. Wer kein Mobile Payment nutzt, tut das laut der Studie meist aus Gewohnheit oder er hat Bedenken in Sachen Sicherheit und Datenschutz. Und das waren die Nachrichten mit Malte Albrecht.
3: Das Wetter. Es kann heute stellenweise ungemütlich werden bei uns im Land. Da kann es dann auch mal Gewitter geben mit Starkregen und Hagel, aber eben nicht überall. Und sonnige Abschnitte gibt es heute auch, 29 Grad maximal. Morgen dann wieder mehr Sonne dabei, nur einzelne Schauer, meist trocken bis 25 Grad. Ja, und der Sonntag ist dann ähnlich. Mal bewölkt, mal sonnig, einzelne Schauer oder Gewitter sind möglich, bis 23 Grad sind drin. Also es wird ein bisschen kühler.
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3: Und das sind die Staus ab 14 Minuten Zeitverlust. Die A1 Köln-Euskirchen zwischen Hürth und dem Kreuz Bliesheim, 7 Kilometer Stau, 18 Minuten Zeitverlust. Die A3 Oberhausen-Köln zwischen dem Kreuz Ratingen-Ost und dem Kreuz Hilden, 7 Kilometer Stau, 33 Minuten plus. Die A45 Hagen-Dortmund zwischen Dortmund-Süd und dem Kreuz Dortmund-Witten, 3 Kilometer Stau, 14 Minuten plus. Die A46 Düsseldorf-Wuppertal zwischen Wuppertal-Katernberg und Wuppertal-Oberbarmen, 5 Kilometer Stau, hier müsst ihr 26 Minuten mehr einplanen. Und zum Schluss die A61 Mönchengladbach-Koblenz zwischen Miel und der Auffahrt Grafschaft-Ringen. Das steht im Moment auf 11 Kilometern. Ihr braucht so circa 21 Minuten mehr. Kommt gut an.
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3: Die Sommerferien sind da. Hallo an diesem Freitag. Ab jetzt heißt es für alle Eltern in NRW jeden Abend ein Mama, Papa, dürfen wir heute länger? Wir haben doch morgen keine Schule. Schönen Ferienstart euch allen. Ich bin Laura Potting. Hallo.

0: Das ist so schön. Wir spielen euch heute den ganzen Tag aktuelle Hits aus unseren Lieblingsurlaubsländern, ne? Also aus den Lieblingsurlaubsländern von uns allen. Wir waren vor 2 Stunden, haben wir schon einen Stopp in Spanien gemacht, musikalisch. Danach ging es nach Schweden. Und der Kollege Stefan Rejek, der führt uns da so ein bisschen musikalisch durch heute. Jetzt reisen wir wieder gut 2500 Kilometer in den Süden. Wo genau geht's hin?
1: Es geht als nächstes nach Italien und ich habe die aktuelle Nummer 2 der Charts mitgebracht. Ossessione von Samurai J. Und ich sag mal so, hier ist wirklich Sommerfeeling pur angesagt.
0: Das klingt schon mal hervorragend, aber jetzt also... Es ist also jetzt, ich muss jetzt sagen, so richtig gut ist mein Italienisch jetzt nicht. Grazie. Also vielleicht kannst du uns nochmal so ein bisschen erzählen, worum geht's denn in dem Lied?
1: Es geht um lange Nächte und leidenschaftliche Liebe. Der Titel Ossessione bedeutet ja auch übersetzt Besessenheit. Und Samurai J singt dementsprechend auch über die Besessenheit von einer Frau. Der Song transportiert einfach so eine Atmosphäre zwischen Club, Freitagabend und körperlicher Anziehung. Und was das Sommergefühl, wie ich finde, noch mehr auslöst, ist, wie bei Spanien zum Beispiel, natürlich auch die Sprache. Italienisch hören wir ja wahrscheinlich hauptsächlich im Urlaub, oder?
0: Ja, also ich muss echt sagen, so italienische Mucke, das macht bei mir tatsächlich auch immer Sommer im Kopf. Da hast du recht. Mal sehen, ob das jetzt auch klappt. Hier ist Ossessione.
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0: Andi Merk ist hier. Ich bin's nochmal, Volker Seiler aus dem Frühteam. 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
0: Mit David Bosbach, guten Tag. Im Prozess um den Kriegswaffenfund in Remscheid sollen heute die verdeckten Ermittler aussagen, die den Angeklagten auf die Spur gekommen sind. Der Hauptangeklagte schweigt weiterhin, zwei Angeklagte haben gestanden. Sabine Karnitz mit den weiteren Einzelheiten für Radio Berg.
2: Vor dem Wuppertaler Landgericht werden heute aber voraussichtlich nur verfremdete Videos der verdeckten Ermittler zu sehen sein. Der Grund ist klar, sie sollen unerkannt bleiben, weil sie noch an weiteren Fällen dran sind. Die verdeckten Ermittler hatten bei den drei Angeklagten im vergangenen Jahr mehrfach Kriegswaffen gekauft. So war letztendlich auch der riesige Fundus an Waffen und NS-Insignien in dem Haus in der Remscheider City hinter Geheimtüren und Zwischenwänden entdeckt worden.
0: Wer in diesen Tagen den Koffer packt, sollte auch an die Reiseapotheke denken, und zwar sorgfältiger als früher. Denn durch den Klimawandel gibt es inzwischen auch in Regionen, die früher als gemäßigt galten, heftige Hitzewellen. Hohe Temperaturen belasten den Kreislauf, können Medikamente in ihrer Wirksamkeit beeinträchtigen und machen eine gute Vorbereitung wichtiger denn je. Die Apotheken im Oberbergischen Kreis raten deshalb, die Reiseapotheke nicht einfach aus der Schublade zu ziehen, sondern individuell zusammenzustellen, je nach Reiseziel, Alter, Vorerkrankungen und bestehender Medikationen. Wer regelmäßig Arzneimittel nimmt, sollte außerdem genug für die gesamte Reise einpacken, inklusive einer kleinen Reserve. Und jetzt weitere Meldungen kurz und kompakt. Kfz-Azubis im Bergischen können ab sofort an modernster Technik üben. Das Berufsbildungszentrum Bergisch Gladbach hat jetzt einen Mazda XC60 Plug-in Hybrid als Schulungsfahrzeug bekommen, kostenlos vom Hersteller. Nesma Airlines fliegt ab sofort nach Hurghada. Vom Flughafen Köln-Bonn aus gibt es eine neue Direktverbindung nach Ägypten. Die Verbindung wird zweimal wöchentlich angeboten, jeweils dienstags und samstags. Heute starten in NRW die Sommerferien und viele aus dem Bergischen zieht es in den nächsten Wochen nach Köln zum Shoppen oder zur Arbeit. Die Bundespolizei sagt, am Kölner Hauptbahnhof sind Taschendiebe in den Ferien besonders aktiv, wenn viele Reisende unterwegs sind. Die Täter gehen dabei professionell vor, mit Tricks wie dem Anrempeln im Gedränge oder dem falschen Touristen mit Stadtplan. Die Bundespolizei rät, Wertsachen und Ausweise am besten in verschlossenen Innentaschen nah am Körper tragen und das Gepäck nie aus den Augen lassen. Und das waren die Nachrichten mit David Bosbach. Das Radioberg-Wetter. Jetzt um den Mittag und Nachmittag rum sind vereinzelt leichte Schauer möglich und es bleibt überwiegend bewölkt. Am Abend soll es dann trocken bleiben und die Sonne guckt auch dann nochmal raus. Das Ganze bei maximal 26 Grad in Lindlar und auch 26 Grad in Wermelskirchen. Morgen sind dann noch ein paar mehr Wolken da unterwegs und es wird etwas kühler bei Temperaturen um die 24 Grad. Der Radioberg-Verkehr auf der A4 Köln Richtung Olpe zwischen Engelskirchen und Gummersbach. 2 Kilometer Stau, ihr braucht ihr 11 Minuten länger. Die A4 Olpe Richtung Köln zwischen Gummersbach und Bielstein. 2 Kilometer Stau, dort 9 Minuten länger. Und noch die A4 Köln Richtung Herrenaachen zwischen Dreiköln-Heumer und Köln-Eiffeltor. 4 Kilometer stockender Verkehr, hier braucht ihr 8 Minuten mehr.
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3: Hallo zusammen, die Sommerferien stehen an. Na, habt ihr schon Bock?
4: Juppie, ich freue mich auf den Urlaub. Juhu!
3: Sehr, sehr schön. Ja dann, schöne Ferien euch. Ich bin Laura Potting. Hi!

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0: Ja, und so langsam geht's los, ne? So, für einige von euch zumindest. Und zwar Richtung Urlaub. Die Sommerferien starten ja heute. Und wir sind unter anderem heute am Flughafen unterwegs. Wir wollen nämlich auch schauen, dass ihr auch wirklich gut in den Urlaub kommt. Und wir gucken natürlich auch auf den Raststätten im Land vorbei, wie es da gerade aussieht. Denn Pause muss ja auch sein. Und die Kollegin Kim Klages, die ist auf so einer Raststätte für uns unterwegs und hat auch schon ein paar wenige erste Urlauber getroffen.
1: Also bisher ist es hier noch relativ ruhig. Trotzdem habe ich ein paar Familien getroffen, die zumindest auf der Durchreise durch NRW sind.
2: Ja. Wir kommen aus der Nähe Hannover.
1: Und wo geht's hin in den Urlaub?
2: Nach Bad Honnef, aber nur für einen Kurzurlaub für 3 Tage. Also wir lassen es locker angehen.
3: Wir kommen aus Niedersachsen und fahren jetzt nach Holland. Da gibt's schöne Ferienparks hoffentlich.
1: So, und wer ist alles heute mit dabei?
3: Meine 2 Kinder und meine Frau.
1: Wo kommt ihr denn gerade her?
4: Wir kommen aus Hildesheim.
1: Und wo geht's hin?
4: Nach Belgien. Wir machen da so Städtetouren, Gent, Antwerpen, nach Brügge. Dann wollen wir mal oben ans Meer.
1: Und ich sehe, Verpflegung ist auch dabei, richtig?
4: Also wir haben uns nur ein Brötchen mitgenommen für unterwegs, für die Fahrt. Wir wollen dann lieber heute Abend schön essen.
1: Also hier sind tatsächlich sehr viele Leute, die einfach mal kurz eine Pause brauchen und dann weiterreisen.
0: Also aber auch viele eben auf der Durchreise. Und für die NRWler geht es eben zum Teil heute auch schon los Richtung Urlaub. Denn die Sommerferien, die starten. Falls ihr heute schon losfahrt, fahrt vorsichtig, kommt gut an und einen schönen Urlaub euch.
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4: Mit Danny Hoppe, guten Tag. Momentan erleben wir die dritte Hitzewelle des Jahres in Deutschland und das sorgt dafür, dass immer mehr Menschen darüber nachdenken, sich eine Klimaanlage anzuschaffen. Dazu ist jetzt ein Urteil gefallen. Der Bundesgerichtshof hat die Rechte von Eigentümern beim Einbau solcher Anlagen gestärkt. Thorsten Adolfs aus dem News-Team, was genau hat der BGH entschieden?
5: Ja, das Urteil betrifft diejenigen, die in einem Mehrfamilienhaus in einer Eigentumswohnung leben. Die Hausgemeinschaft darf ihnen den Einbau einer leistungsstarken Split-Klimaanlage in der Regel nicht mehr verbieten. Verhandelt wurde ein Fall aus Berlin. Dort wollten Eigentümer so ein Gerät mit einem Außenteil an der Fassade montieren. Die anderen Bewohner des Hauses waren aber dagegen. Die Richter haben jetzt klargestellt, dass der bloße Einbau keine unzumutbare Belastung für die anderen ist und dass das Gerät, wenn es dann läuft, Geräusche macht oder warme Luft abgibt, zählt laut Gericht auch nicht als Grund, den Einbau zu verhindern.
4: Wie sieht es denn aktuell in Deutschland aus? Wie viele Leute rüsten schon auf und was muss ich dabei beachten?
5: Die Nachfrage nach Klimaanlagen explodiert gerade regelrecht, weil die Sommer halt immer heißer werden. Es gibt auch aktuelle Daten dazu. Demnach nutzt in Deutschland mittlerweile fast jeder fünfte Klimageräte und noch viel mehr planen eine Anschaffung. Dabei ist es wichtig zu wissen, es gibt mobile Kompaktgeräte, die eher nur an den Strom anschließt und eben diese fest installierten Splitgeräte mit einem Teil draußen am Haus. Die sind zwar effektiver, es ist aber nötig, dafür einen Durchbruch durch die Mauer zu machen. Am Ende ist es für viele einfach auch eine Kostenfrage. Bei mobilen Klimaanlagen gibt es günstige Modelle schon für mehrere hundert Euro. Eine fest verbaute Split-Klimaanlage kostet inklusive fachgerechter Montage je nach Modell und Größe dann schon zwischen 2.000 und 8.000 Euro.
4: Danke, Thorsten. Und jetzt weitere Meldungen im Überblick. Die EU-Kommission will ein zentrales Instrument beim Klimaschutz lockern. Es geht um den europäischen Emissionshandel. Die Industrie soll mehr und länger Kohlendioxid ausstoßen dürfen als bisher geplant. Das hat die EU-Kommission in Brüssel mitgeteilt. Deutschland und Frankreich wollen in vielen Bereichen enger zusammenarbeiten. Es geht um eine gemeinsame nukleare Abschreckung und eine engere Kooperation bei KI, Satelliten und in der Handelspolitik. Darüber berät der deutsch-französische Ministerrat gerade in Brühl. Die geplanten neuen Regeln zur Krankschreibung sorgen weiter für Diskussionen. Gesundheitsministerin Wagen und Arbeitsministerin Baas wollen sie deshalb noch einmal überarbeiten. Das hat Wagen im ZDF angekündigt. Das Drama um Buckelwal Timi hat uns wochenlang beschäftigt. Jetzt ist schon wieder ein Wal vor der schleswig-holsteinischen Küste aufgetaucht. Das hat das Deutsche Meeresmuseum mitgeteilt. Gestern Mittag habe es zwei Sichtungsmeldungen vor Heiligenhafen gegeben. Möglicherweise handelt es sich dabei um den Buckelwal, der in den letzten Wochen vor Dänemark aufgetaucht war. Größe und Erscheinungsbild deuteten darauf hin, heißt es. Allerdings seien das Bild- und Videomaterial, das man erhalten habe, zu schlecht, um das genau sagen zu können. Die dänischen Behörden gehen davon aus, dass der gesichtete Buckelwal krank ist. Darauf deute sein Aussehen und Verhalten hin, sagen sie. Und das waren die Nachrichten mit Danny Hoppe.
6: Das Wetter.
7: Stellenweise kann das heute ungemütlich werden bei uns. Es sind einzelne Schauer und auch Gewitter möglich, aber nicht überall bei uns im Land. Ansonsten zeigt sich euch auch die Sonne bei bis 29 Grad. Morgen mal sonnig, mal bewölkt, trocken bis 25 Grad. Am Sonntag noch kühler bis 23 Grad. Dazu einige Wolken und vereinzelt mal Schauer oder Gewitter.
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7: Es wird langsam voller auf den Straßen, deswegen starten wir ab 20 Minuten Zeitverlust. Die A1 Münster-Köln zwischen Hamburg um Werne und Schwerte. 11 Kilometer Stau, ihr braucht hier 22 Minuten länger. Die A4 Aachen-Köln, da hat es eben einen Unfall gegeben. Zwischen Düren und Elsdorf 4 Kilometer Stau im Moment, ihr braucht eine Stunde länger. Die A61 Koblenz-Mönchengladbach zwischen Rheinbach und Erftstadt 12 Kilometer Stau, 20 Minuten plus. Die A61 Koblenz-Venlo zwischen Mönchengladbach-Wickrath und Mönchengladbach-Nordpark 5 Kilometer Stau, 33 Minuten. Und die A61 Mönchengladbach-Koblenz zwischen Miel und dem Dreieck Sinzig 21 Kilometer Stau, 39 Minuten plus. Gute Fahrt!
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7: Und alle an ihren Autos die Tage so. Ja. Da muss ja alles rein, wenn man in den Urlaub fährt. Ne? Da muss ja alles rein. Und wenn du dann das Auto perfekt geparkt hast, ja, es ist alles verstaut, es ist alles an seinem Platz, sogar der letzte Koffer hat reingepasst und dann fällt dir ein, Scheiße. Die Kinder müssen ja auch irgendwo sitzen. Also Rückbank wieder frei, alles von vorne. Denkt immer dran, nach dem Tetris ist vor dem Urlaub. In diesem Sinne, kommt gut in die Sommerferien mit uns. Ich bin Laura Potting. Hallo.

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1: Ach, es ist so schön. Wir hören heute super viel neue Musik, Musik aus den unterschiedlichsten Ländern. Ich habe schon ganz, ganz viele neue Mucke kennengelernt, denn wir spielen euch heute die Nummer 1 Hits aus unseren Lieblingsurlaubsländern. Immer jede Stunde ist einer dran. Wir waren schon in Spanien, in Schweden und vor einer Stunde auch in Italien. Der Kollege Stefan Räck ist so ein bisschen unser heutiger Reiseführer und DJ. Ist natürlich auch jetzt wieder an Bord. Stefan, wo geht die musikalische Reise jetzt hin?
2: Ja, also wie du sagst, vor einer Stunde waren wir ja noch in Italien und ins nächste Land müssen wir jetzt so circa 2900 Kilometer weiter südöstlich reisen und zwar in die Türkei. Erstmal, kennst du Musik aus der Türkei?
1: Ja, also da werden jetzt viele natürlich irgendwie, weil sie Tarkan sagen.
2: Ja, genau, den wollte ich hören, den kennt ja auch wirklich jeder.
1: Ich muss aber jetzt mal wirklich ganz ehrlich sagen, da habe ich noch richtig Nachholbedarf, das ist mir auch echt unangenehm. Viel mehr als Tarkan könnte ich jetzt so spontan, also kenne ich jetzt spontan nicht, muss ich echt zu meiner Schande gestehen.
2: Kannte ich ehrlich gesagt auch nicht, aber das ändern wir jetzt gleich und zwar mit dem Song Dahai von Manifest. Und eine Sache will ich hier nicht unerwähnt lassen. Manifest ist eine Girlband und die polarisiert gerade total, weil die in ihrer Musik und auch mit ihrem ganzen Auftreten die bestehenden Rollenbilder komplett aufsprengt. Gerade die jüngere Generation feiert das total, aber die politische Führung eher weniger. Ja, und das hat leider letztes Jahr sogar schon zu einer Bewährungsstrafe für die Mitglieder der Band geführt.
1: Okay, und wir hören jetzt mal rein in die Musik. Hier sind Manifest.
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0: Mit David Bosbach, guten Tag. 34 Katzen, eine vermüllte Wohnung und Mieter, die einfach weg sind. Wie jetzt bekannt wurde, musste das Veterinäramt Oberberg am Montag in Gummersbach-Dieringhausen einschreiten. Mitarbeiter des Tierheims Koppelweide in Wiel retteten die Tiere aus dem Messi-Haushalt. Michelle Graf berichtet für Radio Berg.
2: Der Vermieter hatte Alarm geschlagen und das Veterinäramt im Oberbergischen kontaktiert. Was die Mitarbeiter in der Wohnung vorfanden, 36 Katzen und Kater, darunter Jungtiere und die kleinsten davon gerade mal 5 Wochen alt. Wie lange die Tiere schon alleine in der vermüllten Wohnung waren, ist nicht bekannt. Weil das Wieler Tierheim die Masse nicht alleine aufnehmen konnte, übernahm das Tierheim Wipperfürth 16 der Katzen. Für die geht es jetzt erstmal in Quarantäne, bevor sie anschließend vermittelt werden können.
0: Nach den Explosionen nahe der Polizeiwache in Overath unter Eschbach hat die Polizei heute Nacht einen Tatverdächtigen festgenommen. Wie die Staatsanwaltschaft und Polizei jetzt mitteilen, nahmen die Beamten einen 45-Jährigen gegen 13:30 in unmittelbarer Nähe der Wache fest. In seinem Rucksack soll er eine Glasflasche mit einem möglichen Sprengsatz dabei gehabt haben. Zuletzt hatte es am Dienstagmorgen eine Explosion direkt gegenüber der Wache gegeben. Es war bereits der 2. Vorfall innerhalb weniger Tage. Das Tatmotiv ist noch weiterhin unklar. Die Ermittlungen zu dem Fall dauern an. Und jetzt weitere Meldungen kurz und kompakt. In der Wermelskirchner Innenstadt gibt es jetzt 2 Familienparkplätze. Sie befinden sich auf dem Parkplatz zwischen der alten Polizeiwache und dem Stadtkarree und bieten breitere Stellflächen für leichteres Ein- und Aussteigen. Nessma Airlines fliegt ab sofort nach Hurghada. Vom Flughafen Köln-Bonn aus gibt es eine neue Direktverbindung nach Ägypten. Die Verbindung wird 2-mal wöchentlich angeboten, jeweils dienstags und samstags. Geheimtüren, Zwischenwände und dahinter Kriegswaffen und NS-Insignien. Der Prozess um den spektakulären Fund in einem Haus in der Remscheider City geht heute vor dem Wuppertaler Landgericht weiter. 2 der 3 Angeklagten haben bereits gestanden, der Hauptangeklagte schweigt. Heute stehen die verdeckten Ermittler im Mittelpunkt, die den Angeklagten überhaupt erst auf die Spur gekommen sind. Zu sehen sein werden sie allerdings nur als verfremdete Videos. Sie sollen unerkannt bleiben, weil sie noch in weiteren Fällen aktiv sind. Und das waren die Nachrichten mit David Bosbach. Das Radioberg-Wetter. Heute sind maximal 28 Grad im Bergisch Gladbach drin und 25 Grad in Gummersbach. Dazu soll es im rheinisch-bergischen Kreis größtenteils trocken bleiben, während es vor allem jetzt mittags und nachmittags im oberbergischen Kreis immer wieder leichte Schauer gibt. Dazu sind viele Wolken unterwegs. Morgen ist es dann was windiger und kühler bei Temperaturen um die 24 Grad. Der Radiobergverkehr. Achtung auf der A4 Olp Richtung Köln. Zwischen Refrath und Köln-Merheim Gefahr durch Fahrzeugteile auf der Fahrbahn. Dann die A1 Dortmund Richtung Köln. Zwischen Burscheid und Köln-Niel 4 Kilometer stockender Verkehr. Dauert 7 Minuten länger. Und es ist viel auf der A4 generell los. Die A4 Köln Richtung Olpe. Zwischen Engelskirchen und Gummersbach 2 Kilometer Stau. Hier braucht ihr 14 Minuten länger. Die A4 Köln Richtung Olpe. Zwischen Eckenhagen und Kreuz Olpe Süd 1 Kilometer Stau. Hier braucht ihr 4 Minuten länger. Dann die A4 Olp Richtung Köln. Zwischen Gummersbach und Bielstein 2 Kilometer Stau. Hier braucht ihr 10 Minuten länger. Und wieder die A4 Olpe Richtung Köln, diesmal zwischen Bergisch Gladbach, Frankenforst und Köln-Merheim. 2 Kilometer Stau, 9 Minuten müsst ihr hier mehr einplanen. Allen eine gute Fahrt.
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3: Ich glaube, ich muss jetzt mal überlegen. Ich glaube, die letzte Barbie, die ich hatte, war Baywatch Barbie. Und da war so ein Delfin dabei, der konnte so super seltsame Geräusche machen. Es klang so ein bisschen wie so ein Minion im Mixer. Jetzt hat die Barbie-Familie Zuwachs bekommen. Es gibt jetzt eine offizielle Miley Cyrus Barbie. Die hat so ein schwarzes Lederoutfit an, ein Mikro, eine Sonnenbrille auf. Aber ich muss kritisch anmerken, es ist kein Delfin dabei. Das gefällt mir nicht. Hier ist die Miley aus Fleisch und Blut. Hier ist Flowers. Und ich bin Laura Potting. Hallo.

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0: So, das wäre dann jetzt auch geschafft. Ab heute sind Sommerferien. Und ja, für ganz viele von euch beginnt der Urlaub ja auch tatsächlich schon heute. Die fahren heute schon los, viele Leute. Und deswegen stehen unsere Reporter dort, wo es sich heute knubbeln könnte. Nämlich an Autobahnraststätten, aber auch am Flughafen. Rosena Siandi steht für uns am Airport in Düsseldorf. Für den Flughafen ist heute Großkampftag. Es wird das reisestärkste Wochenende des ganzen Jahres. José, du stehst seit gerade eben am Flughafen. Wie ist die Lage gerade bei dir? Hallo?
1: Ja, hallo. Also hier liegt eindeutig schon Urlaubsstimmung in der Luft. Das Terminal hier in Düsseldorf wirkt noch ein bisschen entspannt. An den Check-in-Schaltern gibt es ein paar Schlangen, aber noch nicht so dolle. Also von Stress kann im Moment noch keine Rede sein. Die große Welle mit Familien und Kindern, die dürfte erst noch kommen, so in den nächsten ein oder zwei Stunden. Die Kinder haben ja gerade erst die Zeugnisse bekommen. Trotzdem, ich merke hier überall, es beginnt für viele die schönste und hoffentlich entspannteste Zeit des Jahres. Rollkoffer rattern über dem Boden, auf den Anzeigetafeln wechseln im Minutentakt Ziele wie Palma de Mallorca, Antalya, Barcelona, übrigens die beliebtesten Ziele in diesem Jahr, wie ich mir habe sagen lassen. Viele Reisende sitzen noch entspannt bei einer Tasse Kaffee, erledigen die letzten Handgriffe am Smartphone, wollen dabei nicht gestört werden, bevor es gleich in die Sicherheitskontrolle geht. Der Düsseldorfer Flughafen, mit dem ich heute gesprochen habe, rechnet in den Sommerferien mit mehr als 3,4 Millionen Passagieren, die von hier abreisen. 23.000 Starts und Landungen. Allein jetzt an diesem Ferienwochenende werden mehr als 220.000 Fluggäste erwartet. Ich werde mich jetzt, schlage ich vor, weiter umhören, sammle Stimmen von Urlaubern, auch von Familien, von Kindern. Wohin geht die Reise? Worauf freuen sie sich am meisten? Und ob sie mit einem entspannten Start in die Ferien rechnen. Soweit also erstmal hier vom Flughafen in Düsseldorf.
0: Danke dir, lieber José. Ihr habt's gehört. José meldet sich im Laufe des Tages immer mal wieder bei uns. Und unsere Reporterin Kim Klages ist auch unterwegs, und zwar an einer Raststätte. Und die hören wir heute auch noch. In diesem Sinne, kommt gut in die Ferien mit uns.
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2: Mit Danny Hoppe, guten Tag. Bundeskanzler Merz und Frankreichs Präsident Macron sind gerade bei uns in NRW, und zwar in Brühl. Vor dem Schloss Augustusburg wurde Macron mit militärischen Ehren empfangen. Danach hat dort der deutsch-französische Ministerrat seine Beratungen aufgenommen. Es geht um eine engere Zusammenarbeit. Thorsten Adolfs aus dem News-Team, das gilt auch für den Bereich Abschreckung und Verteidigung.
3: Ja, im Mittelpunkt der Gespräche steht eine deutlich engere Partnerschaft bei der nuklearen Abschreckung. Nachdem das Projekt für einen gemeinsamen Kampfjet gescheitert ist, suchen beide Länder nach neuen Wegen für die gemeinsame Verteidigung. Und als ein konkretes Ergebnis erwarten Experten, dass deutsche Soldaten schon im Herbst an einer französischen Atomübung teilnehmen. Macron sagt, dass Frankreichs atomare Abschreckung schon immer eine europäische Dimension hatte. Und von deutscher Seite heißt es dazu, die neue Partnerschaft könne die nukleare Teilhabe innerhalb der NATO, die es ja schon seit sehr langer Zeit gibt, sinnvoll ergänzen. Im Gegenzug hofft Frankreich darauf, dass sich Deutschland stärker als bisher bei konventionellen Rüstungsprojekten einbringt, also zum Beispiel bei modernen Radarsystemen oder bei der Luftabwehr.
2: Ja, das Treffen heute ist auch nochmal besonders, denn es ist der letzte gemeinsame Ministerrat von Merz und Macron.
3: Weil der französische Präsident im nächsten Frühjahr aus seinem Amt ausscheidet, ist es auch die letzte große Gelegenheit für die beiden, eine gemeinsame Agenda festzulegen. Macron schrieb dazu heute auf X, die Zusammenarbeit sei notwendiger denn je. Es gehe darum, die Sicherheit und die Widerstandskraft unserer Demokratien zu stärken. Und beide Seiten sagen auch, dass die Freundschaft beider Länder trotz der Rückschläge bei den letzten gemeinsamen Rüstungsprojekten absolut stabil bleibe.
2: Danke, Thorsten. Und jetzt weitere Meldungen im Überblick. In München ist ein Mann aus Moldau festgenommen worden. Er soll eine Drohne über das Gelände eines deutschen Rüstungsunternehmens gelenkt haben. Das hat die Generalstaatsanwaltschaft bestätigt. Demnach besteht der Verdacht, dass der Mann Bilder und Videos an eine ausländische Stelle oder verbotene Gruppe weitergeben wollte. Andy Burnham ist zum neuen Vorsitzenden der britischen Regierungspartei Labour ernannt worden. Am Montag soll er dann von König Charles III. Zum Premierminister gekürt werden. Burnham tritt damit die Nachfolge von Keir Starmer an, der im Juni seinen Rücktritt erklärt hatte. NRW startet in die Sommerferien und das merkt man so langsam auch schon auf den Straßen. Der ADAC rechnet vor allem jetzt am Nachmittag und morgen Vormittag mit langen Staus. Denn bis auf Bayern und Baden-Württemberg haben jetzt alle Bundesländer Sommerferien. Egal ob an der Kasse im Supermarkt, an der Tankstelle oder im Geschäft, in Deutschland wird immer häufiger mit dem Smartphone oder der Smartwatch bezahlt. Das zeigt die aktuelle Digitalstudie der Postbank. Fast jeder Zweite nutzt demnach inzwischen Mobile Payment. Im Vorjahr waren es erst 35%. Allerdings hängt das laut Studie auch vom Alter ab. Bei den unter 40-Jährigen bezahlen fast 3/4 mit dem Smartphone oder der Smartwatch. Ältere tun sich da noch etwas schwerer. Ganz eindeutiger Favorit der Menschen in Deutschland bleibt aber die EC oder die Kreditkarte. 87% nutzen sie für das kontaktlose Zahlen. Und das waren die Nachrichten mit Danny Hoppe.
4: Danke dir, Danny. Schauen wir aufs Radioberg-Wetter. Und das hat heute Nachmittag einen Mix aus Wolken und immer wieder auch sonnigen Abschnitten im Gepäck. Dazu ganz, ganz vereinzelt Schauer geben. Die sind aber die absolute Ausnahme. Bei euch in Gummersbach-Brunnhol sind es Grad 24 und am Burscheider Rathaus 26 Grad. Am Wochenende bleibt's trocken. Dazu gibt's immer wieder auch Sonne, aber auch wolkigere Phasen. Dazu werden's morgen um die 22 Grad. Der Sonntag wird minimal kühler.
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4: Der Radiobergverkehr, da ist es noch relativ ruhig. Vorsicht bitte auf der 3, Oberhausen-Köln. Zwischen dem Kreuz Leverkusen und Leverkusen-Zentrum gibt es eine ungesicherte Unfallstelle. Kommen wir zu den Staus. A1, Euskirchen-Dortmund. Zwischen dem Kreuz Köln-Nord und dem Kreuz Leverkusen-West stockt es auf 2 Kilometern, macht 5 Minuten plus. Ebenfalls 5 Minuten mehr einplanen müsste auf der 1, Dortmund-Köln. Zwischen Burstadt und dem Kreuz Leverkusen 3 Kilometer stockend. 7 Kilometer stockend haben wir gerade auf der 3, Köln-Oberhausen. Zwischen Köln-Delbrück und dem Kreuz Leverkusen Leverkusen. Hier sei er in 12 Minuten durch. Ebenfalls 12 Minuten mehr einplanen müsste auf der 4 Köln-Olpe. Zwischen Engelskirchen und Gummersbach gibt es 2 Kilometer Stau. Und in der Gegenrichtung, also auf der 4 Olpe Richtung Köln, gibt es zwischen Gummersbach und Bielstein ebenfalls 2 Kilometer Stau. Hier habt ihr es in 10 Minuten geschafft. Genau das Gleiche, also 10 Minuten plus gibt es gerade auf der 4 Köln Richtung Herrlenaachen. Zwischen dem Dreiköln-Heumer und Köln-Eiffeltor gibt es 3 Kilometer Stau. Und dann meldet die oberbergische Polizei, dass nach einem Unfall die Oberwieler Straße in Wiel-Remberg aktuell gesperrt ist. Wir halten euch da auf dem Laufenden.
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4: Mit Katja Effey. Hi, ja, und ich glaube 14:04 Uhr. Die meisten von euch sind jetzt schon angekommen in den Sommerferien. Mehr als 6 Wochen Freizeit. Geile Sache, würde ich sagen. Wir begleiten euch aber natürlich auch durch diese 6,5 Wochen mit der besten Musik, wie ihr das von uns kennt. Dasha jetzt, Austin.

0: Sind Heißluftballone Rudeltiere? Das konnte man schon meinen, wenn man gestern Abend in den Wieler Himmel geguckt hat. Da waren gleich 12 Ballone gleichzeitig unterwegs. Ein richtig schönes Bild war das. Anlass war die Taufe des neuen Heißluftballons der Volksbank Oberberg, der vom Ballonsportclub Nümbrecht betreut wird. VOB-Ballon heißt er und hat jetzt schon verdammt viele Fans. Zum Beispiel den stellvertretenden Vorstandsvorsitzenden der Volksbank, Jörn Richling.
1: Wir finden ihn erstmal sehr, sehr schön. Er gefällt uns richtig, richtig gut. Und ansonsten ist so ein Ballon einfach ein positiv besetztes Fortbewegungsmittel. Ich durfte einmal schon mit dem Ballon mitfahren und konnte sehen, wie begeistert alle sind, die ihn am Himmel sehen, die winken einem zu, die jubeln einem zu und das macht einfach Freude.
0: Absolut, das kann ich aus eigener Erfahrung nur bestätigen. Und ganz traditionell bleibt es bei einer Ballontaufe nicht bei der reinen Zeremonie. Im Anschluss gibt es die sogenannte Fuchsjagd. Dabei startet der frisch getaufte Ballon zuerst und wird dann von den anderen Ballons verfolgt, erklärt Julia vom Ballonsportclub Nümbrecht.
2: Das Ziel ist einfach, den Korb des Fuchsballons nachher zu treffen. Und wir haben dann so ein kleines Stück Ballonstoff mit einem eingenähten Sandsack, das nennt sich Marker. Und den gilt es gleich zielgenau in den Korb dieses Fuchsballons zu werfen.
0: Ja, gar nicht so einfach, aber geklappt hat's. Und wenn ihr euch die 12 Ballone über dem Wielpark und den neuen Ballon der Volksbank anschauen wollt, ein Reel von der Taufe und der Fuchsjagd gibt's bei uns bei Insta.

0: So, Zeit für den nächsten Urlaubssong, würde ich sagen. Wir stellen euch heute die Musik vor, die in unseren Lieblingsurlaubländern gerade steil geht. Jede Stunde ein anderes Land. Wir waren bisher schon in Spanien, Schweden, Italien und der Türkei. Stefan, wo geht's jetzt hin?
1: Es geht das erste Mal in eins unserer Nachbarländer, nämlich nach Frankreich. Ist übrigens nur auf Platz 7 der beliebtesten Urlaubsreiseziele der Deutschen. Hätte ich jetzt persönlich auch nicht gedacht, wenn ich ehrlich bin.
0: Nee, ich auch nicht. Ich hätte mindestens Top 5 geschätzt.
1: Ja, dachte ich auch. Naja, jedenfalls der Song, den ich mitgebracht habe, der war nicht nur Top 5, nicht nur Top 3, nee. Der ist jetzt schon seit gut 9 Monaten in den Charts und war etliche Wochen am Stück auf Platz 1 und ist jetzt immer noch auf Platz 7. Und zwar Disease und Theodora mit Melodrama.
0: Das klingt dramatisch.
1: Ja, ziemlich. Und das spiegelt auch der Text wieder. Im Song sitzt Rapper Disease nämlich nach einer Trennung verletzt im Zug und fragt sich, was er wohl falsch gemacht hat. Er vergleicht dann zum Beispiel Regen mit Bleichmittel, das die Farben seines Lebens ausgewaschen hat. Ziemlich dramatisch. Und dann rappt er noch, er selbst sei wie ein Song, den seine große Liebe nie wirklich verstanden hat. Schon ein sehr großes Trennungsdrama.
0: Ja, aber dafür, muss man ja sagen, klingt die Nummer wirklich recht locker und sommerlich. Hier sind für euch Disease und Theodora mit Melodrama. Aktuell der Nummer 1 in Frankreich.

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0: Der Sascha ist da. Hallo. Ja,
1: Hallöchen.
0: Bist du ready?
1: Immer.
0: Perfekt. 2:30. Zeit für die Nachrichten.
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1: Mit Sascha Käfer-Pürz. Guten Tag. Die Tierheime im Oberbergischen schlagen Alarm und ein Einsatz in Gummersbach hat die Lage diese Woche noch einmal deutlich verschärft. Wie jetzt bekannt wurde, musste das Veterinäramt schon am Montag 34 Katzen aus einem Messi-Haushalt in Dieringhausen holen. Michelle Graf berichtet für Radio Berg.
3: Das Tierheim Koppelweide in Wiehl steckt mitten in der ersten Kittenschwemme des Jahres. Rund 100 Kitten sind bereits im Heim und jetzt der Vorfall in Gummersbach-Dieringhausen. Der Vermieter hatte das Veterinäramt im Oberbergischen Kreis kontaktiert. In der zurückgelassenen und vermüllten Wohnung fanden sie 34 Katzen, darunter Jungtiere und die kleinsten davon erst 5 Wochen alt. Die Tiere werden jetzt auf die Tierheime in Wipperfürth und Wiehl aufgeteilt. Für sie geht es erst einmal in Quarantäne, bevor sie vermittelt werden können.
1: Nach den Explosionen nahe der Polizeiwache in Overath unter Eschbach hat die Polizei heute Nacht einen Tatverdächtigen festgenommen. Wie die Staatsanwaltschaft und Polizei jetzt mitteilen, nahmen Beamte einen 45-Jährigen gegen 2:30 in unmittelbarer Nähe der Wache fest. In seinem Rucksack soll er eine Glasflasche mit einem möglichen Sprengsatz dabei gehabt haben. Zuletzt hatte es am Dienstagmorgen eine Explosion direkt gegenüber der Wache gegeben. Es war bereits der 2. Vorfall innerhalb weniger Tage. Das Tatmotiv ist noch unklar, die Ermittlungen zu dem Fall dauern an. Und jetzt weitere Meldungen kurz und kompakt. In der Wermelskirchener Innenstadt gibt es jetzt 2 Familienparkplätze. Sie befinden sich auf dem Parkplatz zwischen der alten Polizeiwache und dem Stadtkarree und bieten breitere Stellflächen für ein leichteres Ein- und Aussteigen. Vom Flughafen Köln-Bonn aus gibt es eine neue Direktverbindung nach Ägypten. Nesma Airlines fliegt ab sofort nach Hurghada. Die Verbindung wird 2-mal wöchentlich angeboten, jeweils dienstags und samstags. Wer im Bergischen Wohngeld beantragen möchte, kann das jetzt ganz bequem von zu Hause aus erledigen. Und zwar online. In NRW ist der digitale Wohngeldantrag ab sofort landesweit verfügbar. Der Antrag führt Schritt für Schritt durch das Verfahren und ermöglicht das direkte Hochladen der nötigen Nachweise. Wer unsicher ist, ob überhaupt ein Anspruch besteht, kann das vorab mit einem Online-Rechner prüfen. Den Link dazu gibt's auf radioberg.de.
0: Danke dir, mein Lieber. Schauen wir aufs Radioberg-Wetter und da kommen wir heute voraussichtlich komplett trocken durch den Tag. Schauer sind die absolute Ausnahme. Trotzdem gibt es einiges an Wolken, die aber mal wieder auch Platz für die Sonne machen. Dazu ist es heute auch noch mal gut warm, bevor es sich am Wochenende ein bisschen was abkühlt. 25 Grad sind es gerade bei euch an der Bever in Hückeswagen, 27 im Leichlinger Diepental. Am Wochenende geht es dann mit Sonne und Wolken weiter und es bleibt trocken. Morgen bei um die 22, Sonntag bei um die 20 Grad. Der Radiobergverkehr und so langsam nimmt da die Ferienreisewelle Fahrt auf. Wir fangen an mit einer Warnmeldung. Vorsicht bitte auf der 3 Oberhausen-Köln. Zwischen dem Kreuz Leverkusen und Leverkusen-Zentrum gibt es eine ungesicherte Unfallstelle. Kommen wir zu den Staus. A1, Euskirchen-Dortmund, zwischen Köln-Bocklemünd und dem Kreuz Leverkusen 4 Kilometer stockend. 8 Minuten plus. 6 Minuten mehr einplanen müsste auf der 1 Dortmund-Köln. Zwischen Burstadt und dem Kreuz Leverkusen stockt es auf 3 Kilometern. 12 Kilometer stockend haben wir auf der 3 Oberhausen-Frankfurt. Zwischen dem Dreieck Langenfeld und dem Dreieck Köln-Heumer. Hier braucht er eine Viertelstunde länger. 24 Minuten obendrauf kommen auf der 3 Köln-Frankfurt. Zwischen Rösrath und Siebengebirge stockt es ebenfalls auf 12 Kilometern. 2 Kilometer Stau haben wir auf der 4 Olpe-Köln zwischen Gummersbach und Bielstein. Da seid ihr in 10 Minuten durch. Und ebenfalls 10 Minuten mehr einplanen müsst ihr auf der 4 Köln Richtung Herlen-Aachen zwischen dem 3 Köln-Heumer und dem Kreuz Köln-Süd. Außerdem hat sich Mario aus Wiehl reingemeldet und er sagt, es blitzt. Und zwar auf der B55 zwischen Derschlag und Gummersbach in Rebbelroth auf Höhe des Mercedes-Autohauses. Und die oberbergische Polizei sagt, nach einem Unfall mit Verletzten ist die Oberwieler Straße in Wiehl-Remperk nach wie vor gesperrt. Wir sagen euch Bescheid, wenn es da wieder freie Fahrt gibt.
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0: Mit Katja Effey. Hi. Und nach den ganzen Verkehrsmeldungen geht es jetzt direkt weiter mit Musik. Nick Kamen für euch. I promised myself.

0: Radio Berg hier am Freitagnachmittag und wir werden jetzt ein bisschen nostalgisch. Kollege ja, Volker Seiler ist da.
1: Katja, freue mich, ja.
0: Ja, wir reden jetzt über Musikerinnerungen so ein Stück weit, nämlich über dein erstes Stadionkonzert beziehungsweise die Band deines ersten Stadionkonzerts.
1: Ja, die ja immer noch neue Musik machen und die feiern in diesem Jahr tatsächlich schon 50 Jahre Bandgeschichte und das sind U2.
0: Sehr schön.
1: Und die haben eine neue Single veröffentlicht und es gibt auch in diesem Jahr noch ein neues Album, habe ich hier gelesen. Das erste Studioalbum von U2 seit 9 Jahren soll noch in diesem Jahr erscheinen und die erste Single gibt es jetzt, Street of Dreams.
0: Wie gefällt sie dir?
1: Ja, gefällt mir gut, ist so ein bisschen wieder so ein Geschrammel wie früher. Doch, also gefällt
0: Geschrammel
1: mir.
0: Geschrammel heißt in dem Fall ja Kompliment. Das ist ja, Schrammeln
1: ja,
0: kann nicht jeder.
1: Nicht so eine langweilige Ballade, sondern da geht es schon wieder ordentlich ab und so diese Gitarrenriffs wie früher halt.
0: Mehr zu dem, was Volker aktuell gerade so umtreibt. Das ist nämlich außer YouTube noch das Thema Kabelsalat. Lest ihr ab heute hier und danach gibt's ihn dann auch. Den neuen Song von U2 in voller Länge, Street of Dreams.
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3: Mit Danny Hoppe, guten Tag. NRW startet heute in die Sommerferien. Am Vormittag gab es für die meisten Schülerinnen und Schüler Zeugnisse und viele sitzen jetzt schon auf gepackten Koffern oder im Auto. Und das merken wir inzwischen auch auf den Straßen. Thorsten Adolfs aus dem News-Team, da wird es nämlich immer voller.
4: Genau, jetzt am Nachmittag ist laut ADAC ganz besonders viel los, denn dann starten die Ersten mit dem Auto in Richtung der großen Urlaubsgebiete. Auch morgen Vormittag wird noch mit sehr viel Verkehr gerechnet. Neben den Urlaubern aus Deutschland sind auch viele aus den Nachbarländern bei uns auf den Autobahnen unterwegs und zusätzlich bremsen sehr viele Baustellen den Verkehr aus. Klassische Stauschwerpunkte Richtung Süden sind wie jedes Jahr eigentlich die Brenner-Autobahn und die Gotthard-Route und Richtung Norden kann es vor dem Elbtunnel sehr voll werden. Und als ob das nicht alles schon reichen würde, gibt es ja auch an einigen Grenzen noch Kontrollen. Das gilt für Fahrten nach Österreich, Polen, Tschechien und in die Schweiz.
3: Ja, ganz wichtig sind ja auch Pausen, wenn man längere Strecken fährt. Das ist allerdings nicht immer ein Spaß, denn an vielen Rastplätzen sind die Toiletten in einem miserablen Zustand. Das hat der ADAC diese Woche nochmal bestätigt. Das soll in Zukunft aber besser werden.
4: Ja, davon haben die Urlauber zwar jetzt noch nichts, aber vielleicht ja schon im nächsten Jahr. Jedenfalls sind nach Angaben der Autobahn GmbH 500 Millionen Euro nötig, um die Anlagen und die Flächen drumherum in Schuss zu bringen. Das Geld dafür müsse aber vom Bund kommen, sagt die Autobahn GmbH. Damit die ohnehin schon hohen Kosten für die Sanierung nicht aus dem Ruder laufen, sollen die künftigen Toiletten standardisiert sein. Das heißt, es wird dann vorgefertigte Module geben mit einer ordentlichen Dämmung und einer pflegeleichten Innenausstattung. Aber wie gesagt, erstmal muss der Bund schauen, wo er das Geld dafür hernimmt.
3: Danke, Thorsten. Und jetzt weitere Meldungen im Überblick. In Brühl sitzt gerade der deutsch-französische Ministerrat zusammen. Beraten wird über eine engere Zusammenarbeit bei künstlicher Intelligenz, wichtigen Rohstoffen und der nuklearen Abschreckung. Vorher hatte Bundeskanzler Merz den französischen Präsidenten Macron mit militärischen Ehren empfangen. In ganz Deutschland wird nach fast 150.000 Menschen gefahndet. Das heißt, sie sind auf freiem Fuß, obwohl ein Haftbefehl gegen sie vorliegt. Das geht aus einer Antwort der Bundesregierung auf eine Grünen-Anfrage hervor. Unter den Gesuchten sind demnach auch fast 100 Gefährder. Es gibt Sorgen um das WM-Finale am Sonntag in New York, denn dichter, ungesunder Waldbrandrauch aus Kanada vernebelt die Stadt zurzeit. Die Behörden im Großraum von New York riefen die Menschen dazu auf, wegen der Feinstaubbelastung so wenig Zeit wie möglich im Freien zu verbringen. In Chicago musste schon ein Fußballspiel der Profiliga MLS wegen des Rauchs verschoben werden. Über Energy Drinks wird auch bei uns in Deutschland schon länger diskutiert. England schafft hier ab dem nächsten Jahr Fakten. Ab April dürfen dort dann keine Energy Drinks mehr an Kinder und Jugendliche unter 16 Jahren verkauft werden. Nicht im Geschäft, nicht an Automaten und auch nicht online. Das hat die Regierung in London mitgeteilt. Tausende Kinder in England würden jeden Tag Energy Drinks trinken. Dabei sei bewiesen, dass sie schlecht für Schlaf und Konzentration seien und Angstzustände verursachen könnten, heißt es. Deshalb hätten sie nichts in den Händen von Kindern verloren. Koffeinärmere Erfrischungsgetränke wie Cola, aber auch Tee und Kaffee sind von der neuen Regel ausgenommen. Und das waren die Nachrichten mit Danny Hoppe.
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6: Danke dir, Danny. Schauen wir aufs Radio Berg Wetter und da gibt's heute nochmal ordentlich warme Temperaturen, bevor es am Wochenende kühler wird. Bei euch in Oberrad Heiligenhaus sind es gerade 27 und an der Pusteblume in Bergneustadt 24 Grad. Dazu gibt's zwar einiges an Wolken, aber auch immer wieder Sonne. Schauer sind eine absolute Seltenheit. Am Wochenende wechseln sich dann sonnige und wolkige Phasen ab. Dazu werden es morgen um die 22 und Sonntag um die 20 Grad.
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6: Der Radio-Bergverkehr. Vorsicht bitte auf der A1 Köln-Dortmund. Auf Höhe der Leverkusener Brücke gibt es eine ungesicherte Unfallstelle auf allen Fahrstreifen. Kommen wir zu den Staus. A1 Euskirchen-Dortmund zwischen Köln-Bocklemünd und dem Kreuz Leverkusen-West. 6 Kilometer Stau, eine Viertelstunde plus. 24 Minuten mehr einplanen müsst ihr auf der 1 Dortmund-Euskirchen. Zwischen Burscheid und Köln-Löwenich gibt es 11 Kilometer Stau. 9 Kilometer Stau haben wir auf der 3 Köln-Frankfurt. Zwischen Rösrath und Siebengebirge, hier seid ihr in 20 Minuten durch. 10 Minuten länger dauert es gerade auf der 4 Köln-Olpe. Zwischen Engelskirchen und Gummersbach gibt es 1 Kilometer Stau. 2 Kilometer Stau haben wir auf der 4 Olpe-Köln. Zwischen Gummersbach und Bielstein, auch hier seid ihr in 10 Minuten durch. Und ebenfalls 10 Minuten länger dauert es gerade auf der 4 Köln Richtung Herrenaachen. Zwischen dem 3 Köln-Holmer und dem Kreuz Köln-Süd stockt es auf 5 Kilometern. Außerdem hat sich Mario aus Wiel noch gemeldet und er sagt, es blitzt auf der B55 zwischen Derschlag und Gummersbach in Redderoth auf Höhe des Mercedes-Autohauses. Danke dafür und gute Fahrt euch.
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6: Mit Katja Effey. Hi, ja, und ich höre sie förmlich. Die jubilierenden Schüler, die sagen, geil, 6,5 Wochen nichts tun, Sommerferien. Und die nicht ganz so laut jubelnden Eltern. Oh mein Gott, 6,5 Wochen Sommerferien. Was mache ich mit dem Nachwuchs die ganze Zeit? Ja, aber kommt. Sommerferien sind doch immer schön. Auch wenn es manchmal ein bisschen anstrengend wird. Habt auf jeden Fall eine gute Zeit. Wir begleiten euch dadurch, wie immer, mit der besten Musik. Fever Dream jetzt. Das ist die neue von Alex Warren.

0: Adi Berg ist hier, ich bin's nochmal, Volker Seiler aus dem Frühteam und juhu, es sind Sommerferien und ihr habt einiges vor.
1: Mein Highlight ist auf jeden Fall mein Urlaub in der Heimat im Kosovo. 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
5: 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Und wir gehen so eine Hüttentour und ich kann das jedem empfehlen, das ist ultra schön.
6: Also wir sind zu viert in Italien, erste Woche. Wir fahren nach Venedig mit einem Bus, freuen wir uns drauf auf jeden Fall, ja.
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0: stellen euch heute den ganzen Tag über die Nummer 1 Hits aus den Lieblingsurlaubsländern von uns Deutschen vor. Jetzt sind wir in Kroatien gelandet. Kollegin Ariana Lipoglavic ist bei mir. Ariana, du hast dort deine Wurzeln. Welches Lied ist denn gerade in Kroatien auf Platz 1?
1: Jawohl, Leben von Jakov Jusinovic. Der hat 2021 bei der kroatischen Version vom Supertalent mitgemacht und hat sich in den letzten 5 Jahren so als der neue Popstar etabliert. Und meine Mama, Slađana, liebt Jakov Jusinovic. Ist wirklich ein Riesenfan und hört ihn gerade rauf und runter.
2: Also er macht Hallen voll, von jung bis alt, alle singen. Er weint sogar auf seinen Konzerten. Er ist so berührt, wie viel Erfolg er hat, wie Leute ihn lieben. So eine Person ist heute sehr selten.
0: Wie süß ist deine Ma denn bitte? Geil, wie begeistert sie ist von dem. Und sie wird uns jetzt hoffentlich auch verraten, worum es in dem Lied Javolim geht, oder?
1: Ja, genau.
2: Er singt über Liebe, das, was uns zusammenhält. Und ich würde Ihnen empfehlen, das Song zu hören. Versteht man nicht Wörter wahrscheinlich, aber spürt Message, was er sagt, durch Musik. Das spürt man.
0: Ja, und ich würde sagen, wir kommen der Empfehlung von Arianes Mama definitiv nach jetzt. Hier ist Jakov Jusinovic mit Javolim. Danke, Ariane.

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0: Fußball für den Superman um 3:30. Sascha Kefferpitz ist da. Die Nachrichten.
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2: Mit Sascha Kefferpitz. Guten Tag. Es gibt immer mehr Verfahren zur Einschätzung von Kindeswohlgefährdung. Die Jugendämter in NRW haben im vergangenen Jahr rund 75.000 solcher Verfahren durchgeführt. 11% mehr als 2024, so das Statistische Landesamt IT-NRW. Auch im Bergischen steigen die Zahlen aber unterschiedlich stark. Sabine Karnitz mit den Details für Radio Berg.
3: Im Oberbergischen Kreis wurden im letzten Jahr insgesamt 1.201 Einschätzungsverfahren durchgeführt, rund 9% mehr als im Vorjahr. Besonders auffällig die Zahl der Fälle, in denen das Jugendamt eine akute Kindeswohlgefährdung festgestellt hat, hat sich dort fast verdoppelt, von 96 auf 180. Im Rheinisch-Bergischen Kreis ist das Bild gemischter. Die Gesamtzahl stieg leicht von 1048 auf 1102 Verfahren. Die Zahl der akut gefährdeten Kinder ging dort aber zurück, von 250 auf 212.
2: Heute sind auch bei uns die Sommerferien gestartet und viele Jugendliche im Bergischen wollen sich mit einem Ferienjob etwas dazu verdienen. Die DGB-Jugend Köln-Bonn gibt dazu Tipps. Der DGB pocht vor allem auf einen schriftlichen Arbeitsvertrag. Der sollte vor dem ersten Arbeitstag vorliegen und Aufgaben, Arbeitszeiten und Bezahlung klar regeln. Das Jugendarbeitsschutzgesetz verbietet außerdem gefährliche oder schwere körperliche Arbeiten für unter 18-Jährige. 15- bis 17-Jährige dürfen in den Ferien maximal 4 Wochen und nicht mehr als 8 Stunden täglich jobben. Und gesetzlichen Mindestlohn von 13,90 Euro pro Stunde gibt es nur für Beschäftigte ab 18. Für Jüngere gilt er nicht. Besteht im Betrieb allerdings ein Tarifvertrag, muss der auch für Minderjährige angewendet werden. Und jetzt weitere Meldungen kurz und kompakt. Heiner Brand soll Ehrenbürger von Gummersbach werden. Der Handball-Welt- und Europameister und ehemalige Bundestrainer wurde für diese Auszeichnung vorgeschlagen. Kaum jemand hat den Namen Gummersbach so geprägt und über die Stadtgrenzen hinaus bekannt gemacht wie er, so ein Sprecher der Stadt. Bei einem schweren Verkehrsunfall in Wiel-Remberg sind heute Mittag 3 Menschen verletzt worden. Ein 53-Jähriger hatte mit seinem Transporter die Vorfahrt eines Autos auf der Oberwieler Straße missachtet. Der Fahrer des Autos kam schwer verletzt ins Krankenhaus. Seine beiden Mitfahrenden wurden leicht verletzt. Der Umbau und die Erweiterung des Dietrich-Bonhoeffer-Gymnasiums in Wiel hat gestern eine weitere Etappe genommen. Der Stadtrat hat einen Kostendeckel von 60 Millionen Euro für das Projekt beschlossen. Bis zu 10 Millionen Euro könnten aus dem Sondervermögen des Bundes kommen. Im November soll ein Totalunternehmer den Auftrag erhalten. Bis dahin letztlich gebaut wird, vergeht noch gut ein Jahr für die Planung. Fertig sein soll das Projekt bis 2030, so die Stadt.
4: Dankeschön, Sascha. Schauen wir aufs Radio Berg. Wetter unterteilen sich auch heute. Wolken und Sonne im bergischen Himmel. Schauer dürfen, wenn überhaupt, nur ganz vereinzelt mitspielen. Bei euch in Unterneschen sind es gerade 27 und in Nümbrecht-Bierenbachtal 24 Grad. Morgen geht es dann auf um die 22 Grad runter. Der Sonntag wird noch ein wenig kühler. Dazu gibt es an beiden Tagen einen trockenen Mix aus Sonne und wolkigen Phasen. Der Radio-Berg-Verkehr. Los geht's mit der A1 Euskirchen-Dortmund. Zwischen Köln-Bocklemünd und dem Kreuz Leverkusen-West 7 Kilometer Stau, 20 Minuten plus. Eine halbe Stunde mehr einplanen müsst ihr auf der 1 Dortmund-Köln. Zwischen Burscheid und Köln-Niel gibt's 7 Kilometer Stau. 18 Kilometer stockend haben wir gerade auf der 3 Oberhausen-Frankfurt und zwar zwischen dem Dreieck Langenfeld und dem Dreieck Köln-Heumer. Hier seid ihr eine halbe Stunde durch. 25 Minuten plus sind es gerade auf der 3 Köln-Frankfurt. Zwischen Rösrath und Siebengebirge 11 Kilometer Stau sind es hier. 2 Kilometer Stau haben wir auf der 4 Köln-Olpe zwischen Engelskirchen und Gummersbach. Da seid ihr in 10 Minuten durch. Und das gleiche Spiel gibt es in der Gegenrichtung nochmal. A4 Olpe-Köln zwischen Gummersbach und Bielstein 2 Kilometer Stau plus 10 Minuten. Und ebenfalls 10 Minuten länger als sonst dauert es gerade auf der 4 Köln Richtung Herlen-Aachen. Zwischen dem 3 Köln-Heumer und dem Kreuz Köln-Süd gibt es 4 Kilometer Stau.
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4: Mit Katja Effey. Hi, habt einen schönen Freitag und lasst es euch gut gehen.

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3: Jedenfalls kommt Boogie zu mir und sagt, ey Margarita, ne? Wenn du hier was werden willst, dann musst du mal ein paar Schüsseln verkaufen. Ich sag, wir haben Tupper. Toiletten, du Vollheimer, ich muss jetzt Toiletten verkaufen, ey, Una, das ist scheiße. Also jetzt ja wirklich so marketingtechnisch, stellt euch mal vor, hier stehen Toiletten. Ne? Ich komme auf euch zu und sag einfach, wollen wir beide mal ein Geschäft machen? Das ist doch komisch, oder nicht? Ist doch komisch, ja? Wirklich. Und wir haben jetzt so japanische Toiletten einfach. Ich kannte das gar nicht, japanische Toiletten. Kennt ihr das? Japanische Toiletten, ist total geil. Du brauchst kein Klopapier mehr. Ja, und wie geil ist das denn? Weil wir hatten doch alle schon mal Kacke am Finger, oder nicht? Ja, jetzt nicht so doll, aber mal so ein Streifschuss, so. Na, ihr kennt das doch, einmal zu dünnes Papier, so, und dann packst du den Pott Nutella, oder? Ihr kennt das doch, oder nicht? Lass mich nicht hängen. Das kennen wir doch. Das kennen wir doch. Ich dann auch nicht.
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0: Ein Smiley, ein Herzchen oder der berühmte Daumen hoch. Heute ist Welt-Emoji-Tag. Und ganz ehrlich, ohne den Daumen wäre die Kommunikation mit meinem Sohn bei WhatsApp gefühlt gar nicht mehr existent. Und ich glaube, jeder von uns, der hat auch so bestimmte Lieblinge, Lieblings-Emojis. Wir haben euch in Bergisch Gladbach nach euren gefragt.
1: Das Küssen der Herz. Ach, das ist einfach, es sagt viel aus, ohne lange Texte zu schreiben.
2: Das Lächelnde mit den roten Wangen, das mag ganz ich gerne, einfach. Weil das so für mich steht.
3: Einstehen mit der Sonnenbrille, das ist ganz cool, weil er halt immer lästig ist, egal was für, auch jetzt, wenn es warm ist oder so, man bleibt halt einfach locker so.
0: Auch auf Insta und Facebook feiern wir heute den Welttag der Emojis. Wir waren unterwegs und haben euch Musiktitel anhand von Emojis erraten lassen. Schaut gerne.

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0: Danny Hoppe, guten Tag. Für viele Menschen in NRW, vor allem für die Kinder, beginnt heute die schönste Zeit des Jahres, die Sommerferien. Und viele sind auch direkt ins Auto gestiegen, um in den Urlaub zu fahren. Die Autobahnen sind voll. Der ADAC rechnet vor allem jetzt am Nachmittag und morgen Vormittag mit vielen Staus. Aber auch an den Flughäfen ist die große Reisewelle gestartet. In Düsseldorf zum Beispiel werden in den nächsten Wochen Millionen Passagiere erwartet. Wie der Ferienstart am größten Flughafen des Landes gerade läuft und worauf Reisende achten sollten, das sagt uns jetzt José Nasjandi.
1: Hier am Airport in Düsseldorf hat der Ferienverkehr in den vergangenen Stunden ordentlich Fahrt aufgenommen. Nachdem jetzt alle Schülerinnen und Schüler ihre Zeugnisse in Händen halten dürften, dürfte es noch voller werden. Der Airport rechnet in den Ferien bis Anfang September mit mehr als 3,4 Millionen Passagieren und 23.000 Starts und Landungen. Besonders gefragt sind die ganz klassischen Sonnenziele. Ganz vorne liegen Mallorca, gefolgt von Zielen in der Türkei. Für einen möglichst entspannten Start empfehlen Flughafen und Airlines vorher online einzuchecken und wenn möglich die automatische Gepäckaufgabe zu nutzen. Immer mehr Airlines bieten ja diese Möglichkeiten an. Wer mit dem Auto kommt, sollte außerdem genügend Zeit einplanen. Die Parkhäuser sind ganz schön voll und ausgelastet. Der Flughafen erwartet den größten Andrang nicht heute, sondern am Sonntag mit etwa 79.000 Passagieren.
0: Danke, José. Und jetzt weitere Meldungen im Überblick. Die Bundeswehr beteiligt sich in diesem Jahr zum ersten Mal an einer Nuklearübung der französischen Armee. So steht es in der Abschlusserklärung des deutsch-französischen Sicherheits- und Verteidigungsrats. Auch in den Bereichen KI und wichtige Rohstoffe wollen Deutschland und Frankreich enger zusammenarbeiten. Es brodelt offenbar in der Union, denn es gibt erste Rücktrittsforderungen aus der eigenen Partei gegen Unionsfraktionschef Spahn. Hintergrund ist, dass er mit seinem Ehemann die Hilfe einer Leihmutter in den USA in Anspruch genommen hat. Spahn sei deshalb nicht mehr tragbar, sagte Mecklenburg-Vorpommerns CDU-Chef Peters der Bild. Auch die Opposition wirft Spahn Doppelstandards vor. In England dürfen ab dem nächsten Jahr keine Energy-Drinks mehr an Kinder und Jugendliche unter 16 Jahren verkauft werden. Das hat die Regierung in London angekündigt. Energy-Drinks würden Angstzustände verursachen und Schlaf und Konzentration beeinträchtigen. Sie gehörten deshalb nicht in Kinderhände, heißt es. Seit knapp 2,5 Jahren läuft beim Amazon-Streaming-Dienst Prime Video Werbung. Wer das nicht will, muss pro Monat 2,99 Euro zahlen. So hatte Amazon das im Februar 2024 seinen damals 17 Millionen Kunden mitgeteilt. Darüber haben sich viele aufgeregt und fast 324.000 Menschen haben sich einer Sammelklage der Verbraucherzentrale Sachsen gegen Amazon angeschlossen. Allerdings ohne Erfolg. Bayerns oberstes Landesgericht hat die Klage jetzt abgewiesen. Das Gericht sagt, Amazon habe in den Vertragsbestimmungen keine Werbefreiheit versprochen und der Streamingdienst sei auch nie als werbefrei vermarktet worden. Die Verbraucherzentrale sieht das weiter anders. Sie hat direkt Revision angekündigt und sagt, Prime Video sei über Jahre faktisch als werbearmer Premium-Streamingdienst beworben und genutzt worden. Und das waren die Nachrichten mit Danny Hoppe.
2: Danke dir, Danny. Schauen wir aufs Radio-Bergwetter. Und das hat heute Nachmittag einen Mix aus Wolken und immer wieder auch sonnigen Abschnitten im Gepäck. Dazu kann es ganz vereinzelt Schauer geben. Die sind aber die absolute Ausnahme. Dazu sind es bei euch in Rösrath-Stümpen gerade 28 und am Panoramabad in Engelskirchen 26 Grad. Am Wochenende bleibt es dann auch trocken. Dazu gibt es immer wieder Sonne, aber auch wolkigere Phasen. Dazu gibt es morgen um die 22 Grad. Der Sonntag wird ein Tacken kühler.
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2: Der Radiobergverkehr startet mit einer Warnmeldung. Vorsicht bitte auf der A3 Frankfurt-Oberhausen. Zwischen dem Kreuz Köln-Ost und Köln-Dellbrück gibt es eine ungesicherte Unfallstelle. Kommen wir zu den Staus. A1 Dortmund-Euskirchen zwischen Bürscheid und Köln-Löwenich. 11 Kilometer stockend, 21 Minuten plus. Eine halbe Stunde mehr einplanen müsst ihr auf der 3 Oberhausen-Frankfurt. Zwischen dem Dreieck Langenfeld und Königsforst stockt es auf 16 Kilometern. 11 Kilometer stockend haben wir auf der 3 Köln-Frankfurt zwischen Rösrath und Siebengebirge. Hier seid ihr in 22 Minuten durch. 10 Minuten länger dauert es gerade auf der 4 Köln-Olpe zwischen Engelskirchen und Gummersbach. Da gibt es 2 Kilometer Stau. Und das gleiche gibt es auch in der Gegenrichtung A4 Olpe-Köln zwischen Gummersbach und Bielstein. 2 Kilometer Stau und 10 Minuten plus. Und ebenfalls 10 Minuten mehr einplanen müsst ihr auf der 4 Olpe Richtung Herrenaachen. Zwischen Köln-Meerheim und dem Kreuz Köln-Süd gibt es 3 Kilometer Stau.

0: eigentlich gibt's hier den ganzen Tag bei uns heute immer einen Hit aus einem anderen Urlaubsland. Wir waren zum Beispiel schon in Spanien, in Frankreich oder Italien. Ja, und ein Land, das darf besonders für uns in NRW natürlich nicht fehlen, die Niederlande. Kollege Stefan Rehig, was hast du für uns aus den Niederlanden mitgebracht?
1: Ich habe die Aussprache extra geübt. Zwoele Sommernachten von Rüdger von Barneveld. Sag ehrlich, war krass, oder? War gut ausgesprochen. Jedenfalls, bevor es um den Song geht, wir Deutschen haben ja immer so ein bisschen die Arroganz zu denken, dass wir Niederländisch verstehen. Was glaubst du denn, was bedeutet der Titel?
2: Ja, fragst du ausgerechnet mich, ne? Ich habe keinerlei Ahnung. Zwei Sommernächte oder so?
1: Ja, fast. Das bedeutet einfach schwüle Sommernächte. Und ich hatte ja gerade schon vom Sommernachtsvibe beim Song aus Frankreich gesprochen. Und ich muss sagen, ist hier schon eine andere Stimmung. Fühlt sich eher an wie so ein Schlager-Party-Song für den Megapark auf Malle.
0: Ja, jetzt bin ich mal gespannt. Hier ist er, Rüdger von Barneveld mit Zwoele Sommernachten.

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0: Shawn Mendes, When You're Gone, um gleich 16:30 bei Radio Berg.
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2: Mit Sascha Kaffer-Pütz, guten Tag. Das ist eine besorgniserregende Entwicklung. Landesweit haben die Jugendämter 2025 rund 75.000 Einschätzungsverfahren bei Verdacht auf Kindeswohlgefährdung durchgeführt. Das sind 11% mehr als im Vorjahr. Im Bergischen zeigt die neue Statistik zur Kindeswohlgefährdung ein gespaltenes Bild. Sabine Karnitz mit den Details für Radio Berg.
3: Im Oberbergischen Kreis schlägt der landesweite Trend besonders deutlich durch. 1.201 Verfahren im Jahr 2025, rund 9% mehr als noch im Vorjahr. Vor allem die akute Kindeswohlgefährdung ist dort stark gestiegen, von 96 auf 180 festgestellte Fälle, also fast eine Verdopplung. Im Rheinisch-Bergischen dagegen ist die Entwicklung weniger eindeutig. Die Gesamtzahl stieg leicht von 1048 auf 1102 Verfahren. Die festgestellte akute Gefährdung ging aber zurück, von 250 auf 212 Fälle.
2: Wer in diesen Tagen den Koffer packt, sollte auch an die Reiseapotheke denken, und zwar sorgfältiger als früher. Denn durch den Klimawandel gibt es inzwischen auch in Regionen, die früher als gemäßigt galten, heftige Hitzewellen. Hohe Temperaturen belasten den Kreislauf, können Medikamente in ihrer Wirksamkeit beeinträchtigen und machen eine gute Vorbereitung wichtiger denn je. Die Apotheken im Oberbergischen Kreis raten deshalb, die Reiseapotheke nicht einfach aus der Schublade zu ziehen, sondern individuell zusammenzustellen. Je nach Reiseziel, Alter, Vorerkrankungen und bestehender Medikation. Wer regelmäßig Arzneimittel nimmt, sollte außerdem genug für die gesamte Reise einpacken, inklusive einer kleinen Reserve. Und jetzt weitere Meldungen, kurz und kompakt. Wer aus dem Bergischen heute oder morgen zu den Konzerten ins Kölner Rhein-Energiestadion fährt, sollte einen Hinweis der KVB beachten. Die Linie 1 fährt aktuell nicht ab Bensberg und somit auch nicht von der rechtsrheinischen Seite an das Stadion ran. Wer über den Rhein muss, sollte auf die S-Bahn-Linie 12 umsteigen und Müngersdorf Technologiepark oder Weidenwest aussteigen. Das Bürgerbüro und das Standesamt in Witzhelden bleibt während der Sommerferien geschlossen. Vom 18. Juli bis zum 29. August. Wer in dieser Zeit Termine braucht, weicht auf das Leichlinger Rathaus aus, muss sich aber vorher auf der Homepage der Stadt anmelden. Wer im Bergischen Wohngeld beantragen möchte, kann das jetzt ganz bequem von zu Hause aus erledigen, und zwar online. In NRW ist der digitale Wohngeldantrag ab sofort landesweit verfügbar. Der Antrag führt Schritt für Schritt durch das Verfahren und ermöglicht das direkte Hochladen nötiger Nachweise. Wer unsicher ist, ob überhaupt ein Anspruch besteht, kann das vorab mit einem Online-Rechner prüfen. Den Link dazu gibt's auf radioberg.de.
4: Danke, Sascha.
2: De.
4: Die Platte hat einen Sprung. Schauen wir aufs Radiobergwetter, und da kommen wir heute voraussichtlich komplett trocken durch den Tag. Schauer sind die absolute Ausnahme. Trotzdem gibt es einiges an Wolken, die aber immer wieder auch Platz für die Sonne machen. Dazu ist es heute auch nochmal gut warm, bevor sich am Wochenende ein bisschen was abkühlt. 26 Grad sind es gerade bei euch in Köthen-Biesfeld und 25 in Wipperfürth-Wipperfeld. Am Wochenende geht es dann mit Sonne und Wolken weiter und es bleibt trocken. Morgen bei um die 22, Sonntag bei um die 20 Grad. Der Radiobergverkehr. Und für den Start in die Sommerferien ist da verhältnismäßig wenig los tatsächlich. Wir fangen an mit einer Warnmeldung. Vorsicht bitte auf der 3 Frankfurt-Oberhausen. Zwischen dem Kreuz Köln-Ost und Köln-Delbrück. Hier gibt es eine ungesicherte Unfallstelle. Dann die 1 Dortmund-Euskirchen. Zwischen Burscheid und Köln-Löwenich. 16 Kilometer Stau, 36 Minuten plus. Die 3 Köln-Frankfurt. Zwischen Rösrath und Siebengebirge. 11 Kilometer stockend, 20 Minuten plus. 10 Minuten mehr im Plan müsste auf der 4 Köln-Olpe. Zwischen Engelskirchen und Gummersbach. Da gibt es 2 Kilometer Stau. Und auf der 4 Olpe-Köln gibt es zwischen Gummersbach und Bielstein 1 Kilometer Stau. Hier sei da in 7 Minuten durch. Und das war's schon.
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4: Mit Katja Effey. Hi. Und ihr habt es gerade mitgekriegt, ein bisschen abwesend irgendwie. Mein Hirn ist schon ein bisschen müde von der Woche. Die ging irgendwie schnell rum, aber hat sich irgendwie auch gezogen. Und das Wetter, das war so, ich bin ein bisschen matschig im Kopf. Mehr so ein wetterfühliger Mensch. Wer von euch genauso geht, ihr kennt dieses Gefühl. Es ist nicht wirklich der akute Kopfschmerz, aber so ein Dröhnen und Rum ist irgendwie immer da. Also ganz unangenehm. Deshalb freue ich persönlich mich sehr darauf, dass es ab morgen nicht mehr ganz so heiß ist. Aber kriegen ja auch Sonne dabei. Deshalb, das wird schon schön. Auch wenn es nicht mehr 24, 26, 28, 30 Grad sind, oder? So, wir machen uns jetzt auch schön. Forever Young für euch. David Guetta und Alphaville.

0: neu hier bei Radio Berg. Harry Styles, American Girls. Habt ihr gehört am Freitagnachmittag? Und jetzt ist Zeit für unser kleines WM-Ach-Was. Kollege Sven Javorek mit dem großen Finale.
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2: Längst nicht jedes WM-Finale bleibt ob seines grandiosen Spiels in Erinnerung, aber es gibt sie, diese denkwürdigen Endspiele. 54 natürlich das deutsche Wunder von Bern. Der Finalsieg gegen die bis dato seit 4 Jahren ungeschlagenen Ungarn, gegen die man in der Vorrunde noch sang- und klanglos mit 8:3 verloren hatte. Das Finale 1970, Brasilien schlägt Italien 4:1 und Pelé schafft Historisches. Er wird zum 3. Mal Weltmeister. 2006 das Finale im Sommermärchen Italien. Italien bezwingt Frankreich und in seinem letzten Spiel brennen dem besten Franzosen Zidane die Sicherungen durch. Rote Karte, nachdem er seinem Gegenspieler seinen Dickschädel auf die Brust rammt. Und für uns bleibt natürlich unvergesslich das Finale 2014. Deutschland gegen Argentinien. Wie war das nochmal?
3: Schürrle. Der kommt an! Mach ihn!

0: sich bereit für die Urlaubszeit. Die Ferien sind da und die ein oder andere Tasche, der ein oder andere Koffer sind schon gepackt und auf dem Weg in den Urlaub. Wohin auch immer. Aber was macht ihr eigentlich zuerst, wenn ihr ankommt, wo ihr hin wollt?
1: Also ich muss als erstes alles auspacken, gucken, dass die Lebensmittel alle verstaut sind.
2: Ich glaube, recht schnell rausgehen und dann mal die Lage checken, wenn es geht, mal kurz ans Meer und vor allem auch mal in einen ausländischen Supermarkt und vielleicht schon mal das erste Getränk holen, was man nicht so gut kennt und noch nie getrunken hat. Also das mache ich so.
3: Duschen und essen. Ich freue mich darauf, die Klamotten auszuziehen, ne, um dann wieder duschen, mich wieder frisch zu machen.
2: Entspannen von der Anreise, mal ein bisschen durchatmen und dann einfach die Gegend erkunden.
0: Also ich bin definitiv auch Team auspacken, duschen, essen und dann die Gegend erkunden. Also eigentlich alles auf einmal. Euch auf jeden Fall eine schöne Zeit.

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1: Mit Danny Hoppe, guten Tag. Endlich hat auch NRW Sommerferien und viele sind auch direkt am Mittag nach der Schule und der Arbeit ins Auto gesprungen und haben sich auf den Weg in den Urlaub gemacht. Das merken wir, wenn wir auf die Straßen schauen. Die Autobahnen sind nämlich voll. Der ADAC erwartet gerade jetzt am Nachmittag und morgen Vormittag viele Staus. Thorsten Adolfs aus dem News-Team: Autofahrer brauchen deshalb Geduld.
2: Ja, das liegt daran, dass jetzt fast ganz Deutschland Sommerferien hat und deshalb rollt die Urlauberwelle so richtig an. Dazu kommen noch Urlauber aus den Nachbarländern, die auch unterwegs sind. Neben dem normalen Urlaubsverkehr Richtung Alpenküsten oder Seen kommen auch noch viele Tagesausflügler dazu. Außerdem bremsen etwa 1000 Baustellen den Verkehr aus. Und wenn ihr zu einem der großen Events wie der Rheinkirmes in Düsseldorf, dem Perukaville-Festival in Wezo oder einem der anderen großen Festivals wollt, dann solltet ihr auf den Straßen rundherum noch mehr Zeit einplanen, weil es insgesamt auch einfach viel zu wenige Parkplätze gibt.
1: Und wie sieht's hinter der deutschen Grenze aus in Richtung der Urlaubsländer?
2: Ja, da ist es leider nicht viel besser. In Österreich und der Schweiz sind die klassischen Urlaubsrouten wie die Brenner Autobahn oder die Gotthardroute extrem belastet. Auch dort gibt es viele Baustellen und natürlich dann auch Staus. Und wer nach Italien will, muss vor allem auf den Strecken Richtung Mailand Geduld mitbringen. Dazu kommen Grenzkontrollen nicht nur in Deutschland, sondern auch in Österreich, Polen, Tschechien oder der Schweiz mit den entsprechenden Wartezeiten. Das gilt dann natürlich auch wieder für die Rückreise.
1: Danke, Thorsten. Und jetzt weitere Meldungen im Überblick. Bundeskanzler Merz will in der nächsten CDU-Präsidiumssitzung über den Fall Spahn sprechen. Das hat er am Nachmittag angekündigt. Weil Spahn und sein Ehemann sich für eine Leihmutterschaft in den USA entschieden hatten, gibt es scharfe Kritik und Rücktrittsforderungen. Ihm sei bewusst, dass das Thema sehr viele Menschen bewege, sagte Merz. Nach dem Fund eines verdächtigen Gegenstands ist am Morgen am Flughafen Weeze ein Flugzeug vor dem Start geräumt worden. Das hat die Polizei bestätigt. Demnach sollte der Flieger nach Italien abheben. Vorsichtshalber werde die Maschine momentan durchsucht, hieß es am Nachmittag. Für einen kurzen Moment war Apple am Nachmittag mal wieder das wertvollste Unternehmen der Welt. Grund war ein Kursrückgang von knapp 4% bei der Aktie des Chip-Konzerns Nvidia. Dadurch kam Nvidia auf einen Börsenwert von etwa 4,84 Billionen Dollar. Bei Apple waren es rund 4,9 Billionen. Wenig später hatte Nvidia aber wieder die Nase vorn. Das Drama um Buckelwal Timmy hat uns wochenlang beschäftigt. Jetzt ist schon wieder ein Wal vor der schleswig-holsteinischen Küste aufgetaucht. Das hat das Deutsche Meeresmuseum mitgeteilt. Gestern Mittag habe es 2 Sichtungsmeldungen vor Heiligenhafen gegeben. Möglicherweise handelt es sich dabei um den Buckelwal, der in den letzten Wochen vor Dänemark aufgetaucht war. Größe und Erscheinungsbild deuteten darauf hin, heißt es. Allerdings seien das Bild- und Videomaterial, das man erhalten habe, zu schlecht, um das genau sagen zu können. Die dänischen Behörden gehen davon aus, dass der gesichtete Buckelwal krank ist. Darauf deute sein Aussehen und Verhalten hin, sagen sie. Und das waren die Nachrichten mit Danny Hoppe.
3: Danke dir, Danny. Schauen wir aufs Radio Berg Wetter und da gibt's heute nochmal ordentlich warme Temperaturen, bevor es am Wochenende ein bisschen was kühler wird. Bei euch in Bergestadt-Bach-Herborn sind es gerade 27 und im Morsbacher Kurpark 25 Grad. Dazu gibt's zwar immer wieder einige Wolken, aber auch Sonne. Schauer sind eine absolute Seltenheit. Und am Wochenende wechseln sich dann sonnige und wolkige Phasen ab. Dazu werden es morgen um die 22 und Sonntag um die 20 Grad.
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3: Der Radio-Bergverkehr. Vorsicht bitte auf der A1 Köln-Dortmund. Zwischen der Leverkusener Brücke und dem Kreuz Leverkusen-West, da liegen Gegenstände auf der Fahrbahn. Kommen wir zu den Staus. A1 Dortmund-Euskirchen zwischen Wermelskirchen und Köln-Löwenich. 14 Kilometer stockend, eine halbe Stunde plus. Ebenfalls eine halbe Stunde mehr einplanen müsst ihr auf der 3 Köln-Frankfurt. Zwischen Rösrath und Siebengebirge stockt es auf 13 Kilometern. 2 Kilometer Stau haben wir auf der 4 Köln-Olpe und zwar zwischen Engelskirchen und Gummersbach. Da seid ihr in 10 Minuten durch. 12 Minuten plus gibt es auf der 4 Olpe-Köln zwischen Gummersbach und Engelskirchen. Hier sind es 1 Kilometer Stau und 4 Kilometer Stau haben wir auf der 4 Köln Richtung Herrlenaachen und zwar zwischen dem 3 Köln-Heumer und dem Kreuz Köln-Süd. Da braucht ihr 18 Minuten durch.
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3: Katja Effey, hi, und ich darf euch jetzt relativ frische Musik spielen von einem Künstler, den ich persönlich super cool finde, Teddy Swims. Ich weiß nicht, ob ihr den schon mal gesehen habt. Der Mann ist zu tätowiert bis oben hin, wirklich von den Zehen bis zu den Haaren. Alles voller bunter Bildchen. Und wenn man den sieht, meint man, boah, so ein harter Kerl. Aber seine Musik, die ist viel sensibler, viel emotionaler. Jetzt kommt er für euch mit Mr. Know-It-All.

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0: Wir haben für euch heute zum Ferienstart jede Stunde ein Lied aus den Lieblingsurlaubsländern von uns Deutschen vorgestellt. Die Reise ging da unter anderem nach Spanien, Italien und vor einer Stunde noch waren wir in den Niederlanden. Jetzt sind wir schon fast am Ziel angekommen. Kollege Stefan Rehig, wo beenden wir denn unsere Reise?
1: Es geht jetzt von den Niederlanden schnurstracks in den Südosten nach Albanien. Und da in den Charts läuft gerade Teka Lali Spirit von Silva Gombardi featuring Mandy und Daffy Dan. Ich hoffe, das habe ich wirklich halbwegs okay ausgesprochen und ich sage jetzt schon, wir beenden unseren Musiktrip mit einem richtig geilen Partysong. Also wenn ihr jetzt da nicht in Urlaubsstimmung kommt, dann weiß ich auch nicht mehr.
0: Das ist eine Ansage, muss ich sagen. Was kommt denn jetzt?
1: Also erstmal fetzt der Beat total, kannst dich schon mal drauf freuen und thematisch geht's mal wieder um die Liebe. Genauer gesagt um das Flirten zwischen zwei Personen und passend dazu ist der Song auch wie so ein Dialog zwischen einer Frau und einem Mann aufgebaut. Mhm. Und dieser abwechselnde Gesang bringt auch nochmal einen richtig geilen Drive in den Song.
0: Ich bin gespannt. Danke, Stefan. Du warst ein super Reise-DJ. Hast uns heute den ganzen Tag über die Sommerhits aus den Urlaubsländern in Europa vorgestellt. Und jetzt ein letztes Mal. Ab dafür. Jetzt darf ich mich dran versuchen. Wunderbar. Großartig. Diese Aussprache wird mich heute noch töten. Hier kommt Teka Lali Spritz von Silva Gombardi featuring Mandy und Daffy Dirty. Viel Spaß.

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0: Pink, Just Give Me a Reason, um gleich 5:30 hier bei Radio Berg.
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2: Mit Sascha Käfer-Pütz, guten Tag. Es gibt immer mehr Verfahren zur Einschätzung von Kindeswohlgefährdung. Die Jugendämter in NRW haben im vergangenen Jahr rund 75.000 solcher Verfahren durchgeführt, 11% mehr als 2024. Auch im Bergischen steigen die Zahlen, aber unterschiedlich stark. Sabine Karnitz mit den Details für Radio Berg.
3: Im Oberbergischen Kreis wurden im letzten Jahr insgesamt 1.201 Einschätzungsverfahren durchgeführt, rund 9% mehr als im Vorjahr. Besonders auffällig die Zahl der Fälle, in denen das Jugendamt eine akute Kindeswohlgefährdung festgestellt hat, hat sich dort fast verdoppelt, von 96 auf 180. Im Rheinisch-Bergischen Kreis ist das Bild gemischter. Die Gesamtzahl stieg leicht von 1048 auf 1102 Verfahren. Die Zahl der akut gefährdeten Kinder ging dort aber zurück, von 250 auf 212.
2: Heute sind auch bei uns die Sommerferien gestartet und viele Jugendliche im Bergischen wollen sich mit einem Ferienjob etwas dazu verdienen. Die DGB Jugend Köln-Bonn gibt dazu Tipps. Der DGB pocht vor allem auf einen schriftlichen Arbeitsvertrag. Der sollte vor dem ersten Arbeitstag vorliegen und Aufgaben, Arbeitszeiten und Bezahlung klar regeln. Das Jugendarbeitsschutzgesetz verbietet außerdem gefährliche oder schwere körperliche Arbeiten für unter 18-Jährige. 15- bis 17-Jährige dürfen in den Ferien maximal 4 Wochen und nicht mehr als 8 Stunden täglich jobben. Und den gesetzlichen Mindestlohn von 13,90 Euro pro Stunde gibt es nur für Beschäftigte ab 18 Jahren. Für Jüngere gilt er nicht. Besteht im Betrieb allerdings ein Tarifvertrag, muss der auch für Minderjährige angewendet werden. Und jetzt weitere Meldungen kurz und kompakt. Heiner Brandt soll Ehrenbürger von Gummersbach werden. Der Handball-Welt- und Europameister und ehemalige Bundestrainer wurde für diese Auszeichnung vorgeschlagen. Kaum jemand hat den Namen Gummersbach so geprägt und über die Stadtgrenzen hinaus bekannt gemacht wie er, so ein Sprecher die Stadt. Bei einem schweren Verkehrsunfall in Wiel-Remberg sind heute Mittag 3 Menschen verletzt worden. Ein 53-Jähriger hatte mit seinem Transporter die Vorfahrt eines Autos auf der Oberwieler Straße missachtet. Der Fahrer des Autos kam schwer verletzt ins Krankenhaus. Seine beiden Mitfahrenden wurden leicht verletzt. Der Umbau und die Erweiterung des Dietrich-Bonhoeffer-Gymnasiums in Wiel hat gestern eine weitere Etappe genommen. Der Stadtrat hat einen Kostendeckel von 60 Millionen Euro für das Projekt beschlossen. Bis zu 10 Millionen Euro könnten aus dem Sondervermögen des Bundes kommen. Im November soll ein Totalunternehmer den Auftrag erhalten. Bis dann letztlich gebaut wird, vergeht aber noch gut ein Jahr für die Planung. Fertig sein soll das Projekt bis 2030, so die Stadt.
0: Dankeschön, Sascha. Schauen wir aufs Radio Bergwetter. Unterteilen sich Sonne und Wolken auch heute Abend noch den bergischen Himmel. Schauer dürfen, wenn überhaupt, nur ganz vereinzelt mitspielen, auch wenn es jetzt Richtung Abend vielerorts deutlich grauer wird. Bei euch in Wermelskirchen, Dabringhausen und auch Marienheide an der Bruchertalsperre sind es gerade 25 Grad. Morgen gehen die Werte dann noch um die 22 Grad runter. Der Sonntag wird noch ein wenig kühler. Dazu gibt es einen trockenen Mix aus Sonne und wolkigen Phasen. Der Radio-Bergverkehr. Vorsicht bitte auf der 3 Frankfurt-Oberhausen. Zwischen dem Kreuz Köln-Ost und Köln-Dellbrück gibt es aktuell eine ungesicherte Unfallstelle. Kommen wir zu den Staus. A1 Dortmund-Euskirchen. Zwischen Burscheid und Köln-Löwenich stockt es auf 10 Kilometern. Da ist er in 20 Minuten durch. Eine Viertelstunde mehr einplanen müsst ihr auf der 3 Köln-Frankfurt. Zwischen Rösrath und Siebengebirge stockt es auf 10 Kilometern. 2 Kilometer Stau haben wir auf der 4 Köln-Olpe. Zwischen Engelskirchen und Gummersbach. Da ist er in 10 Minuten durch. Ebenfalls 10 Minuten plus sind auf der 4 Olpe-Köln zwischen Gummersbach und Bielstein. Da gibt es 1 Kilometer Stau und 5 Kilometer Stau sind auf der 4 Köln Richtung Herrenaachen zwischen dem 3 Köln-Holmer und dem Kreuz Köln-Süd. Da kommt eine Viertelstunde obendrauf. Gute Fahrt!
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0: Mit Katja Effey. Hi, und ich weiß nicht, wie es bei euch ist. Zeugnisse, das ist ja so ein Thema, ne? Wenn sie gut sind, ist es mega. Und wenn sie nicht so gut sind, bringt das die ein oder anderen Probleme mit sich. Ob in der Schule, zu Hause mit den Eltern, für einen selber, weil man andere Erwartungen hatte. Aber Leute, es ist nicht schlimm, auch mal ein schlechteres Zeugnis zu haben. Auch dann kann was aus euch werden. Hat sich Kollege Kevin Zimmer die ganze Woche schon angeguckt. Nach 2 Songs gibt's das nächste Beispiel dafür. Jetzt aber erstmal Musik. Olivia Dean, So Easy.

0: Kollege Kevin Zimmer ist die ganze Woche schon als euer Aufmunterer unterwegs. Für den Fall, dass euer Zeugnis nicht wirklich pralle ausgefallen ist, stellt er uns berühmte Menschen vor, die es trotz verkorkster Schulzeit und vielleicht nicht so guten Zeugnissen geschafft haben. Vielleicht auch so ein bisschen als Reminder für uns Eltern. Es ist kein Weltuntergang. Heute geht's um Hollywood-Schauspieler Johnny Depp.
1: Einer der erfolgreichsten Schauspieler Hollywoods, ein mieser Schüler in nahezu allen klassischen Unterrichtsfächern. Aber er hat ja die Gabe, sich super zu verkaufen. Also als Lehrer ihm gesagt haben, du bist schlecht, hatte er immer die richtigen Argumente.
2: Bin ich nicht, bist du wohl.
3: Bin ich nicht,
2: bist du wohl.
3: Bin ich nicht,
2: bist du doch. Und das weißt du auch.
3: Bin ich nicht, Verleumdung und Rufmord.
1: Mit 15 schmiss Johnny Depp schon auf eigene Faust die Schule, um sich seinen Berufstraum zu erfüllen. Nein, noch nicht Schauspieler. Er wollte erstmal was Seriöses lernen. Rockmusiker. Das klappte nicht so. Also dachte er sich, vielleicht probiere ich es doch nochmal mit der Schule. Er ging zurück an seine Schule, aber sein damaliger Schulleiter ermutigte ihn, vielleicht doch besser, das mit der Rockmusik zu machen. Ja, wenn Lehrer einen aufgeben. Johnny Depp ging nach Hollywood und machte eine Ausbildung zum Piraten.
4: Ich bin Captain Jack Sparrow.
1: Als ihm vor Jahren die 9-jährige Beatrice aus London schrieb und Jack Sparrow um Hilfe bei einer Meuterei gegen ihre Lehrer bat, erinnert sich Johnny Depp an seine miesen Zeugnisse und die schlimme Schulzeit, wirft sich in sein Piratenkostüm und eilt der Klasse zu Hilfe. Große Freude bei der Klasse, aber keine Meuterei gegen die Lehrer am Ende. Meuterei hatte Jack Sparrow also nicht im Abifach, glaube ich. Und trotzdem kann man es mit miesen Zeugnissen zu was bringen.
4: Sie sind ohne Zweifel der schlechteste Pirat, von dem ich je gehört habe. Aber ihr habt von mir gehört.

Ihr Lieben, Freitagnachmittag, 17.45 Uhr heißt Katja Effey sagt Tschüss. War schön mit euch die Woche. Wir hören uns bald wieder. Habt schöne Ferien und einen schönen

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1: Mit Andreas Hecker. In gut 48 Stunden wird die Frage nach dem alten oder neuen Weltmeister zwischen Argentinien und Spanien gestellt. Einer durfte schon vorher jubeln. Der slowakische Schiedsrichter Slavko Vincic brach bei seiner Nominierung sogar in Tränen aus. Für den 46-Jährigen ist es das erste Endspiel bei einer WM. 2024 hatte er das Finale in der Champions League zwischen Real Madrid und Borussia Dortmund geleitet. Der deutsche Schiedsrichter Bastian Dankert wird am Sonntag als Videoassistent im Einsatz sein.
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2: Mit Danny Hoppe, guten Abend.
3: Wir schlagen in der Abschreckung einen neuen gemeinsamen Weg ein.
2: Bundeskanzler Merz war das am Nachmittag in Brühl nach dem deutsch-französischen Regierungstreffen. Deutschland und Frankreich wollen in Zukunft noch enger zusammenarbeiten, unter anderem auch bei der nuklearen Abschreckung. Denn neben Großbritannien ist Frankreich das einzige westeuropäische Land, das über Atomwaffen verfügt. Noch in diesem Jahr soll die Bundeswehr zum ersten Mal an einer Nuklearübung der französischen Armee teilnehmen. Merz betonte noch einmal, wie wichtig die deutsch-französische Zusammenarbeit in der aktuellen Zeit sei.
3: Unsere Arbeit zwischen Deutschland und Frankreich ist unerlässlich in einer Zeit, in der Russland unsere Sicherheit bedroht, in der die Volksrepublik China unsere Wirtschaft herausfordert und in der die transatlantische Partnerschaft an Selbstverständlichkeit verloren hat.
2: Denn momentan basiert die atomare Abschreckung der NATO fast ausschließlich auf den US-Atomwaffen. Etwa 100 davon sind nach Schätzungen in Europa stationiert, einige davon auch in Deutschland auf dem Flieger Horst Büchel in der Eifel. Auch in Belgien, den Niederlanden, Italien und in der Türkei sollen US-Atombomben lagern. Offizielle Angaben dazu gibt es aber nicht. Die jetzige neue Kooperation mit Frankreich soll die NATO-Abschreckung ergänzen und stärken. Auch andere EU-Staaten wollen hier mit Frankreich zusammenarbeiten. Darunter Polen, die Niederlande, Belgien oder Schweden. Und jetzt weitere Meldungen im Überblick. Es brodelt in der Union, denn es gibt erste Rücktrittsforderungen aus den eigenen Reihen gegen Unionsfraktionschef Spahn. Hintergrund ist, dass er mit seinem Ehemann die Hilfe einer Leihmutter in den USA in Anspruch genommen hat. Spahn sagte dazu jetzt der Bild, die Fraktion solle im September über seine Zukunft entscheiden. In ganz Deutschland wird nach fast 150.000 Menschen gefahndet. Das heißt, sie sind auf freiem Fuß, obwohl ein Haftbefehl gegen sie vorliegt. Das geht aus einer Antwort der Bundesregierung auf eine Grünen-Anfrage hervor. Unter den Gesuchten sind demnach auch fast 100 Gefährder. NRW ist in die Sommerferien gestartet. Seit dem frühen Nachmittag ist viel los auf den Straßen. Der ADAC rechnet auch morgen am Vormittag noch mit langen Staus. Denn bis auf Bayern und Baden-Württemberg haben jetzt alle Bundesländer Sommerferien. Über dem WM-Finale am Sonntag hängen dunkle Wolken, genauer gesagt dunkle Rauchwolken. Grund sind die starken Waldbrände in Kanada. Inzwischen vernebelt dieser dichte Rauch auch US-Millionenstädte wie Chicago und eben auch New York. Die Behörden im Großraum von New York haben die Menschen dazu aufgerufen, wegen der Feinstaubbelastung so wenig Zeit wie möglich im Freien zu verbringen. Was das für das Finale zwischen Spanien und Argentinien bedeutet, sagt uns Andreas Hecker aus dem WM-Studio.
1: In gleich mehreren kanadischen Provinzen wüten derzeit heftige Waldbrände. Momentan hat Toronto daher die schlechteste Luftqualität weltweit. Dies hat auch Auswirkungen auf das 700 Kilometer entfernte New York. Am Donnerstag liefen viele Menschen mit Masken durch die Straßenschluchten vom Big Apple. Körperliche Aktivitäten unter freiem Himmel sollten laut örtlicher Behörden eingeschränkt werden. Nun ruhen in New York die Hoffnungen der Fußballfans weltweit auf den Prognosen der Meteorologen, die Regen und kalte Winde vorhersagen, die dann die dunklen Rauchschwaden bis Sonntag vertreiben sollen.
2: Und das waren die Nachrichten mit Danny Hoppe.
4: Das Wetter.
5: Jetzt am Abend locker bewölkt oder sogar freundlich und trocken. Das sieht dann in der Nacht ähnlich aus, also weiter wechselnd bewölkt. Regen auch dann kein Thema, das bei noch 16 bis 12 Grad. Morgen am Samstag dann Sonne und Wolken im Mix, meist trocken. Im Norden sind es auch mal mehr Wolken. Das dann bei 23 bis 26 Grad. Am Sonntag auch mal mehr Wolken und das dann bei 23 Grad.
0: NRW Verkehr.
5: Mindestens 19 Minuten plus auf diesen Strecken hier auf der A1 Dortmund in Fahrtrichtung Euskirchen zwischen Burscheid und Köln. Löwenich, 13 Kilometer Stau plus 19. Dann die 3 Frankfurt nach Köln zwischen Neustadt-Wied und Kreuzborn-Siegburg, 7 Kilometer Stau plus 39 Minuten. Die A3 Köln nach Frankfurt zwischen Rösrath und Siebengebirge, 10 Kilometer Stau plus 19 Minuten. Und die 61 noch Mönchengladbach nach Koblenz zwischen Miel und Auffahrt Grafschaft Ringen, 11 Kilometer Stau und plus 21 Minuten.
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5: Und das an diesem Freitag mit Andreas Grunwald. Hallo zusammen.
6: Juppie, ich freue mich auf den Urlaub. Juhu.
5: Ach so, ich dachte, er freut sich auf die Sendung. Okay, jetzt habe ich es begriffen. So klingt also der Ferienstart bei uns in NRW. Und wer muss arbeiten das ganze Wochenende? Ja, genau. Juhu.

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1: Katy Perry, Watch It Burn.
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3: Jedenfalls kommt Boogie zu mir und sagt, ey Margarita, ne, wenn du hier was werden willst, dann musst du mal ein paar Schüsseln verkaufen. Ich sag, wir haben Tupper. Toiletten, du Vollheimer, ich muss jetzt Toiletten verkaufen, ey, Una, das ist scheiße. Also jetzt ja wirklich so marketingtechnisch, stellt euch mal vor, hier stehen Toiletten. Ne? Ich komme auf euch zu und sag einfach, wollen wir beide mal ein Geschäft machen? Das ist doch komisch, oder nicht? Ist doch komisch, ja? Wirklich. Und wir haben jetzt so japanische Toiletten einfach. Ich kannte das gar nicht, japanische Toiletten. Kennt ihr das? Japanische Toiletten ist total geil. Du brauchst kein Klopapier mehr. Ja, und wie geil ist das denn? Weil wir hatten doch alle schon mal Kacke am Finger, oder nicht? Ja, jetzt nicht so doll, aber mal so ein Streifschuss so. Na, ihr kennt das doch, einmal zu dünnes Papier so, und dann packst du den Pott Nutella. Oder? Ihr kennt das doch, oder nicht? Lass mich nicht hängen. Das kennen wir doch. Das kennen wir doch. Ich dann auch nicht.
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0: Es ist 6:30.
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0: Mit Sascha Käfer-Pütz. Guten Abend. Das ist eine besorgniserregende Entwicklung. Landesweit haben die Jugendämter 2025 rund 75.000 Einschätzungsverfahren bei Verdacht auf Kindeswohlgefährdung durchgeführt. Das sind 11% mehr als im Vorjahr. Im Bergischen zeigt die neue Statistik zur Kindeswohlgefährdung ein gespaltenes Bild. Sabine Karnitz mit den Details für Radio Berg.
2: Im Oberbergischen Kreis schlägt der landesweite Trend besonders deutlich durch. 1201 Verfahren im Jahr 2025, rund 9% mehr als noch im Vorjahr. Vor allem die akute Kindeswohlgefährdung ist dort stark gestiegen, von 96 auf 180 festgestellte Fälle, also fast eine Verdopplung. Im Rheinisch-Bergischen dagegen ist die Entwicklung weniger eindeutig. Die Gesamtzahl stieg leicht von 1048 auf 1102 Verfahren. Die festgestellte akute Gefährdung ging aber zurück von 250 auf 212 Fälle.
0: Wer in diesen Tagen den Koffer packt, sollte auch an die Reiseapotheke denken. Und zwar sorgfältiger als früher. Denn durch den Klimawandel gibt es inzwischen auch in Regionen, die früher als gemäßigt galten, heftige Hitzewellen. Hohe Temperaturen belasten den Kreislauf, können Medikamente in ihrer Wirksamkeit beeinträchtigen und machen eine gute Vorbereitung wichtiger denn je. Die Apotheken im Oberbergischen Kreis raten deshalb, die Reiseapotheke nicht einfach aus der Schublade zu ziehen, sondern individuell zusammenzustellen. Je nach Reiseziel, Alter, Vorerkrankungen und bestehender Medikation. Wer regelmäßig Arzneimittel nimmt, sollte außerdem genug für die gesamte Reise einpacken, inklusive einer kleinen Reserve. Und jetzt weitere Meldungen, kurz und kompakt. Wer aus dem Bergischen heute oder morgen zu den Konzerten ins Kölner Rhein-Energiestadion fährt, sollte einen Hinweis der KVB beachten. Die Linie 1 fährt aktuell nicht ab Bensberg und somit auch nicht von der rechtsrheinischen Seite an das Stadion ran. Wer über den Rhein muss, sollte auf die S-Bahn-Linie 12 umsteigen und an Müngersdorf Technologiepark oder Weidenwest aussteigen. Das Bürgerbüro und das Standesamt in Witzhelden bleibt während der Sommerferien geschlossen. Vom 18. Juli bis zum 29. August. Wer in dieser Zeit Termine braucht, weicht auf das Leichlinger Rathaus, muss sich aber vorher auf der Homepage der Stadt anmelden. Wer im Bergischen Wohngeld beantragen möchte, kann das jetzt ganz bequem von zu Hause aus erledigen, und zwar online. In Nordrhein-Westfalen ist der digitale Wohngeldantrag ab sofort landesweit verfügbar. Der Antrag führt Schritt für Schritt durch das Verfahren und ermöglicht das direkte Hochladen der nötigen Nachweise. Entwickelt wurde er gemeinsam von Bund und mehreren Bundesländern, darunter NRW. Nach einem erfolgreichen Probebetrieb sind jetzt alle Wohngeldbehörden im Land angeschlossen. Wer sich unsicher ist, ob überhaupt ein Anspruch besteht, kann das vorab mit einem Online-Rechner prüfen. Den Link dazu gibt es auf radioberg.de. Und das waren die Nachrichten mit Sascha Käfer-Pütz. Das Radioberg-Wetter. Die Nacht wird wechselnd bewölkt und meist trocken bei 12 bis 16 Grad. Am Samstag bleibt es wechselnd wolkig, es sind einzelne Schauer möglich. Dazu weht zeitweise ein böiger Nordwestwind. Die Höchstwerte liegen morgen in Bergisch Gladbach bei 25 und in Waldbröl bei 23 Grad. Am Sonntag und zum Wochenstart geht es etwas kühler weiter. Überwiegend trocken, aber mit vielen Wolken.
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3: Und hier das nächste Update von den Autobahnen. Hier dauert es mindestens 15 Minuten länger. Einmal auf der A2 Dortmund-Hannover zwischen Bielefeld-Ost und Herford-Ost. 12 Kilometer Stau plus 20 Minuten. Wenn ihr da weiterfahrt, nochmal zwischen Feldheim und Rähren. 5 Kilometer Stau und plus 26 Minuten. Die A3 Frankfurt nach Köln zwischen Bad Honnef-Linz und Kreuzborn-Siegburg. 4 Kilometer Stau plus eine halbe Stunde. A3 Köln-Frankfurt zwischen Rösrath und Siebengebirge. 12 Kilometer Stau plus 24 Minuten. Die 61 Koblenz-Mönchengladbach zwischen Auffahrt Grafschaft-Ring und Rheinbach 4 Kilometer Stau plus 19 Minuten. Und nochmal die 61 jetzt in Fahrtrichtung Koblenz zwischen Miel und Auffahrt Grafschaft-Ring 12 Kilometer Stau und plus 22 Minuten.
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3: Ja, einen großartigen 90er habe ich gleich für euch von Lunis, I Got Five On It. Starten jetzt erstmal mit Homewrecker von Samba. Ich bin Andreas Grunwald. Euch einen schönen Freitag, schönes Wochenende.

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0: Tja, Mark Forster und Chöre, so endlich Ferien für rund 2,5 Millionen Schülerinnen und Schüler in Nordrhein-Westfalen. Da war es heute der letzte Schultag, jetzt sind erstmal Sommerferien angesagt. Also Zeugnis bekommen, 6 Wochen lang ausschlafen, verreisen oder einfach mal ja so überhaupt gar nichts tun. NRW-Schulministerin Dorothee Feller, die sagte im Interview bei uns, sie erwünscht allen Kindern, Jugendlichen, Eltern und Lehrkräften jetzt vor allem eins, und zwar Zeit zum Durchatmen.
1: Erstmal ist es doch jetzt ein schönes Gefühl, dass man 6 Wochen unterrichtsfreie Zeit vor sich hat, und das ist doch eine schöne Zeit, um mal zur Ruhe zu kommen, die Seele baumeln zu lassen und auch mal sich mit Freunden, Familie zu verabreden und Dinge zu tun, wo man sonst keine Zeit für hat. Wir haben Schüler und Schüler, die jetzt zum letzten Mal ein Zeugnis bekommen, ein Abschlusszeugnis, und die können doch stolz auf sich sein, dass sie ihre Schulzeit mit viel Erfolg zu Ende gebracht haben, und egal wie die Noten aussehen, man kann auf jeden Fall stolz sein auf das, was man geleistet hat.
0: Ja, also nach einem vielleicht harten Schuljahr heißt es jetzt erstmal Kraft tanken, ausruhen, und auch wer mit den Noten auf dem Zeugnis jetzt nicht so zufrieden ist, soll sich nicht entmutigen lassen, sagte die Schulministerin.
1: Das ist eine Momentaufnahme, eine Note. Es sagt nichts, und das ist mir immer wichtig auch zu betonen, über den Wert eines Menschen. Der Mensch hat an sich schon einen Wert, und da kommt es nicht auf die Noten an. Und es gibt viele Beratungsstellen, die man auch nutzen soll. Die Bezirksregierung als Schulaufsichtsbehörden bieten ein Zeugnistelefon an. Es ist keine Schande, da einfach auch mal anzurufen und sich beraten zu lassen. Manchmal hilft auch ein Blick von außen, um noch mal Tipps zu geben, wie kann ich nächstes Mal noch anders arbeiten.
0: Also wer trotzdem Fragen oder Sorgen wegen des Zeugnisses hat, kann sich Unterstützung holen. Die Zeugnistelefone der 5 Bezirksregierungen hier bei uns in NRW, die bieten Schülerinnen und Schülern sowie auch Eltern Beratung an, vertraulich und kostenlos. Die Telefonnummern und alle Infos dazu findet ihr bei uns auf der Homepage. Klickt euch da gerne mal rein.
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1: Mit Danny Hoppe, guten Abend. Momentan erleben wir die dritte Hitzewelle des Jahres in Deutschland und das sorgt dafür, dass immer mehr Menschen darüber nachdenken, sich eine Klimaanlage anzuschaffen. Dazu ist jetzt ein Urteil gefallen. Der Bundesgerichtshof hat die Rechte von Eigentümern beim Einbau solcher Anlagen gestärkt. Thorsten Adolfs aus dem News-Team, was genau hat der BGH entschieden?
2: Ja, das Urteil betrifft diejenigen, die in einem Mehrfamilienhaus in einer Eigentumswohnung leben. Die Hausgemeinschaft darf ihnen den Einbau einer leistungsstarken Split-Klimaanlage in der Regel nicht mehr verbieten. Verhandelt wurde ein Fall aus Berlin. Dort wollten Eigentümer so ein Gerät mit einem Außenteil an der Fassade montieren. Die anderen Bewohner des Hauses waren aber dagegen. Die Richter haben jetzt klargestellt, dass der bloße Einbau keine unzumutbare Belastung für die anderen ist und dass das Gerät, wenn es dann läuft, Geräusche macht oder warme Luft abgibt, zählt laut Gericht auch nicht als Grund, den Einbau zu verhindern.
1: Wie sieht's denn aktuell in Deutschland aus? Wie viele Leute rüsten schon auf und was muss ich dabei beachten?
2: Die Nachfrage nach Klimaanlagen explodiert gerade regelrecht, weil die Sommer halt immer heißer werden. Es gibt auch aktuelle Daten dazu. Demnach nutzt in Deutschland mittlerweile fast jeder fünfte Klimageräte und noch viel mehr planen eine Anschaffung. Dabei ist es wichtig zu wissen, es gibt mobile Kompaktgeräte, die eher nur an den Strom anschließt und eben diese fest installierten Splitgeräte mit einem Teil draußen am Haus. Die sind zwar effektiver, es ist aber nötig, dafür einen Durchbruch durch die Mauer zu machen. Am Ende ist es für viele einfach auch eine Kostenfrage. Bei mobilen Klimaanlagen gibt es günstige Modelle schon für mehrere hundert Euro. Eine fest verbaute Split-Klimaanlage kostet inklusive fachgerechter Montage je nach Modell und Größe dann schon zwischen 2.000 und 8.000 Euro.
1: Danke, Thorsten. Und jetzt weitere Meldungen im Überblick. Der Druck auf Unionsfraktionschef Spahn wird größer, nachdem er und sein Mann die Hilfe einer Leihmutter in den USA in Anspruch genommen haben. Es gibt auch aus der CDU Rücktrittsforderungen. Kanzler Merz will das Thema in der nächsten Präsidiumssitzung besprechen. Spahn sagte der Bild jetzt, die Fraktion solle im September über seine Zukunft entscheiden. Die Bundeswehr beteiligt sich in diesem Jahr zum ersten Mal an einer Nuklearübung der französischen Armee. So steht es in der Abschlusserklärung des deutsch-französischen Sicherheits- und Verteidigungsrats. Auch in den Bereichen KI und wichtige Rohstoffe wollen Deutschland und Frankreich enger zusammenarbeiten. In England dürfen ab dem nächsten Jahr keine Energy-Drinks mehr an Kinder und Jugendliche unter 16 Jahren verkauft werden. Das hat die Regierung in London angekündigt. Energy-Drinks würden Angstzustände verursachen und Schlaf und Konzentration beeinträchtigen, heißt es. Kann das WM-Finale am Sonntag zwischen Spanien und Argentinien in New York stattfinden oder muss es verschoben oder verlegt werden? Diese Frage beschäftigt inzwischen auch die FIFA und die US-Regierung. Denn der dichte Waldbrandrauch aus Kanada hat inzwischen auch New York eingenebelt. Die Behörden haben die Menschen dort dazu aufgerufen, wegen der Feinstaubbelastung so wenig Zeit wie möglich im Freien zu verbringen. Viele sind mit Masken in den Straßen unterwegs. Auch der WM-Verantwortliche im Weißen Haus Giuliani sagte jetzt, man beobachte die Lage genau und wolle mit FIFA-Chef Infantino darüber sprechen. Und das waren die Nachrichten mit Danny Hoppe.
3: Das Wetter. Freundlich und trocken, so sieht das Wochenende aus. Im Norden auch mal mehr Wolken als Sonne. Es bleibt aber meist trocken. Es kühlt sich spürbar ab. Morgen bis 26 Grad. Am Sonntag dann nur noch 23 Grad.
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3: Kurz nach 7, so sieht das im Moment auf den Autobahnen aus. Die A2 Hannover-Dortmund zwischen Kreuz Bielefeld und Gütersloh. 6 Kilometer Stau plus 24 Minuten. Da laufen immer noch Bergungsarbeiten. Da muss ein brennendes Fahrzeug gelöscht werden. Deswegen ist da im Moment noch der rechte Fahrstreifen gesperrt. Die A2 Dortmund-Hannover zwischen Feldheim und Lauenau 12 Kilometer Stau plus 52 Minuten. A3 Frankfurt-Köln zwischen Siebengebirge und Kreuzborn-Siegburg 3 Kilometer Stau plus 21 Minuten. A46 Wuppertal nach Düsseldorf zwischen Wuppertal-Oberbarm und Barm 1 Kilometer Stau plus eine Viertelstunde. Die A59 Köln-Bonn zwischen Dreieck Köln-Heuma und Köln-Wahn 4 Kilometer Stau, auch hier eine Viertelstunde plus. Und die A61 noch Mönchengladbach nach Koblenz zwischen Rheinbach und Dreieck Sinzig 9 Kilometer Stau plus 17 Minuten.

0: Swift. 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

0: Der Freitag mit Musik von Taylor Swift.
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0: So, wer holt sich am Sonntag den WM-Titel? Spanien oder Argentinien? Also jetzt kann man sagen, die beiden Mannschaften, die haben sich bis zum Ende durchgekämpft. Also sind es die besten Mannschaften der Welt. Doch was ist, wenn ich euch jetzt sage, dass diese Begegnung schon lange feststand? Hier Kollege Jonas Mikolajczak, der sagt euch auch warum.
2: Es ist wie aus einem Film. Der unantastbare Fußballkönig Lionel Messi steht im WM-Finale und will seinen Titel verteidigen. Nur noch die spanische Mannschaft rund um Superstar Lamine Yamal kann ihm da einen Strich durch die Rechnung machen. Alte Legende gegen aufsteigenden Jungspund. Die ganze Welt ist gespannt auf diese epische Schicksalsbegegnung, welche schon vor Jahrzehnten in alten Bildern prophezeit wurde. Nein, wirklich jetzt. Es gibt ein Foto von 2007. Da wäscht ein junger Lionel Messi in einer Plastikwanne Baby Lamine Yamal. Der war damals nur ein paar Monate alt. Hintergrund war eine Spendenaktion des FC Barcelonas. Der hat damals Fotokalender für den guten Zweck verkauft und jeden Monat gab es ein Bild von einem Barcelona-Spieler mit einem zufälligen Kind aus der Barcelona-Region. Und Lionel Messi posiert ausgerechnet mit dem winzigen Lamine Yamal. Damals konnte noch keiner ahnen, dass der irgendwann selbst mal Topstar bei Barcelona wird und die beiden im wohl größten WM-Finale aller Zeiten aufeinandertreffen. Nur das Schicksal, das hat es schon lange gewusst.
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1: Das Wetter am Wochenende, Sonne und Wolken sind mit dabei. Im Norden auch mal stärker bewölkt, aber überall meist trocken. Die Temperaturen, die gehen noch mal spürbar zurück. Samstag bis 26 Grad. Am Sonntag messen wir dann noch 23 Grad.
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1: Und da sind wir immer noch bei mindestens 15 Minuten plus auf diesen Strecken hier. A2 Dortmund-Hannover zwischen Veltheim und Lauenau. 11 Kilometer Stau da plus eine Stunde. Die 3 Frankfurt nach Köln zwischen Siebengebirge und Kreuzborn-Siegburg. 2 Kilometer Stau plus 17 Minuten. A46 Düsseldorf-Wuppertal zwischen Wuppertal-Barm und Oberbarm, 2 Kilometer Stau plus 20 Minuten. Die 46 jetzt nach Düsseldorf zwischen Kreuz Wuppertal-Nord und Wuppertal-Wichlinghausen, 1 Kilometer Stau und plus 36 Minuten. Und die 61 Mönchengladbach-Koblenz zwischen Rheinbach und Auffahrt Grafschaft-Ringen, 7 Kilometer Stau da plus 17 Minuten.
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1: Ja, ich weiß, so ein Freitagabend ohne Boyband, das geht gar nicht. Deswegen schnappen wir uns die Jungs jetzt hier Musik bei uns von Take That. Hier sind's mit Back for Good. Ich bin Andreas Grunwald. Schönen Freitagabend.

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0: Oh ja, wir haben hier mit euch in den letzten Wochen die coolsten Badeseen in NRW erkundet, bei unserem großen Badeseetindern. Es ging einmal da quer durchs Land und dabei ist uns dann aufgefallen, also für einen Urlaub, ne, da muss man jetzt nicht weit wegfliegen. Wir haben hier bei uns in NRW auch ein richtig schönes, großes Angebot.
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3: Ich stehe hier an einem wunderschönen, wirklich sehr, sehr breiten Sandstrand. Zieh mal die Schuhe aus. Es ist einfach, ja, es ist Mallorca-Feeling hier am Otto-Meigler-See in Hürth. Ein paar Kinder touren hier schon herum. Das ist die große Attraktion, die Wasserrutsche, ganz neu in diesem Jahr.
4: Ja, die ist richtig cool, die Rutsche. Man kann so mit den Knien und dann Saltos machen und alles. Ich finde auch noch hier schön, dass es hier einen Spielplatz für kleine Kinder gibt.
5: Am Möhnesee in Körbeke an der Seetreppe. Und da vorne am Kiosk ist auch noch unter den Bäumen so eine Minigolfanlage. Da gehe ich jetzt auch mal rüber. Ihr spielt gerade Minigolf. Macht das Spaß?
6: Ja, das geht immer so. Das musst du so und dann so und durch den Tunnel.
3: Also wenn man reinkommt, dann ist hier direkt eine riesengroße Liegewiese, auf der man sich sonnen kann und entspannen kann. Direkt mit Blick auf den Ternschauer See. Wirklich super schön. Im See sind gerade ganz viele Kinder, die zum Beispiel auf dem Wasserkletterpark klettern. Und wie ist es?
6: Cool. Ich find's auch cool. Also da auf dem Parcours, da kann man so springen und klettern und so.
5: So, ich stehe jetzt hier an der Tischtennisplatte zusammen mit
6: Amadeo.
5: Genau, und wir spielen jetzt mal ein kleines Match zusammen. Aufschlag, let's go. Boah, stark. Ja, eine knackige 0:5 Niederlage später bin ich jetzt wirklich komplett nass geschwitzt wegen ab ins Wasser. Ich bin jetzt gerade wieder durchs Drehkreuz nach draußen gegangen und ich hatte einen wirklich wunderschönen Tag hier am Castersee. Seid ihr zum ersten Mal hier am Baldeneysee?
7: Wir sind nicht oft hier, aber ich war hier schon mal und sonst waren es hier schwierig, aber sonst hier schön geil, schön große Fläche und so.
5: Kann man hier gut chillen?
8: Chillen par excellence. Bitte kommt alle zum Chillen hierher. Ihr seid nachher so gechillt, ihr könnt euch das gar nicht vorstellen. Wunderbar.
5: Also die Redaktion kann lange auf mich warten. Ich bleib jetzt hier und sonne mich.
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1: Ich bin Dirk Zeitler. Privatem Glück, politisch unter Druck. Für Jens Spahn wackelt der Posten des Unionsfraktionsvorsitzenden, nachdem er und sein Mann die Hilfe einer Leihmutter in den USA in Anspruch genommen haben. Nach Rücktrittsforderungen aus der CDU legte Spahn seine Zukunft im Amt in die Hände der Abgeordneten.
2: Das geht gar nicht, meint Daniel Peters, CDU-Landeschef in Mecklenburg-Vorpommern. Jens Spahn habe sich mit der Leihmutterschaft in den USA in voller Absicht über deutsches Recht hinweggesetzt. Deshalb, so Peters im Bild-Interview, sei Spahn als Vorsitzender der Unionsfraktion nicht mehr tragbar. Die CDU stehe für Glaubwürdigkeit und Klarheit, gerade in sensiblen ethischen Fragen. Und Spahn habe eine besondere Vorbildfunktion in der Partei. Peters ist Mitglied im CDU-Bundesvorstand und führt gerade einen Landtagswahlkampf. Thomas Thonfeld, Nachrichtenredaktion.
1: Deutschland und Frankreich rücken bei der Sicherheitspolitik noch enger zusammen. Bundeskanzler Merz und Frankreichs Präsident Macron haben eine vertiefte Zusammenarbeit vereinbart. Es gehe um konventionelle Fähigkeiten, weitreichende Präzisionsschläge und Raketenabwehr, um die Eskalationsmöglichkeiten unterhalb der nuklearen Schwelle zu erhöhen, heißt es in einem Papier des deutsch-französischen Verteidigungs- und Sicherheitsrates. Vor der schleswig-holsteinischen Ostseeküste ist möglicherweise erneut ein Buckelwal unterwegs. Das Deutsche Meeresmuseum hat 2 Sichtungsmeldungen erhalten. Ob es sich tatsächlich um das Tier handelt, das zuletzt vor Dänemark beobachtet wurde, ist allerdings noch unklar.
3: Die Sichtungen stammen aus dem Bereich vor Heiligenhafen. Nach Angaben des Deutschen Meeresmuseums reicht die Qualität der Fotos und Videos zwar nicht für eine eindeutige Bestimmung aus, Größe und Erscheinungsbild würden aber für einen Buckelwal sprechen. Vor der dänischen Ostseeküste war in den vergangenen Wochen immer wieder ein offenbar krankes Tier beobachtet worden. Die Behörden dort riefen dazu auf, Abstand zu halten. Im Frühjahr hatte die Rettungsaktion für den Timmy genannten Buckelwal für Schlagzeilen gesorgt. Das Tier war später tot aufgefunden worden. Thomas Bleskin, Nachrichtenredaktion.
1: Ein starkes Erdbeben hat Südmexiko erschüttert und war im Nachbarland Guatemala ebenfalls zu spüren. Nach Angaben der US-Erdbebenwarte ereignete sich das Beben der Stärke 7,3 rund 48 Kilometer vor der mexikanischen Pazifikküste. Eine Tsunami-Warnung wurde herausgegeben. Die Menschen wurden aufgerufen, sich von der Küste fernzuhalten. Und das waren die Nachrichten mit Dirk Zeitler.
0: Das Wetter.
4: Jetzt am Abend locker bewölkt oder sogar freundlich und trocken. Das sieht dann in der Nacht ähnlich aus, also weiter wechselnd bewölkt. Regen auch dann kein Thema, das bei noch 16 bis 12 Grad. Morgen am Samstag dann Sonne und Wolken im Mix, meist trocken. Im Norden sind es auch mal mehr Wolken, das dann bei 23 bis 26 Grad. Am Sonntag auch mal mehr Wolken und das dann bei 23 Grad.
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4: Um kurz nach 8 noch der Blick auf die Autobahn. So schaut das aktuell aus. Mindestens 15 Minuten plus auf diesen Strecken hier. A2 Dortmund, Hannover. Zwischen Feldheim und Lauenau 12 Kilometer Stau, immer noch plus eine Stunde. A3 Frankfurt, Köln. Zwischen Siebengebirge und Kreuzborn, Siegburg 2 Kilometer Stau plus 17 Minuten. A46 Düsseldorf, Wuppertal. Zwischen Wuppertal, Barm und Oberbarm 2 Kilometer Stau plus 23 Minuten. Die 46 jetzt nach Düsseldorf. Zwischen Kreuz Wuppertal Nord und Wichlinghausen 1 Kilometer Stau plus 37 Minuten. Und die 61 Mönchengladbach-Koblenz zwischen Rheinbach und Auffahrt Grafschaft Ringen 7 Kilometer Stau und plus 17 Minuten.

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1: Hallo und herzlich willkommen zu dieser Sendung, begrüßt euch Iris Weber. Thomas Fienes ist begeisterter Surfer und Musiker, aber sein Herz schlägt besonders für ein Buch, das am häufigsten gedruckt und publiziert und in die meisten Sprachen der Welt übersetzt wurde. Dazu gleich mehr.

0: Thomas Finnes ist Mitarbeiter des Bibellesebunds. Herzlich willkommen.
1: Ja, danke.
0: Du warst Gast in der FEG Hilgen, Borchstedt-Hilgen, und hast dort ein Referat gehalten über das Alte Testament. Das beschäftigt dich sehr. Jetzt bist du beim Bibellesebund beschäftigt, habe ich gerade schon erzählt. Wie bist du zum Bibellesebund gekommen?
1: Ui, wie bin ich dazu gekommen? Also ich war ja im Gemeindedienst erstmal viele Jahre Pastor. Und irgendwann war auch klar, meine Zeit in der Gemeinde ist beendet. Und es ging um die Frage, gehen wir jetzt auf eine neue Gemeinde zu oder nicht? Und irgendwie hat sich das einfach ergeben, weil ich auch Kontakte zum Bibellesebund hatte. Und das hatte einfach so den Vorteil auch, dass wir in Paderborn leben konnten, also weiter bleiben konnten. Und gleichzeitig natürlich auch eine Aufgabe, die mir auch liegt oder die mir auch sehr am Herzen liegt. Und so hat sich das entwickelt.
0: Was machst du jetzt speziell?
1: Ja, ich bin Referent für die Arbeit mit Erwachsenen. Das heißt, ich halte Predige, wie hier heute auch. Auch Vorträge, ich gebe Seminare, ich leite Freizeiten, ich habe selber auch ein Podcast-Format, Wortbar, was ich leite, also für den Bibellesebund. Und das sind so meine Aufgaben. Und ich schreibe natürlich auch für unsere Zeitschriften.
0: Ja. Wo geht die Freizeit hin?
1: Ja, dieses Jahr nach Kroatien, eine Familienfreizeit. Ich bin schon sehr gespannt auf Kroatien. Ich war da schon länger nicht. Also wir hatten die letzten Jahre mal Freizeiten auf Rügen gemacht, Familienfreizeiten. Rügen kennen wir sehr gut. Da haben wir auch öfter Urlaub gemacht.
0: Wie sieht das dann so aus, wenn die Familien zusammenkommen?
1: Ja, erstmal müssen sich alle so ein bisschen finden auf einer Freizeit. Wir hatten einmal auch, ich glaube, über 90 Leute bei der Freizeit. Da muss man sich natürlich auch erstmal so ein bisschen aneinander gewöhnen. Die Leute kommen ja auch angereist. Das sind manchmal weite Touren. Wir hatten jetzt auch mal auf einer Rügenfreizeit jemand, der aus der Schweiz gekommen ist zum Beispiel. Ja, und dann gibt es Bibelarbeiten für die Erwachsenen. Und dann für die Gruppen natürlich, also haben wir in Gruppen auch für die verschiedenen Altersstufen bieten wir dann auch Bibelarbeiten an. Wir haben auch Bibellesezeiten dann noch abends und ansonsten machen wir Ausflüge und haben auch Programm, machen alles Mögliche von Themen bis Spieleabend und Filmabend und solche Sachen.
0: Mhm.

0: Thomas Fienes ist Mitarbeiter des Bibellesebundes. Jetzt hast du schon viel über deine Aufgaben erzählt. Was macht der Bibellesebund denn überhaupt? Ich meine, das Wort Bibellese sagt ja schon einiges, aber was macht er überhaupt? Also ihr habt hier zum Beispiel das Zeichen einer Öllampe als euer Symbol.
1: Also wir sind ja ein Missionswerk. Wir wollen, dass Menschen zum Glauben finden an Jesus. Und wir wollen, und das ist auch so unser Schwerpunkt, wir wollen, dass Menschen wirklich auch mit der Bibel vertraut werden. Weil wir denken, das ist sehr wichtig, dass man wirklich in Gottes Wort zu Hause ist, weil man das für den Alltag auch braucht, für die Beziehung zu Jesus braucht. Und dazu bieten wir eben eine ganze Reihe an Hilfen an. Zum Beispiel, und das ist so das bekannteste, unsere Bibellesehefte auch, wo für jeden Tag ein Abschnitt steht, den man lesen kann mit Auslegung dann auch.
0: Also das kann man quasi bei euch bestellen für seine eigenen Gruppen?
1: Genau, das kann man bei uns bestellen, also auch für Hauskreise, aber vor allem für das persönliche Bibellesen auch. Und wir haben auch alle möglichen Hefte zu allen möglichen Themen oder auch biblischen Büchern.
0: Und ihr besucht dann auch Kirchen und Freikirchen, wie du eben erzählt hast?
1: Genau. Also wir haben Referenten, die verschiedene Kirchengemeinden, egal, wir sind ja ein überkonfessionelles Werk, besuchen. Und wir haben da auch verschiedene Teams, also zum Beispiel ein Kinderteam, Jugendteam und eben Erwachsenenteam. Und wir kommen in die Gemeinden und machen halt einen Vortrag oder eine Predigt oder auch einfach eine längere Aktion wie die Holzbauwelt für Kinder. Also machen wir ganz verschiedene Sachen.
0: Ich kann mich erinnern, ihr wart auch schon mal in Wermelskirchen und habt da mit den Kindern was gemacht und das ist sehr gut angekommen. Ich glaube, 60 Kinder waren damals da. Ihr gebt auch eine Zeitschrift heraus. Wie heißt die?
1: Ja, das ist der Fokus und der ist kostenlos.

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2: Die FEG in Burscheid-Tilgen hatte Thomas Fienes eingeladen vom Bibellesebund. Wie ist denn diese Beziehung zustande gekommen?
3: Ja, ich habe eine Mail bekommen von der Hiltrud Schminke und ich habe gehört, dass sie auch mit dem Bibellesebund verbunden ist, dass sie und ihr Mann die Zelte aufbauen bei unserem Kipi-Ferientreff an der Nordsee.
2: Wo findet der statt? Genau.
3: Genau, findet statt an verschiedenen Stränden in Ostfriesland.
2: Und da habt ihr dann Ehrenamtliche, die quasi das vorbereiten, bevor die Kinder dann kommen.
3: Ja, genau. Und wir natürlich auch als Hauptamtliche sind auch dabei.
2: Wird das gut angenommen?
3: Ja, doch. Also ich war da selber noch nicht, aber ich höre eigentlich nur gute Sachen. Und ich glaube, dass die Eltern auch sehr froh sind, dass da ein gutes Programm gemacht wird, auch für die Kinder und auch für die Jugendlichen.
2: Nun geht es ja immer wieder bei euch um die Bibel. Jetzt sagen ja viele Leute, die Bibel, so ein altes, verstaubtes Buch, interessiert mich nicht. Was sagst du dazu?
3: Also ich staune immer wieder über die Bibel, wenn ich die Bibel lese, was da alles drin ist und was mich immer wieder auch zu Gott zieht und wo ich auch Gottes Größe erkenne. Ich glaube, dass die Bibel ganz wichtig ist für unser Leben als Christ. Wenn wir die Bibel nicht haben, dann haben wir auch gar keine Grundlage, also jetzt christlichen Glauben zu verstehen. Darum ist die so wichtig. Es ist Gottes Wort. Und ja, es ist einfach wichtig, dass wir in Gottes Wort zu Hause sind.
2: Also kann man quasi sagen, Anleitungsbuch zum Leben.
3: Genau, zum Leben und zum Glauben, ja.
2: Jetzt hattest du ja heute aus dem Alten Testament etwas herausgezogen. Es gibt ja sogar Christen, die sagen, ich tue mich mit dem Alten Testament etwas schwer, die ganzen Kriege, die ganzen Könige, um die es da geht. Und du hattest jetzt den Daniel rausgefischt. Das war ja ein Jude, der verschleppt worden ist von den Babyloniern und ist dann sehr hoch gestiegen bei den Babyloniern in der Regierungshierarchie. Welche Botschaft hattest du da genau für die Gemeinde heute?
3: Naja, er ist im Zentrum einer Supermacht, Babylon, und Gott redet mit diesem mächtigen König, dem Nebukadnezar, und wir

0: ist ja verkündigt, dass es jetzt anbricht in seiner Zeit.
1: Du hattest da die verschiedenen Epochen dargestellt, also welche Herrscher nach dem Nebukadnezar kamen. Nebukadnezar hat ja einen Traum bekommen und Daniel hat ihn ja dann ausgelegt. Welche Mächte waren das konkret?
0: Also da wird sehr klar gesagt, da geht es erstmal um die Babylonier. Und die anderen, das muss man dann deuten, aber ich glaube, die überzeugendste Deutung ist, die auch am meisten Sinn macht, das nächste Reich sind dann die Meder und Perser, also als ein Reich. Und dann kommen die Griechen unter Alexander dem Großen und dann später die Römer.
1: Also kann man sagen, es ist wie ein Geschichtsbuch zu lesen, die Bibel.
0: Ja, in Teilen. Also ich meine, in der Bibel finden wir alles Mögliche. Ne? Aber da an der Stelle in Daniel werden schon diese Mächte auch beschrieben. Ja.
1: Und dann wird ja gesagt, dass dann ein Reich kommt nach den Römern, was ewig ist. Welches Reich auf der Welt war denn ewig?
0: Genau, also das ist das Reich Gottes, was Jesus eben angekündigt hat, dass es anbricht. Und dazu gehören alle, die sich Jesus anvertrauen, die ihm ihr Leben geben, die die Vergebung von Gott annehmen, die seine Kinder sind.
1: Und das stimmt ja auch insoweit, weil Jesus ist ja zur Römerzeit geboren.
0: Genau, ja.
1: Ist quasi der neue Glaube eingeführt worden, der christliche Glaube.
0: Ja, richtig.

0: Thomas Fienes vom Bibellesebund war zu Gast in Burscheid, Hilgen. Du hast uns gerade schon reingenommen in dein Referat, dass du uns geschildert hast, was mit dem Daniel los war in der Bibel, im Alten Testament, die ganzen Reiche, die dann kamen nach Babylonien bis hin zu Jesus. Was bedeutet dir denn Jesus konkret?
1: Ich sag mal so, ich bin in einem christlichen Elternhaus groß geworden. Aber es war in meiner Jugendzeit nicht ganz einfach, weil wir Scheidungssituationen hatten und so. Und ich wollte eigentlich immer glauben. Ich wusste, dass ich durch Jesus gerettet werde, dass ich da die Beziehung einfach haben kann durch seine Vergebung. Und Jesus ist mir auf einer Schwedenfreizeit begegnet, als ich Jugendlicher war, und hat mir eigentlich eine Perspektive eröffnet, auch für mein Leben. Und ich habe mich damals entschieden, ganz zu Jesus zu gehören, und das hat mein Leben dann auch wirklich sehr verändert. Und ja, ich könnte jetzt viel über ihn sagen. Er ist mein geliebter Herr, und ich bin mit ihm unterwegs.
0: Ich habe ja schon viele Leute interviewt, die sich für Jesus entschieden haben, und jeder erzählt so eine andere Geschichte. Wie muss man sich das dann vorstellen, dass Gott sich offenbart oder Jesus sich offenbart, dass man dann so eine Entscheidung trifft?
1: Ja, ich ich versuche es mal kurz zu schildern, wie das so war. Auf dieser Freizeit war das einmal, dass alle immer in der Bibel gelesen haben. Da gab es eine stille Zeit und ich hatte da keine Lust zu. Und ich wollte dann mal irgendwas anderes machen, aber alle waren mit der Bibel beschäftigt. Und dann habe ich irgendwie den Eindruck gehabt, ja, dann muss ich selber mal in der Bibel lesen. Und habe ich das Johannesevangelium gelesen. Und da habe ich auf einmal gemerkt, boah, das ist nicht einfach so geschrieben, sondern da sind ja schon Sachen drin, auch aus dem Alten Testament, also wo Gott schon Dinge vorbereitet hat, die sich dann auf Jesus beziehen. Das hat mich beeindruckt. Ja, und damals war so ein bisschen das Problem auch, dass mich immer keiner verstanden hat in meiner Familiensituation. Und ich hatte dann ein Gespräch, das war so im Toilettenbereich von diesem Freizeitheim, ganz ungewöhnlich. Und da war auch ein Jugendlicher, und wir kamen ins Gespräch, und ich hatte den Eindruck, da hält mich eine Hand und sagt, bleib mal da, unterhalte dich mit dem. Und wir haben dann ein Gespräch gehabt, und er konnte mich verstehen in meiner Situation, weil er eine ähnliche Familiensituation hatte. Und mittendrin hatte ich so einen ganz starken Eindruck, also wenn Gott redet, sind das oft so Eindrücke auch, dass wir irgendwie merken, also nicht etwas sehen oder nicht unbedingt akustisch hören, sondern ganz tief in merken wir, Gott redet irgendwie. Und er hat gesagt, und ich verstehe dich auch, und ich habe dich die ganzen Jahre schon verstanden, und ich habe eine Perspektive für dich. Und an dem Abend habe ich dann ja mein Leben Jesus anvertraut.
0: Und du bist bis heute mit der Bibel unterwegs.
1: Ja, genau. Ja?

0: Wir haben heute schon vieles erfahren von Thomas Fienes vom Bibellesebund, wie er sich für Jesus entschieden hat, wie er heute mit der Bibel unterwegs ist. Ich habe ja eben schon gesagt, so viele können ja vom Glauben und Bibel gar nicht mehr so viel anfangen. Was würdest du jetzt sagen, wie soll man sich der Bibel nähern?
1: Also zunächst mal würde ich die Empfehlung geben, nicht die Bibel von vorne bis hinten durchzulesen, wie wir das sonst haben, sondern wirklich mit einem Evangelium anzufangen. Bei mir war das eben das Johannesevangelium, was mir geholfen hat. Für andere ist es vielleicht nochmal Markus, da geht es mehr um die Geschichten, die sind sehr schlicht auch beschrieben. Johannes ist da ein bisschen theologischer, würde ich sehr empfehlen, einfach mal so ein Evangelium zu lesen und einfach wirklich mal dafür zu beten, dass Gott einem das auftut, was da drin steht. Und natürlich auch ist es gut, wenn man Kontakt hat zu Christen, die einem das auch nochmal erklären kann, mit denen man das auch gemeinsam lesen kann.
0: Und da kann man ja bei euch auch die Bibellesehefte bestellen, wo das vielleicht auch noch ein bisschen erklärt.
1: Genau. Ne?
0: Also du rätst quasi mit dem zweiten Teil anzufangen, mit dem Neuen Testament.
1: Genau, ja. Hm.
0: Ja, weil das Alte, wie gesagt, auch viel Geschichte enthält und Kriegsgeschehen und so weiter. Ja, ich danke dir ganz herzlich.
1: Ja.
0: Dass du dir auch Zeit genommen hast, wünsche dir alles Gute.
1: Danke.
0: Auch für deine Freizeit in Kroatien.
1: Ja, vielen Dank.
0: Viel Freude da mit den Familien und weiterhin Gottes Segen.
1: Ja, danke. Dir auch.
2: Das war Thomas Fienes, Referent für die Arbeit mit Erwachsenen beim Bibellesebund in Marienheide. 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Tschüss für heute, sagt Iris Weber. Ich wünsche euch noch einen schönen Abend.

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1: Ich bin Dirk Zeitler. Deutschland und Frankreich rücken bei der Sicherheitspolitik noch enger zusammen. Bundeskanzler Merz und Frankreichs Präsident Macron haben eine vertiefte Zusammenarbeit vereinbart, auch bei der nuklearen Abschreckung.
2: Merz spricht von einem neuen gemeinsamen Weg. Deutschland und Frankreich stünden gerade in diesen Zeiten eng zusammen. Und das sei für beide Länder von unschätzbarem Wert. Eine Schlüsselrolle spiele dabei auch die weitere Unterstützung der Ukraine. Gleichzeitig bleibt die neue Partnerschaft nicht nur ein politisches Signal. Deutschland macht erstmals bei einer französischen Nuklearübung mit. Dafür haben deutsche und französische Kampfjets bereits gemeinsam trainiert. Die Zusammenarbeit soll die Sicherheit in Europa zusätzlich stärken. Zoe Tassovali, Nachrichtenredaktion.
1: Privat im Glück, politisch unter Druck. Für Jens Spahn wackelt der Posten des Unionsfraktionsvorsitzenden, nachdem er und sein Mann die Hilfe einer Leihmutter in den USA in Anspruch genommen haben. Nach Rücktrittsforderungen aus der CDU legte Spahn seine Zukunft im Amt in die Hände der Abgeordneten. Leihmutterschaft ist hier in Deutschland verboten. Andy Burnham ist zum neuen Chef der britischen Regierungspartei Labour ernannt worden und am Montag soll der frühere Bürgermeister von Greater Manchester neuer Premierminister werden. Er tritt die Nachfolge von Keir Starmer an, der im Juni seinen Rücktritt erklärt hatte.
3: Andy Burnham wurde in einem Vorort von Liverpool geboren. Bereits als 15-Jähriger wurde er Mitglied in der Labour-Partei. 2001 zog er erstmals ins Parlament ein und später wurde er Minister unter Gordon Brown. Burnham scheiterte zweimal im Rennen um den Parteivorsitz. Dann machte er sich als Bürgermeister von Greater Manchester einen Namen, vor allem mit dem Ausbau des Nahverkehrs und als starke Stimme für den Norden Englands. Jetzt will er für das ganze Land zuständig sein. Am Montag wird der 56-Jährige der 7. britische Premierminister innerhalb von nur 10 Jahren. Aus London, Philipp Detlefs.
1: Vor der schleswig-holsteinischen Ostseeküste ist möglicherweise erneut ein Buckelwal unterwegs. Das Deutsche Meeresmuseum hat 2 Sichtungsmeldungen erhalten. Ob es sich tatsächlich um das Tier handelt, das zuletzt vor Dänemark beobachtet wurde, ist allerdings noch unklar. Und das waren die Nachrichten mit Dirk Zeitler.
4: Das Wetter.
5: Freundlich und trocken, so sieht das Wochenende aus. Im Norden auch mal mehr Wolken als Sonne. Es bleibt aber meist trocken. Es kühlt sich spürbar ab. Morgen bis 26 Grad. Am Sonntag dann nur noch 23 Grad.
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5: Und eben noch der Blick auf die Autobahn. Jetzt um kurz nach 9. Hier dauert es mindestens 8 Minuten länger. Die A1 Dortmund-Köln zwischen Burscheid und Kreuz Leverkusen 3 Kilometer Stau. Plus 34 Minuten. A2 Dortmund-Hannover zwischen Veltheim und Wunstorf-Lute 14 Kilometer Stau. Plus 1 Stunde. Die 40 Essen-Dortmund zwischen Bochum-Werne und Dortmund-Kleid 2 Kilometer Stau plus 9 Minuten. Die A46 Wuppertal nach Düsseldorf immer noch gesperrt zwischen Wichlinghausen und Barmen. Da dauert es im Moment in Fahrtrichtung Düsseldorf 8 Minuten länger. Die A59 Köln-Bonn zwischen Köln-Lind und Spich 1 Kilometer Stau und plus 11 Minuten.
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5: Ja, und rein geht's in den Freitagabend jetzt mit Musik von Loi. Hier ist sie mit Gold. Ich bin Andreas Grunwald. Hallo zusammen.

0: ja Shakira und Burna Boy. Und so zum Ferienstart haben wir uns gedacht, komm, da hauen wir mal richtig einen raus. Ja, haben wir uns gedacht, haben dann gemerkt, im Fach Witze erzählen, da hatten die beiden hier auch eine 5 auf dem Zeugnis.
1: Gute Witze, schlecht erzählt. Heute vom Smart Speaker.
2: Ja, pass auf. Hey Siri, warum sind Frauen immer so komisch zu mir? Mein Name ist Alexa.
3: Boah, echt.
2: Verstehst du? Weil man denkt ja, dass dann, ja, dass die antworten würde.
3: Aber kannst du nicht einfach mal froh sein, dass dir überhaupt jemand zuhört?
2: Was?
3: Was?
2: Hast du nicht gerade was gesagt?
3: Nee.
2: Alexa, spiel Musik.
4: Was?

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0: Das Wetter.
1: Das Wetter am Wochenende, Sonne und Wolken sind mit dabei. Im Norden auch mal stärker bewölkt, aber überall meist trocken. Die Temperaturen, die gehen noch mal spürbar zurück. Samstag bis 26 Grad. Am Sonntag messen wir dann noch 23 Grad.
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1: Und das ist im Moment noch los auf den Autobahnen. Die A1 Dortmund-Köln zwischen Burscheid und Kreuz Leverkusen 3 Kilometer Stau plus 26 Minuten. Die 1 Köln jetzt nach Euskirchen zwischen Erftstadt und Kreuz Bliesheim 1 Kilometer Stau. Die 2 Dortmund-Hannover zwischen Feldheim und Lauenau 7 Kilometer Stau. Eine Dreiviertelstunde dauert es da noch länger. Dann die A3 Köln nach Frankfurt zwischen Kreuz Köln-Ost und Dreieck Köln-Holmar 1 Kilometer Stau und plus 11 Minuten. A4 Köln-Olpe zwischen Untereschbach und Overath 1 Kilometer Stau. Und die A46 Wuppertal nach Düsseldorf immer noch gesperrt zwischen Wuppertal-Wichlinghausen und Barm nach einem Brand. Da dauert es in Fahrtrichtung Düsseldorf noch 8 Minuten länger.
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1: Dann der 90er, der kommt gleich von Joshua Caddison. Jetzt spielen wir erstmal was Frisches. Und zwar von Alex Warren. Hier ist er mit Fever Dream. Ich bin Andreas Grunwald. Hallo zusammen. Hallo.

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0: das hier Musik von Pink, Runaway.
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0: Ja, ne, endlich Sommerferien hier bei uns in NRW. Wir haben euch begleitet. Wir waren ja mit unseren Reportern unterwegs am Flughafen in Düsseldorf und an einigen Raststätten hier in NRW waren wir auch. José Nassiandi und Kim Klages, die waren vor Ort.
2: Ja, das hat es tatsächlich. Seit meinem letzten Bericht hier ist es deutlich voller geworden im Terminal. Es gibt auch deutlich mehr Bewegung. Was aber besonders auffällt, die Stimmung ist ausgesprochen entspannt und fröhlich. Und ich sehe hier eine Familie, die mit unzähligen Koffern rumsteht. Wo soll es denn hingehen?
3: Nach Palma de Mallorca.
2: Ich sehe, ihr habt ein paar Kinder dabei. Du hast eine große, große Reisetasche dabei. Was ist da drin?
4: Sachen, die ich halt brauche. So wie Schulsachen oder einfach was zum Lernen.
2: Habe ich das richtig verstanden? Du hast Schulsachen dabei?
4: Ja.
2: Oh, wow. Ihr fliegt nach Mallorca. Worauf freust du dich da am meisten?
4: Auf den Strand und auf die Finca.
5: Also der Reiseverkehr läuft auf jeden Fall. Es wird voller auf den Straßen und auf den Raststätten. Und ganz viele Familien sind unterwegs in den Urlaub. Wo kommt ihr denn gerade her?
6: Wir kommen aus Wuppertal.
5: So, und wo geht's heute noch hin?
6: Wir fahren zu einem Campingplatz nach Versmoll und besuchen dort Freunde. Die haben dort einen Stellplatz und ja, und da wollten wir mal hin.
5: So, und du hast, denke ich mal, auch heute Zeugnisse bekommen, ne?
7: Oh ja.
5: Und, bist du zufrieden?
7: Ja, sehr sogar.
5: Worauf freut ihr euch denn jetzt im Urlaub?
7: Über die Sonne und über Eis natürlich und ja.
6: Mit Freunden zusammen zu sein, um ein bisschen zu quatschen und ja.
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0: bin Diana Kramer. Die Elternschaft von Unionsfraktionschef Jens Spahn zieht weite Kreise, weil er und sein Mann die Hilfe einer Leihmutter in den USA in Anspruch genommen haben, was in Deutschland rechtlich nicht möglich ist. Es gibt Vorwürfe der Doppelmoral und bereits Rücktrittsforderungen. Spahn selbst hat sich jetzt erklärt, er wolle die Entscheidung über seine politische Zukunft im Amt in die Hand der Unionsfraktion legen, erklärte er im Podcast Ronsheimer.
1: Jens Spahn erklärte, er habe lange gerungen, sei zerrissen, das Leben sei manchmal nicht schwarz und weiß. Gefährlich ist für Spahn vor allem die Kritik aus Unionskreisen. Es ist unklar, wie viel Rückhalt Spahn von der Unionsfraktion erwarten kann. Indirekt deutete er im Podcast Ronsheimer an, im Zweifelsfall auf sein Amt auch verzichten zu wollen.
2: Für mich gibt's, das wird mir jede Stunde immer bewusster, nichts Wichtigeres als meine Familie.
1: Bundeskanzler Merz braucht seinen Fraktionschef eigentlich für die Stabilität der Regierung und die Reformvorhaben. Vielleicht steht ihm Spahn nun aber doch einmal zu oft in der Kritik. René Thorau, Berlin.
0: Deutschland und Frankreich wollen den europäischen Pfeiler der NATO und die Verteidigungsbereitschaft Europas wesentlich stärken. Beim deutsch-französischen Regierungstreffen in Brühl wurde vereinbart, die strategische Zusammenarbeit weiterzuentwickeln, im Rüstungsbereich enger zusammenzuarbeiten und mehr gemeinsame Übungen der Streitkräfte abzuhalten. Vor der schleswig-holsteinischen Ostseeküste ist möglicherweise erneut ein Buckelwal unterwegs. Das Deutsche Meeresmuseum hat 2 Sichtungsmeldungen vor Heiligenhafen erhalten. Droht ein ähnlicher Fall wie bei Buckelwal Timmy?
3: Die Forscher können noch nicht bestätigen, dass das gesichtete Tier ein Buckelwal ist. Dafür ist das Bild- und Videomaterial, das ihnen vorliegt, qualitativ zu schlecht. Doch die Größe und das allgemeine Erscheinungsbild deuten darauf hin. Das Umweltministerium in Schleswig-Holstein ist nach eigenen Angaben darauf vorbereitet, sollte der Wal stranden. Das Land habe eine Meldekette etabliert, sagte eine Sprecherin. Bei einer möglichen erneuten Strandung werde man sich schnell mit Experten darüber abstimmen, was zu tun ist. Dirk Zeitler, Nachrichtenredaktion.
0: Über weite Teile des Landes sind heute teils schwere Gewitter gezogen. In Berlin legten ein Blitzeinschlag und ein umgestürzter Baum auf den Gleisen den S-Bahn-Verkehr teilweise lahm. Es kam auf mehreren S-Bahn-Strecken zu Verspätungen und Ausfällen. Und das waren die Nachrichten mit Diana Kramer.
4: Das Wetter.
5: Ja, jetzt und später in der Nacht weiter wechselnd bewölkt und meist trocken. 16 bis 12 Grad messen wir in der Nacht noch dazu. Der Samstag bringt dann Sonne und Wolken im Mix, im Norden auch mal mehr Wolken, aber überall meist trocken. Es kühlt sich langsam ab, also morgen bis zu 26 Grad, übermorgen dann nur noch 23 Grad, dazu dann mehr Wolken als Sonne.
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5: Und die Staus sind es noch um kurz nach 10, die A1 Dortmund nach Köln zwischen Burscheid und Kreuz Leverkusen West, 2 Kilometer Stau plus 19 Minuten. A2 Dortmund, Hannover zwischen Bad Alsen und Lauenau, 6 Kilometer Stau plus eine halbe Stunde. Die 3 Köln-Frankfurt zwischen Kreuz Köln-Ost und 3 Köln-Heumar, 1 Kilometer Stau plus 4. Und die 46 Wuppertal nach Düsseldorf zwischen Wuppertal-Oberbarm und Wuppertal-Barm nach einem Unfall noch 4 Kilometer Stau plus 27 Minuten.
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5: Und wir schnappen uns einen 80er zum Start in diese Stunde. Der kommt jetzt von Nick Kershaw. Ich bin Andreas Grunwald. Hallo zusammen.

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0: 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Das hier Kaigo und Save My Love. 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
3: Jedenfalls kommt Boogie zu mir und sagt, ey Margarita, ne? Wenn du hier was werden willst, dann musst du mal ein paar Schüsseln verkaufen. Ich sag, wir haben Tupper. Toiletten, du Vollheimer, ich muss jetzt Toiletten verkaufen, ey, Una, das ist scheiße. Also jetzt ja wirklich so marketingtechnisch, stellt euch mal vor, hier stehen Toiletten. Ne? Ich komme auf euch zu und sag einfach, wollen wir beide mal ein Geschäft machen? Das ist doch komisch, oder nicht? Ist doch komisch, ja? Wirklich. Und wir haben jetzt so japanische Toiletten einfach. Ich kannte das gar nicht, japanische Toiletten. Kennt ihr das? Japanische Toiletten, das ist total geil. Du brauchst kein Klopapier mehr. Ja, und wie geil ist das denn? Weil wir hatten doch alle schon mal Kacke am Finger, oder nicht? Ja, jetzt nicht so doll, aber mal so ein Streifschuss so. Na, ihr kennt das doch, einmal zu dünnes Papier so, und dann packst du den Pott Nutella, oder? Ihr kennt das doch, oder nicht? Lass mich nicht hängen. Das kennen wir doch. Das kennen wir doch. Ich dann auch nicht.
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0: Das Wetter.
1: Da geht's wechselnd bewölkt und trocken durch die Nacht. Das bei noch 16 bis 12 Grad, kühlt sich also gut ab. Morgen neben etwas Sonne auch immer mal wieder Wolken mit dabei. Im Norden auch mal stark bewölkt, aber überall trocken. Das morgen am Samstag bei 26 Grad. Der Sonntag etwas wolkiger und das dann bei 23 Grad.
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1: Und noch kurz der Blick auf die Straßen. Zwei Staus sind's noch. Die A2 Dortmund in Fahrt Richtung Hannover. Da zwischen Bad Eilsen und Launau 6 Kilometer Stau. Da dauert's noch 38 Minuten. Länger. Und die A46 Wuppertal nach Düsseldorf zwischen Wuppertal-Oberbarmen und Wuppertal-Barmen. Da 1 Kilometer Stau und plus 10 Minuten. Ansonsten alles frei. Euch unterwegs eine gute Fahrt.

Ja, Mary, Mary und Shackles haben wir nochmal rausgekramt, spielen wir gleich. Genauso wie die Fine Young Cannibals und She Drives Me Crazy. Alles gleich und zwar nach Taylor Swift. 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

0: der Freitagabend mit Musik von Leonie.
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0: Ja, und wir haben mit euch in den letzten Wochen die coolsten Badeseen in NRW erkundet. Haben wir zusammen gemacht bei unserem großen Badesee-Tindern. Es ging einmal da quer durchs Land und dabei ist uns dann auch aufgefallen, ja, für so einen coolen Urlaub, ne, da muss man jetzt nicht immer weit wegfliegen. Wir haben hier bei uns in Nordrhein-Westfalen auch ein richtig schönes, großes Angebot.
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3: Ich stehe hier an einem wunderschönen, wirklich sehr, sehr breiten Sandstrand. Zieh mir die Schuhe aus. Es ist einfach, ja, es ist Mallorca-Feeling hier am Otto-Meigler-See in Hürth. Ein paar Kinder touren hier schon herum. Das ist die große Attraktion, die Wasserrutsche, ganz neu in diesem Jahr.
4: Ja, die ist richtig cool, die Rutsche. Man kann so mit den Knien und dann Saltos machen und alles. Ich finde auch noch hier schön, dass es hier einen Spielplatz für kleine Kinder gibt.
5: Am Möhnesee in Körbeke an der Seetreppe. Und da vorne am Kiosk ist auch noch unter den Bäumen so eine Minigolfanlage. Da gehe ich jetzt auch mal rüber. Ihr spielt gerade Minigolf. Macht das Spaß?
6: Ja, das geht immer so. Das musst du so und dann so und durch den Tunnel.
3: Also wenn man reinkommt, dann ist hier direkt eine riesengroße Liegewiese, auf der man sich sonnen kann und entspannen kann. Direkt mit Blick auf den Ternschausee. Wirklich super schön. Im See sind gerade ganz viele Kinder, die zum Beispiel auf dem Wasserkletterpark klettern. Und wie ist es?
6: Cool. Ich fand's auch cool. Also da auf dem Parcours, da kann man so springen und klettern und so.
5: So, ich stehe jetzt hier an der Tischtennisplatte zusammen mit
6: Amadeo.
5: Genau, und wir spielen jetzt mal ein kleines Match zusammen.
7: Aufschlag, let's go.
5: Boah, stark. Ja, eine knackige 0:5 Niederlage später bin ich jetzt wirklich komplett nass geschwitzt wegen ab ins Wasser. Ich bin jetzt gerade wieder durchs Drehkreuz nach draußen gegangen und ich hatte einen wirklich wunderschönen Tag hier am Castersee.
8: Seid ihr zum ersten Mal hier am Baldeneysee?
9: Wir sind nicht oft hier, aber ich war hier schon mal und sonst waren es hier schwierig, aber sonst hier schön geil, schön große Fläche und so.
8: Kann man hier gut chillen?
10: Chillen par excellence. Bitte kommt alle zum Chillen hierher. Ihr seid nachher so gechillt, ihr könnt euch das gar nicht vorstellen. Wunderbar.
8: Also die Redaktion kann lange auf mich warten. Ich bleib jetzt hier und sonne mich.
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1: Ich bin Diana Kramer. Privat im Glück, politisch unter Druck. Für Jens Spahn wackelt der Posten des Unionsfraktionsvorsitzenden, nachdem er und sein Mann die Hilfe einer Leihmutter in den USA in Anspruch genommen haben. Denn in Deutschland ist Leihmutterschaft verboten und die CDU spricht sich klar gegen eine Legalisierung aus, so wie in der Vergangenheit auch Spahn selbst. Bundeskanzler Merz kündigte nun an, dass sich die CDU-Spitze mit dem Thema befassen wird.
2: Mir ist bewusst, dass dieses Thema in seiner ganzen Dimension menschlich, juristisch, gesellschaftlich, ethisch sehr viele Menschen im Augenblick in Deutschland aus diesem aktuellen Anlass bewegt. Wir haben dazu in Deutschland eine klare Rechtslage und alles Weitere werden wir in der nächsten Sitzung des Präsidiums der CDU Deutschlands besprechen.
1: Diese findet am Montag statt. Jens Spahn selbst wird an der Sitzung teilnehmen. Deutschland und Frankreich rücken bei der Sicherheitspolitik enger zusammen. Bundeskanzler Merz und Frankreichs Präsident Macron haben eine vertiefte Zusammenarbeit vereinbart, auch bei der nuklearen Abschreckung.
3: Merz spricht von einem neuen gemeinsamen Weg. Deutschland und Frankreich stünden gerade in diesen Zeiten eng zusammen. Und das sei für beide Länder von unschätzbarem Wert. Eine Schlüsselrolle spiele dabei auch die weitere Unterstützung der Ukraine. Gleichzeitig bleibt die neue Partnerschaft nicht nur ein politisches Signal. Deutschland macht erstmals bei einer französischen Nuklearübung mit. Dafür haben deutsche und französische Kampfjets bereits gemeinsam trainiert. Die Zusammenarbeit soll die Sicherheit in Europa zusätzlich stärken. Zoe Tassovali, Redaktion.
1: Nach den wieder aufgenommenen und gegenseitigen Angriffen zwischen den USA und dem Iran ist der Schiffsverkehr in der Straße von Hormuz wieder nahezu zum Erliegen gekommen. Nach aktuellen Daten passierten am Donnerstag lediglich 8 Schiffe die Meerenge. Vor Kriegsbeginn, Ende Februar, durchquerten im Schnitt mehr als 100 Schiffe täglich die Straße von Hormuz. Lidl und der Hersteller Jutro Tiefkühlkost rufen eine Beerenmischung der Marke Freschona zurück. Es könne nicht ausgeschlossen werden, dass in dem Produkt Noroviren enthalten sind, heißt es in einer Mitteilung. Die Bio-Tiefkühl-Beerenmischung wurde fast deutschlandweit bei Lidl verkauft. Kunden können das Produkt in den Märkten zurückgeben. Und das waren die Nachrichten mit Diana Kramer.
4: Das Wetter.
5: Und dann geht's wechselnd bewölkt und trocken durch die Nacht. Das bei noch 16 bis 12 Grad, kühlt sich also gut ab. Morgen neben etwas Sonne auch immer mal wieder Wolken mit dabei. Im Norden auch mal stark bewölkt, aber überall trocken. Das morgen am Samstag bei 26 Grad. Der Sonntag etwas wolkiger und das dann bei 23 Grad.
4: NRW Verkehr.
5: Und um kurz nach 11 gibt's das hier noch zu vermelden. Die A2 Dortmund-Hannover zwischen Bad Alsen und Wunsdorf-Lute. 12 Kilometer Stau da plus eine Stunde. Und die A59 Köln nach Bonn zwischen Flughafen Köln-Bonn und Köln-Wahn. 1 Kilometer Stau, da dauert's 11 Minuten länger. Ansonsten alles frei. Gute Fahrt.

0: Roxette und Sleeping in My Car.
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0: Tja, wer holt sich denn jetzt den WM-Titel am Sonntag? Spanien oder halt Argentinien? Die beiden Mannschaften, die haben sich da bis zum Ende durchgekämpft. Also können wir jetzt auch sagen, es sind die besten Mannschaften der Welt. Doch was ist, wenn ich euch jetzt sage, dass diese Begegnung schon lange feststand? Und Kollege Jonas Mikulajczak, der sagt euch jetzt auch warum.
2: Es ist wie aus einem Film. Der unantastbare Fußballkönig Lionel Messi steht im WM-Finale und will seinen Titel verteidigen. Nur noch die spanische Mannschaft rund um Superstar Lamin Yamal kann ihm da einen Strich durch die Rechnung machen. Alte Legende gegen aufsteigenden Jungspund. Die ganze Welt ist gespannt auf diese epische Schicksalsbegegnung, welche schon vor Jahrzehnten in alten Bildern prophezeit wurde. Nein, wirklich jetzt. Es gibt ein Foto von 2007. Da wäscht ein junger Lionel Messi in einer Plastikwanne Baby Lamin Yamal. Der war damals nur ein paar Monate alt. Hintergrund war eine Spendenaktion des FC Barcelonas. Der hat damals Fotokalender für den guten Zweck verkauft und jeden Monat gab es ein Bild von einem Barcelona-Spieler mit einem zufälligen Kind aus der Barcelona-Region. Und Lionel Messi posiert ausgerechnet mit dem winzigen Lamin Yamal. Damals konnte noch keiner ahnen, dass der irgendwann selbst mal Topstar bei Barcelona wird und die beiden im wohl größten WM-Finale aller Zeiten aufeinandertreffen. Nur das Schicksal, das hat es schon lange gewusst.
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0: Das Wetter.
1: Ja, jetzt und später in der Nacht weiter wechselnd bewölkt und meist trocken. 16 bis 12 Grad messen wir in der Nacht noch dazu. Der Samstag bringt dann Sonne und Wolken im Mix, im Norden auch mal mehr Wolken, aber überall meist trocken. Es kühlt sich langsam ab, also morgen bis zu 26 Grad, übermorgen dann nur noch 23 Grad, dazu dann mehr Wolken als Sonne.
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1: Und zwei Staus sind es noch, die A2 Dortmund-Hannover zwischen Bad Eilsen und Lauenau. 6 Kilometer Stau plus eine halbe Stunde. Und die A59 noch Köln nach Bonn zwischen Flughafen Köln-Bonn und Köln-Wahn. 1 Kilometer Stau, da dauert es 11 Minuten länger. Ansonsten alles frei. Euch unterwegs eine gute Fahrt.
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1: Ja, und ich stelle gerade fest, oh, den habe ich aber auch lange nicht gespielt. James Blunt, packen wir rein in den Freitagabend jetzt mit Bonfire Heart. Ich bin Andreas Grunwald. Hallo zusammen, schönes Wochenende.

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0: Das hier, gerade eben noch so ein 80er, ne? Aus dem Jahr 1989, Soul Sister on The Way to Your Heart. Gleich gibt's neue Musik von Teddy Swims, Mr. Know-It-All.
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3: Ja, nee, ist klar.
4: Das wird ein Finale am Sonntag, oder? Argentinien gegen Spanien. Nur Spanisch auf dem Platz. Herrlich, oder? Die können sich in Muttersprache auch beschimpfen. Da heißt es, no entre nueve problemas, pero una puta, no es ninguna. Salud, amore, pesetas, una buenas tetas. Und so weiter. Naja. Gibt es eigentlich nur einen Friseur bei der FIFA, der, egal was du ihm sagst, immer dasselbe macht? Schön die Seiten auf Null und obendrauf fick dein Leben. Ey, die Spieler bei dieser WM haben ja alle dieselbe Frisur, oder? Also alle bis auf Kokorea, Nick Woltemade und die Franzosen. Aber ey, hier, Nick Woltemade, der zieht ja wirklich voll durch. Fukuhila-Locken mit Schnäuzer. Man möchte ihm ständig zurufen, Junge, es gibt nur einen Rudi Völler. Ja, der Rest der WM hat wahrscheinlich einfach gesagt, ich will aussehen wie Ronaldo, mach was. Somit haben wir am Sonntag 21 Mal Cristiano Ronaldo plus Kokorea im Finale stehen. Zumindest seine Frisur.
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1: Ich bin Diana Kramer. Die Elternschaft von Unionsfraktionschef Spahn zieht weite Kreise, weil er und sein Mann die Hilfe einer Leihmutter in den USA in Anspruch genommen haben. Neben offener Kritik, dem Vorwurf der Doppelmoral, gibt es auch erste Rücktrittsforderungen. Spahn selbst hat sich erstmals zu dem Thema im Podcast Ronsheimer geäußert.
2: Ich stelle mich der Debatte. Ich muss nur die Balance schaffen. Ich hoffe, das trifft auf Verständnis auch bei den Hörerinnen und Hörern. Es ist und bleibt was sehr Privates. Ich möchte meine Familie schützen, auch meinen Sohn schützen. Und gleichzeitig weiß ich, dass ich eben nicht nur Privatmensch bin, ist mir auch klar.
1: Spahn sagte außerdem, am Ende könne nur die Fraktion über seine Zukunft entscheiden. Am Montag wird sich das CDU-Präsidium mit dem Fall beschäftigen. Bundeswirtschaftsministerin Katharina Reiche hat einen neuen Entwurf des Erneuerbare-Energien-Gesetzes vorgelegt. An einigen Punkten wurde nachgebessert. Unter anderem wurden die geplanten Einschnitte bei der Förderung neuer kleiner Solaranlagen abgemildert. Statt die feste Einspeisevergütung komplett abzuschaffen, soll es jetzt übergangsweise eine abgesenkte Vergütung für bis zu 36 Monate geben. Immer mehr Menschen wollen eine Klimaanlage zu Hause. Jeder Fünfte denkt angesichts der heißer werdenden Sommer darüber nach. Der Bundesgerichtshof in Karlsruhe hat nun die Rechte von Wohnungseigentümern diesbezüglich klargestellt.
3: Eine Hausgemeinschaft kann nämlich nicht pauschal sagen, eine Klimaanlage kommt überhaupt nicht in Frage. Auch nicht, wenn die Geräusche macht oder warme Abluft abgibt. Solche Beeinträchtigungen sind hinnehmbar, sagen die Richter. Konkret geht's um sogenannte Split-Anlagen, also solche, die eine Einheit drinnen und eine andere draußen auf dem Balkon haben. Der Verkauf solcher Anlagen ist in den vergangenen Jahren rasant gestiegen. Claudia Wächter, Nachrichtenredaktion.
1: Schwere Gewitter haben in Berlin zu einem Unfall eines S-Bahn-Zuges mit rund 100 Fahrgästen geführt. Eine S-Bahn der Linie S1 prallte am Abend am S-Bahnhof Sundgauer Straße gegen einen umgestürzten, herabhängenden Baum. Die Fahrgäste mussten ausharren, bis der Zug weiterfahren konnte. Verletzt wurde niemand, teilte die Bundespolizei mit. In Berlin-Pankow führte ein Blitzeinschlag zu Verspätungen und Ausfällen auf mehreren S-Bahn-Linien.
4: Das Wetter. Nur wenige Wolken sind gerade unterwegs, dazu 16 bis 12 Grad und es ist trocken in der Nacht. Tagsüber heute dann viel Sonne dabei, vereinzelt kann es auch regnen, sonst ist es aber trocken bis 25 Grad. Am Sonntag dann kühler bis 23 Grad, dazu mal Schauer oder Gewitter möglich, sonst aber auch hier trocken und bewölkt.
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5: A57 Krefeld-Köln, zwischen Dormagen und Köln-Worringen, 1 Kilometer Stau. Und A59 Köln-Bonn, zwischen Flughafen Köln-Bonn und Köln-Wahn, 1 Kilometer stockender Verkehr, 8 Minuten Verzögerung. Wir wünschen allen unterwegs gute Fahrt.
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4: Einen wunderschönen frühen Samstag wünsche ich euch. Ein paar von euch sitzen bestimmt gerade im Auto unterwegs in die Ferien. Schön nachts losgefahren, um diesen ganzen Ferienstaus zu entgehen. Also falls ihr gerade auf dem Weg in den Urlaub seid, fahrt vorsichtig, kommt gut an, macht euch eine schöne Zeit. Und für alle, die nicht wegfahren, ein schönes Wochenende wünsche ich euch. Schön, dass ihr zuhört.

0: Das war schön. Ja, ja, wir haben euch ja in den letzten Wochen die coolsten Badeseen in NRW vorgestellt. Wir sind da überall unterwegs gewesen, das hat echt Spaß gemacht. Unser großes Badesee-Tindern war das. Quer durchs Land ist es gegangen und dabei ist uns aufgefallen, für einen Urlaub muss man eigentlich gar nicht weit wegfliegen. Wir haben hier auch bei uns in NRW richtig, richtig schöne Sachen. Hören wir nochmal rein in die schönsten Momente der letzten Wochen.
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3: Stehe hier an einem wunderschönen, wirklich sehr, sehr breiten Sandstrand. Zieh mal die Schuhe aus. Es ist einfach, ja, es ist Mallorca-Feeling hier am Otto-Meigler-See in Hürth. Ein paar Kinder touren hier schon herum. Das ist die große Attraktion, die Wasserrutsche, ganz neu in diesem Jahr.
4: Ja, die ist richtig cool, die Rutsche. Man kann so mit den Knien und dann Saltos machen und alles. Ich finde auch noch hier schön, dass es hier einen Spielplatz für kleine Kinder gibt.
5: Am Möhnesee in Körbeke an der Seetreppe. Und da vorne am Kiosk ist auch noch unter den Bäumen so eine Minigolfanlage. Da gehe ich jetzt auch mal rüber. Ihr spielt gerade Minigolf. Macht das Spaß?
6: Ja, das geht immer so. Das musst du so und dann so und durch den Tunnel.
3: Also wenn man reinkommt, dann ist hier direkt eine riesengroße Liegewiese, auf der man sich sonnen kann und entspannen kann. Direkt mit Blick auf den Ternschauer See. Wirklich super schön. Im See sind gerade ganz viele Kinder, die zum Beispiel auf dem Wasserkletterpark klettern. Und wie ist es?
7: Cool. Ich find's auch cool. Also da auf dem Parcours, da kann man so springen und klettern und so.
5: So, ich stehe jetzt hier an der Tischtennisplatte zusammen mit
7: Amadeo.
5: Genau, und wir spielen jetzt mal ein kleines Match zusammen. Aufschlag, let's go. Boah, stark. Ja, eine knackige 0-5 Niederlage später bin ich jetzt wirklich komplett nass geschwitzt wegen ab ins Wasser. Ich bin jetzt gerade wieder durchs Drehkreuz nach draußen gegangen und ich hatte einen wirklich wunderschönen Tag hier am Castersee.
8: Seid ihr zum ersten Mal hier am Baldeneysee?
9: Wir sind nicht oft hier, aber ich war hier schon mal und sonst waren es hier schwierig, aber sonst hier schön geil, schön große Fläche und so.
8: Kann man hier gut chillen?
10: Chillen par excellence. Bitte kommt alle zum Chillen hierher. Ihr seid nachher so gechillt, ihr könnt euch das gar nicht vorstellen. Wunderbar.
8: Also die Redaktion kann lange auf mich warten. Ich bleib jetzt hier und sonne mich.
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0: Übrigens, alle Infos zu den Seen gibt's auch nochmal online bei uns.
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0: Das Wetter.
1: Kein Regen in Sicht heute Nacht und in den frühen Morgenstunden. 16 bis 12 Grad sind drin. Tagsüber heute dann mal sonnig, mal bewölkt. Dazu nur vereinzelt Regen bis 25 Grad. Und am Sonntag weiter einige Wolken dabei. Die bringen aber meistens keinen Regen bis 23 Grad.
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2: A57 Krefeld, Köln zwischen Dormagen und Köln-Worringen. 1 Kilometer Stau und A59 Köln-Bonn zwischen Flughafen Köln-Bonn und Köln-Wahn. 1 Kilometer stockender Verkehr, 6 Minuten Verzögerung. Wir wünschen allen unterwegs gute Fahrt.
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1: Einen bezaubernden frühen Samstag wünsche ich euch, der erste Samstag der Sommerferien. Ich hoffe, euch geht's gut, ob auf den Weg in den Urlaub oder in der Nachtschicht. Wir sind auf jeden Fall bei euch. Wir und Olivia Dean. So easy to fall in love.

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0: Sonntag ist es vorbei. Sonntag ist die WM zu Ende. War ja kaum auszuhalten, wie alle anderen Mannschaften ohne uns weitergespielt haben, oder? Nee, natürlich fiebern wir auch jetzt noch mit. Wir fragen uns natürlich alle, wer holt sich den Titel. Und deswegen schalten wir rüber ins Sportstudio Schröder.
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4: Das wird ein Finale am Sonntag, oder? Bah, Argentinien gegen Spanien. Nur Spanisch auf dem Platz. Herrlich, oder? Die können sich in Muttersprache auch beschimpfen. Da heißt es, no entre nuevas problemas, pero una puta no es ninguna. Salud, amore, pesetas, una buenas tetas. Und so weiter. Naja. Gibt es eigentlich nur einen Friseur bei der FIFA, der, egal was du ihm sagst, immer dasselbe macht? Schön die Seiten auf Null und obendrauf fickt dein Leben. Ey, die Spieler bei dieser WM haben ja alle dieselbe Frisur, oder? Also alle bis auf Kokorea, Nick Woltemade und die Franzosen. Aber ey, hier, Nick Woltemade, der zieht ja wirklich voll durch. Fokuhila-Locken mit Schnäuzer. Man möchte ihm ständig zurufen, Junge, es gibt nur einen Rudi Völler. Ja, der Rest der WM hat wahrscheinlich einfach gesagt, ich will aussehen wie Ronaldo, mach was. Somit haben wir am Sonntag 21 Mal Cristiano Ronaldo plus Kokorea im Finale stehen. Zumindest seine Frisur.
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1: Ich bin Diana Kramer. Das Elternglück von Unionsfraktionschef Jens Spahn zieht weite Kreise, weil er und sein Mann die Hilfe einer Leihmutter in den USA in Anspruch genommen haben, was in Deutschland rechtlich nicht möglich ist. Es gibt Vorwürfe der Doppelmoral und erste Rücktrittsforderungen. Spahn selbst hat sich jetzt geäußert, er wolle die Entscheidung über seine politische Zukunft im Amt in die Hand der Unionsfraktion legen. Das sagte er im Podcast Ronsheimer.
2: Jens Spahn erklärte, er habe lange gerungen, sei zerrissen, das Leben sei manchmal nicht schwarz und weiß. Gefährlich ist für Spahn vor allem die Kritik aus Unionskreisen. Es ist unklar, wie viel Rückhalt Spahn von der Unionsfraktion erwarten kann. Indirekt deutete er im Podcast Ronsheimer an, im Zweifelsfall auf sein Amt auch verzichten zu wollen.
3: Für mich gibt's, das wird mir jede Stunde immer bewusster, nichts Wichtigeres als meine Familie.
2: Bundeskanzler Merz braucht seinen Fraktionschef eigentlich für die Stabilität der Regierung und die Reformvorhaben. Vielleicht steht ihm Spahn nun aber doch einmal zu oft in der Kritik. Onne Thorau, Berlin.
1: Deutschland und Frankreich wollen den europäischen Pfeiler der NATO und die Verteidigungsbereitschaft Europas wesentlich stärken. Beim deutsch-französischen Regierungstreffen in Brühl wurde vereinbart, die strategische Zusammenarbeit weiterzuentwickeln, im Rüstungsbereich enger zusammenzuarbeiten und mehr gemeinsame Übungen ihrer Streitkräfte abzuhalten. Vor der schleswig-holsteinischen Ostseeküste ist möglicherweise erneut ein Buckelwal unterwegs. Das Deutsche Meeresmuseum hat 2 Sichtungsmeldungen vor Heiligenhafen erhalten. Droht jetzt ein ähnlicher Fall wie bei Buckelwal, Timmy?
4: Die Forscher können noch nicht bestätigen, dass das gesichtete Tier ein Buckelwal ist. Dafür ist das Bild- und Videomaterial, das ihnen vorliegt, qualitativ zu schlecht. Doch die Größe und das allgemeine Erscheinungsbild deuten darauf hin. Das Umweltministerium in Schleswig-Holstein ist nach eigenen Angaben darauf vorbereitet, sollte der Wal stranden. Das Land habe eine Meldekette etabliert, sagte eine Sprecherin. Bei einer möglichen erneuten Strandung werde man sich schnell mit Experten darüber abstimmen, was zu tun ist. Dirk Zeitler, Nachrichtenredaktion.
1: Über weite Teile des Landes sind am Nachmittag und Abend teils schwere Gewitter gezogen. In Berlin legten ein Blitzeinschlag und ein umgestürzter Baum den S-Bahn-Verkehr teilweise lahm. Es kam auf mehreren S-Bahn-Strecken zu Verspätungen und Ausfällen.
5: Das Wetter.
6: Einige Wolken ziehen durch, aber die bringen jetzt meistens keinen Regen, dazu 16 bis 12 Grad. Tagsüber dann bis 25 Grad heute, vereinzelt ist Regen möglich, ansonsten aber auch einige sonnige Abschnitte dabei. Ja, und am Sonntag wieder mehr Wolken, stellenweise mal Regen, meistens bleibt es aber trocken am Sonntag bis 23 Grad.
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7: A57 Krefeld-Köln zwischen Dormagen und Köln-Worringen, 1 Kilometer Stau. Wir wünschen allen unterwegs gute Fahrt.
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6: Das ist euer ganz, ganz früher Samstag. Guten Morgen. Ich begleite euch durch die Nacht und ich habe jetzt Mucke für euch aus den späten 90ern. Das ist live.

0: Habt ihr schon gehört? Der neue Fußballweltmeister wird nicht nur den WM-Pokal bekommen und Goldmedaillen, sondern wir sind ja irgendwie bei der FIFA und dann sind wir auch noch in Amerika. Es muss also noch fetter und krasser sein und daher bekommen die Sieger zum ersten Mal auch Ringe. Das gibt's ja schon im Football unter anderem. Eine Seite des Rings soll dann die WM-Trophäe zeigen und die andere die Identität des Teams widerspiegeln. So, und ich bin dafür, jeder bekommt zusätzlich noch eine vergoldete Kutsche mit Einhörnern. Und können wir irgendwie auch noch den Mond für den Abend buchen und den übers Stadion hängen am Sonntag? Geht das? Was kostet der Mond?
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0: Das Wetter.
1: Nur wenige Wolken sind gerade unterwegs, dazu 16 bis 12 Grad und es ist trocken in der Nacht. Tagsüber heute dann viel Sonne dabei, vereinzelt kann es auch regnen, sonst ist es aber trocken bis 25 Grad. Am Sonntag dann kühler bis 23 Grad, dazu mal Schauer oder Gewitter möglich, sonst aber auch hier trocken und bewölkt.
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2: A57 Krefeld-Köln zwischen Dormagen und Köln-Worringen. 1 Kilometer Stau. Wir wünschen allen unterwegs gute Fahrt.
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1: So, die Sommerferien sind endlich da. Für einige von euch geht's zum Beispiel heute schon in den Urlaub. Und wenn ihr dann da seid, ne, an eurem Bestimmungsort, ja, was macht ihr dann zuerst so im Urlaub?
3: Also ich muss als erstes alles auspacken, gucken, dass die Lebensmittel alle verstaut sind. Vor allem auch mal in einen ausländischen Supermarkt und vielleicht schon mal das erste Getränk holen, was man nicht so gut kennt.
4: Duschen und essen.
1: Duschen und essen, kann ich verstehen.
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0: Swift. I knew it. 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

0: Ja, die einen sind super happy und stolz, die anderen vielleicht so ein bisschen geknickt. Es gab ja gestern bei uns in NRW Zeugnisse und das ist ja nicht für alle ein schöner Moment, ne? Aber der Kollege Kevin Zimmer, der will ein bisschen Mut machen und sagt, ihr müsst nicht 24/7 Einsen und Zweien schreiben, das ist völliger Blödsinn. Es gibt genügend Beispiele dafür, dass es auch anders geht. Heute Hollywood-Schauspieler Johnny Depp.
1: Einer der erfolgreichsten Schauspieler Hollywoods, ein mieser Schüler in nahezu allen klassischen Unterrichtsfächern. Aber er hat ja die Gabe, sich super zu verkaufen. Also als Lehrer ihm gesagt haben, du bist schlecht, hatte er immer die richtigen Argumente.
2: Bin ich nicht, bist du wohl.
3: Bin ich nicht,
2: bist du wohl.
3: Bin ich nicht,
2: bist du doch. Und das weißt du auch.
3: Bin ich nicht, Verleumdung und Rufmord.
1: Mit 15 schmiss Johnny Depp schon auf eigene Faust die Schule, um sich seinen Berufstraum zu erfüllen. Nein, noch nicht Schauspieler. Er wollte erstmal was Seriöses lernen. Rockmusiker. Das klappte nicht so. Also dachte er sich, vielleicht probiere ich es doch nochmal mit der Schule. Er ging zurück an seine Schule, aber sein damaliger Schulleiter ermutigte ihn, vielleicht doch besser, das mit der Rockmusik zu machen. Ja, wenn Lehrer einen aufgeben. Johnny Depp ging nach Hollywood und machte eine Ausbildung zum Piraten.
4: Ich bin Captain Jack Sparrow.
1: Als ihm vor Jahren die 9-jährige Beatrice aus London schrieb und Jack Sparrow um Hilfe bei einer Meuterei gegen ihre Lehrer bat, erinnert sich Johnny Depp an seine miesen Zeugnisse und die schlimme Schulzeit, wirft sich in sein Piratenkostüm und eilt der Klasse zu Hilfe. Große Freude bei der Klasse, aber keine Meuterei gegen die Lehrer am Ende. Meuterei hatte Jack Sparrow also nicht im Abifach, glaube ich. Und trotzdem kann man es mit miesen Zeugnissen zu was bringen.
4: Sie sind ohne Zweifel der schlechteste Pirat, von dem ich je gehört habe. Aber ihr habt von mir gehört.
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1: Ich bin Diana Kramer. Privat im Glück, politisch unter Druck. Für Jens Spahn wackelt der Posten des Unionsfraktionsvorsitzenden, nachdem er und sein Mann die Hilfe einer Leihmutter in den USA in Anspruch genommen haben. Denn in Deutschland ist Leihmutterschaft verboten und die CDU spricht